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1: Der Nebel ist zu dicht, nimmt ihm die Sicht. Er verliert die Balance.
2: Eine kleine Episode, um was klarzustellen. Denn Katzen machen viel zu viel Gebell um diese Welt. Da war diese eine Katze, genannt Fritz, der am liebsten auf der Veranda in der Sonne lag.

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0: 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Und heute hören wir den Museumsverband Sachsen-Anhalt.
2: In unserer aktuellen Folge Museumslauschen sind Annette Müller-Spreiz und ich in Halle, um uns dort mit Martin Ejabu zu treffen und mit ihm über den Bereich der kolonialen Kontexte in der Provenienzforschung zu sprechen.
3: Wir bestreiten ja eine Folge zur Provenienzforschung und haben uns heute den Kontext koloniale Unrechtserwerbungen ausgesucht und in Sachsen-Anhalt haben knapp über 30 Museen außereuropäische Objekte in ihren Beständen. Und ja, das sind manchmal Einzelstücke, manchmal sind es so 20, 50 Objekte und das größte Konvolut sind so circa 350 Objekte, die in unseren kleineren und mittleren Museen zu finden sind, also in unseren Stadt- und Regionalmuseen. Und oftmals ist es so, dass diese Museen diese Objekte nicht bewusst gesammelt haben in den außereuropäischen Herkunftsländern. Also sie haben nicht speziell in Afrika, in Ozeanien oder Asien nach Objekten gesucht, sondern sie sind oftmals mit Nachlässen oder Schenkungen dieser Objekte bedacht worden. Und genauso ist es den heutigen Fall betreffend auch gewesen. Heute widmen wir uns dem Museum Burg Querfurt und dieses Museum hat 1959 eine Schenkung von 50 Gegenständen aus Afrika bekommen und zwar hat das Hans Schomburg der Stadt Querfurt geschenkt. Mittlerweile merken wir quasi auf, wenn Museen solche Objekte in ihren Beständen haben und wir wollen mehr über die Translokation, so nennen wir das, wenn die Objekte von einem Punkt zum nächsten Punkt und in diesem Falle ja sogar eben Kontinente überwandert haben. Und wir haben für den Podcast eingeladen Dr. Martin Ejabu aus Togo. Und ja, vielleicht sagst du kurz Hallo und stellst dich kurz vor.
4: Hallo, ich bin Martin Ejabu, ich komme aus Togo und bin Dozent an der Université du Cara, liegt etwa 420 Kilometer von Lomé entfernt, also im Norden. Dort bin ich also Dozent in der Abteilung Département de Langue étrangère appliquée, also Allemand appliqué. Also ich bin Germanist sozusagen vom Haus aus, genau.
3: Sehr gut. Ja, schön, dass du hier bist. Dann frage ich mal kurz spontan vielleicht, warum bist du in Deutschland?
4: Ja, als Germanist ist man schon quasi ganz natürlich in Deutschland unterwegs. Hier hat man mehr Möglichkeiten, Austauschmöglichkeiten, auch Forschungsmöglichkeiten. Also es geht um deutsche Sprache, es geht um die deutsche Geschichte oder ewige Geschichte mit Bezug auf unsere Regionen und gerade ist ja das Museum auf Burg Querfurt so ein Beispiel dafür. Man ist hier, um zu forschen und auch sich weiter zu vernetzen und seine Informationen zu aktualisieren. Die Universität Halle verbindet eine Erasmus-Kooperation mit meiner Universität in Cara und also so eine Art Verbundprojekt mit den Kollegen aus Lomé. Und ich bin hier zum dritten Mal und diesmal haben wir so eine Art Summer School organisiert. Und das ist ganz schön, weil wir haben auch zwei Studenten aus Cara hier, andere Studenten aus Senegal und aus Lomé auch hier dabei. Und das ist auch eine Möglichkeit für uns zum Beispiel ganz direkt mit unseren Studenten sozusagen nicht aus Cara kommen, sondern aus Lomé und Dakar nochmal zu präsentieren, was wir machen. Was sind die Fragen, die uns beschäftigen? Und wir müssen ja dafür sorgen, dass auch wir Nachwuchs mit aufziehen, dass sie auch sehen und erleben, was wir als Kooperation mit unseren Kollegen in Deutschland machen. Und das Thema ist deshalb bewusst gewählt diesmal. Natürlich ist ja Restitution und Provenienzforschung und all diese Themen sind jetzt quasi auf dem Markt offen. Und die stellen immer wieder die Frage, wer hat Zugang zu welchem Wissen, unter welchen Bedingungen, bis zu welchem Grad darf ich wo hingehen? Wenn wir uns nicht kennengelernt hätten, glaube ich nicht, dass ich so leicht auf die Burg gekommen wäre und man hätte wahrscheinlich ein bisschen vorsichtiger die Türen aufmachen wollen und so weiter. Und dieses Treffen, miteinander reden, bringt auch hier enorm Beitrag dazu, dass wir immer mehr Wissen austauschen und schauen, dass es zirkuliert. Es wurde auch thematisiert, welche sind die Akteure, die dafür sorgen, dass bestimmte Wissen oder Möglichkeiten der Kommunikation miteinander ausgetauscht werden.
3: Ja, dann sind wir auch dankbar der Professorin Natascha Oeckmann und Dr. Steffen Händel, die quasi hier an der Martin-Luther-Universität Halle-Wittenberg diese Summer School Wissenszirkulation umgesetzt haben und wir uns nochmal begegnen konnten.
4: Dankeschön.
3: Ja, und die große Frage der Provenienzforschung zu den kolonialen Kontexten, wie würdest du das unseren Hörerinnen eigentlich beschreiben? Was sind die kolonialen Kontexte? Was interessiert uns daran?
4: Mich persönlich interessiert die Frage, wie kann man durch die Provenienzforschung die sozusagen die Karriere oder die Wege der Objekte nachrekonstruieren, um erstens die Erwerbsumstände rekonstruieren zu können, um feststellen können, was war rechtmäßig verlaufen, was war nicht, was war unter Gewalt oder auch eben nicht, beziehungsweise in welchem Grad der Gewalt. Da gibt es ja ganz viele Möglichkeiten nochmal anzuschauen. Aber ganz wichtig ist auch zu versuchen, durch die Provenienzforschung das Ganze, was durch das Fehlen des Objektes auch mit verloren gegangen ist. Also ich hatte ja mal davon erzählt, dass Leute bestimmte Objekte nicht mehr wiedererkennen und schon keinen Namen mehr dafür haben, weil das war verschwunden aus dem Bewusstsein, weil das weg war. Und damit hat man keine Idee mehr. Und das heißt, ein Teil des Wissens ist damit möglicherweise verloren gegangen und heißt auch jetzt in den Archivalien, zu schauen, ob da Eintragungen, Sachen festgehalten worden sind, anhand deren man vielleicht nach und nach dieses Wissen rekonstruieren kann. Und wenn es auch gar nicht geht, vielleicht ein neues Wissen damit schaffen kann. Also diese Möglichkeiten bestehen.
3: Ja, vielleicht können wir das nochmal eben einordnen. Also Togo war quasi eine ganze Zeit lang Kolonie. Da waren die Franzosen da, die Deutschen da. Kannst du das nochmal kurz einordnen?
4: Also Togo als Kolonie ist erst 1884 oder zumindest versucht man das so festzumachen durch diesen sogenannten Schutzvertrag vom Juli 1884. Deutsche, also mit Deutschland, also mit dem deutschen Generalkonsul Gustav Nachtigall. Das ist sozusagen der Beginn der Kolonialgeschichte Togos, des heutigen Togos. Das Land heute ist aber nur ein Teil des damaligen deutschen Togolandes, also Kolonie Deutschlands. Das heutige Togo ist dann sozusagen das Mandatsgebiet, was Frankreich sozusagen anvertraut war, mit dem Ziel hin, dieses Gebiet zur Unabhängigkeit zu führen. Was aber geschah? Aus einer kolonialen Situation in die nächste gekommen und damit blieb Togo weiterhin als Kolonie bis 1960.
3: Und ja, aus diesem Zusammenhang, dass quasi da die Deutschen waren und die Franzosen waren, sind ja quasi gewisse Machtungleichgewichte entstanden. Und das ist quasi ein großes Ziel, mittels Provenienzforschung dieses geschehene Unrecht bewusst zu machen und eben insbesondere über verbrachte Objekte zu sprechen. Was interessiert dich an diesen Dingen, die quasi ja Deutsche in dem Falle jetzt nach Querfurt genommen haben, der Hans Schomburg. Was ist an diesen Objekten das Interessante?
4: Ja, wie ich eben schon erwähnt hatte, es gibt da Sachen, die verschwunden sind, die findet man erst wieder im Depot, in einem Museum oder auch bei Hobbysammlern und alles Mögliche. Also im Moment gibt es Zahlen, die man hier und da nennt, aber so genau kann man auch nicht sagen, wer wie viel mitgenommen hat. Es sei denn, es ist rausgekommen, wie jetzt bei Schomburg, wo der sagt, ich habe so und so viele Sachen, die schenke ich der Stadt, damit die Stadt irgendwie versucht, meinen Nachlass weiter irgendwie zugänglich zu machen oder zumindest aufzubewahren. Dann kommt der Moment, wo man dann feststellt, dass man lange geglaubt hat oder gedacht hat, weil man nichts wusste, nicht genau das Ausmaß des Ganzen wusste, dachte man, auch so nur ein paar Sachen, die gegangen sind. Und dann stellte man immer mehr fest, dass es doch sehr viel ist. Allein diese Erkenntnis. Es gibt so einen komischen Aha-Moment, so wow, überrascht und ein bisschen verstört, dass es überhaupt möglich ist. Und dann sieht man auch die Diversität. Es ist nicht nur die eine Sache gesammelt, fast alles. Man versucht ja, also die Sammler versuchen fast alles mitzunehmen. Im Fall Schomburg, wir haben ja von Tieren gehört, wir haben auch von Pflanzen, entweder denen er seinen Namen gegeben hat oder zumindest als Namensgeber mit fungiert hat. Und all diese ganzen Entwicklungen. Das heißt, es ist ja in einer kurzen Zeit passiert, aber das Ganze prägt uns noch. Durch das Fehlen, durch die Abwesenheit der Dinge sind Dinge entstanden. Oder durch dieses Fehlen der Dinge können neue Sachen nochmal alte Sachen zurückkommen und neu gemacht werden.
3: Jetzt wissen wir ja, dass quasi aus Kamerun, da gibt es den Atlas der Abwesenheiten, dass 40.000 Objekte aus Kamerun in den ganzen Museen Deutschlands lagern. Was schätzt du, wie ist das Verhältnis, wenn wir auf Togo blicken, wie viele Objekte da hier in Deutschland sein könnten und wie viele Objekte hast du denn dann bei deinem Besuch auch in Querfurt eure Gegend quasi zuordnen können?
4: Ja, so ganz zuordnen ist immer sehr kompliziert. Allein dadurch, dass wir ja nicht mehr diese Dinge hatten, kann man nicht sofort sagen, das ist unbedingt aus dem Ort. Man muss erstmal nochmal in die Recherche gehen, vielleicht Bildobjekte vergleichen und dann, bis man vielleicht entweder einer bestimmten Eintragung zustimmen kann oder dann doch widerlegen kann. Aber trotzdem, es gab diese Kopfbedeckung der Konkomba, das ist ja bekanntlich sehr klar und regional und räumlich ganz bekannt. Wobei man auch vielleicht aufpassen muss, wenn es um Togo geht in der Kolonialzeit, es geht nicht um das heutige Togo-Gebiet, also dieses Gebiet, sondern um ein größeres Gebiet, dessen zweiten Teil jetzt in Ghana ist. Und gerade wenn man jetzt die Texte also weitere Erklärungen zu diesem Objekt aus den Konkomba sieht, kann man schon sagen, dass der Ort, wo diese Kopfbedeckung sozusagen mitgenommen wurde, liegt oder kann möglicherweise im heutigen Ghana liegen. Mhm. Ist zwar weiterhin kulturell Konkomba zugeschrieben, aber es ist in Ghana. Und das macht die ganze Sache im Moment nicht mehr ganz einfach, es nachzuverfolgen, dass man auch in den Archivalien deutlich aufpassen muss. Heißt nicht, dass es nicht möglich ist, sondern dass man ganz genau noch hingucken muss, weil aus heutiger Sicht sind andere Begriffe entstanden, andere räumlichen Zuteilungen. Und das bringt auch noch ein bisschen mehr Vorsicht in diesen Sachen.
2: Wenn Sie, liebe Zuhörer, sich selbst einen Eindruck von den Objekten machen wollen, über die hier gesprochen wird, so können Sie das auf der Verbundplattform Museum Digital. Geben Sie dafür einfach in der Adresszeile Ihres Browsers die Adresse museum-digital.de ein, suchen Sie die Filmburg Querfurt und widmen sich der Sammlung Nachlass Hans Schomburg. Hier finden Sie sowohl als auch kleine

0: nicht einfach sagen, weil da irgendwo Ewe steht. Ewe heißt Ewe und sonst. Ne? Das ist schon, deshalb ist die Provenienzforschung extrem wichtig. Wenn die Sachen rauskommen, vielleicht, oder wenn man die Möglichkeit hat, die Leute, deshalb muss man auch sehr viel mit den Leuten kommunizieren und sehr viele Informationen nachholen. Manche haben bewusst vergessen, bei manchen kommen durch Fragen und Nachfragen immer mehr Informationen raus, bis man irgendwann vielleicht ganz konkret das zuordnen kann. Das ist schon eine mühselige Arbeit.
1: Ja, aber da sind die Objekte auch wie so Wachkitzler kann quasi dann neue Bezüge aufmachen. Ja, was hat dich denn so gefesselt, als du jetzt in Querfurt warst? Also es ist ja eine große Burg, dann kommst du da so an und ihr seid ein paar Treppen hochgestiegen und wart eben ja in dem Depotraum, habt die Kisten geöffnet, wo die jetzt gerade auch noch verpackt natürlich sind. Wie war das für dich, da mal reinzuschauen? Was hat dich fasziniert?
0: Ich dachte, Schomburg, da würde ich ein paar Filme sehen, vielleicht ein paar Fotos sehen. Mehr hatte ich auch nicht erwartet. Also, der Name ist mir ja bekannt. Und es gibt schon ein paar Artikel über die Filmgeschichte in der Kolonie, McGertz als die erste Schauspielerin überhaupt, die man so geschichtlich mit Bezug auf Kolonie festhalten kann. Und dann dachte ich, ja, das ist bekannt, das weiß ich und so weiter und so fort. Und ich komme nach Querfurt und denke, hä, gibt es auch noch Gegenstände? Und dann ich merke da, hey, Konkumba, und dann Aufnahmen, noch konkreter Videos hinterher. Und ich sehe Bafilo, das ist ja 20 oder weniger als 20 Kilometer von Kara entfernt. Also quasi.
1: Kennst du so, ja.
0: Jeden Tag. Ich denke, jetzt wird es persönlicher, deutlich näher. Mhm. Ja. Und dann habe ich nochmal reingeschaut bei McGert, was sie da geschrieben hat, die Wege, wie sie gegangen sind. Da dachte ich, es gab doch mehr, als ich dachte. Denn dieses Mehr bezieht sich nicht unbedingt auf die Menge, sondern auf die Möglichkeit überhaupt, dass man in diesen Orten jemand wie Schomburg auch mitgesammelt hat. Ich weiß, dass diese Kolonialkriegsexpedition und die Strafexpedition, dass sehr viel mitgenommen worden ist, das weiß ich. Geplündert und so. Aber dass Schomburg mit seiner Kamera nicht nur Momente festhält, Landschaften aufnimmt, vielleicht Geschichten selbst erzeugt mit der Kamera, dass er noch Gegenstände mitgenommen hat. Das hat mich am meisten überrascht. Und jetzt auf der Burg, die ist ja nicht für koloniale Sammlungen eigentlich da ist ja auch eine ganz andere, größere Sammlung, also diese ganzen Rittergeschichten und alles mögliche, das habe ich mir ganz genau angeguckt. Und sehe ich auch da irgendwo so Verbindungen zu Rittergeschichten bis nach Nigeria, ich glaube noch ein, zwei andere Ländern. Aber das heißt, die Burg hat langsam für mich etwas mehr als nur reine koloniale Geschichte.
1: Sehr schön. Ja, was meinst du, welche Resonanz jetzt diese Forschungen, die wir ja auch jetzt mit so einem vom Deutschen Zentrum Kulturgutverluste geförderten Projekt gesammelt haben, was können wir da quasi auch an Austausch anregen? Wie fällt das zum Beispiel auch bei euch an der Universität auf neue Interessen? Was sagen die jungen Studentinnen dazu? Wie würdest du das einordnen?
0: Das erste Mal, wo ich überhaupt dieses Thema so Kolonialsammlungen und so weiter thematisiert habe, waren viele Studenten wie, das gibt's doch nicht, das geht nicht, wieso? Dann kamen Bilder, Bild 1, Bild 2, Bild 3, und noch interessanter, da steht hier gesammelt in Kara oder bei den Kabir, weil die Kabir sind die Mehrheit in Kara. Hier in Bafilo, da in Kante, Tufelgu, Mango, dann sagen sie, nee, das kann doch nicht wahr sein.
1: Dass das in Deutschland ist.
0: Dass alles in Deutschland ist. Und dieses Wachrütteln, das für manche, auch wie hier, Kolonialismus ist abgeschlossen. Es waren nur 30 Jahre. Die aber, ich glaube, die werden vielleicht 3000 Jahre nach.

0: Wirken. Das ist erstmal so, und dann gibt es andere, die sagen, wow, das interessiert mich, ich möchte noch mehr wissen. Oder manche reagieren sofort, dann müssen wir das zurückhaben. Also es ist alles dabei an Reaktionen. Und das macht mir Hoffnung, dass man dieses zusammengetragene Wissen weitergeben soll, als Bildungsangebot, im Gespräch bleibt. Und über die Schulklassen, über die Universitätshörsälen hinaus in die breite Öffentlichkeit. Und es geht nicht darum, irgendwelche Ressentiments zu schüren. Nein, nein, es geht darum, um epistemische, also Wissenskalibrierungen etwas genauer hinzubekommen. Dass man nicht plötzlich das verklärt, was aber nicht verklärt werden darf.
1: Mich würde interessieren, was du aus diesem ganzen Projekt, wo du ja sehr, sehr viele Objekte auch gesehen hast oder die Kontexte dazu mit erforscht hast, hast du da eigentlich ein Lieblingsobjekt, das dich besonders fasziniert?
0: Lieblingsobjekt, ja. Ich würde nicht Lieblingsobjekt, also das heißt, eine Art von Hierarchie reinzubauen, würde ich aber nicht machen, also weil diese Trommel ist genauso wichtig wie alle anderen, auch wenn so ein kleines, so ein Dolchmesser oder sonst was, weil die sind im Prinzip, all diese Objekte, auch wenn sie heute vielleicht unwichtig erscheinen, die sind aber aus meiner Sicht ein Ergebnis eines Wissens, einer Technologie. Und diese Technologie ist zum Teil zerstört worden, ersetzt durch sozusagen fremde Technologien, was die Leute immer noch erfordert. So, aber wir müssen ja nicht hier drum herum reden, es gibt auch diese Kopfbedeckung, zum Beispiel der Konkomba. Interessant ist, dass sie in der Grundform an vielen anderen Stellen auftaucht, auch bei den Kante, in Kante oder sogar, ich meine, ich habe auch etwas nicht ganz ähnlich, aber fast aus dem sozusagen allgemeinen Muster annähernd weiterhin zu dem Batamariba gesehen, auch heute noch. Und die Konkomba, wie ich gestern erzählte, das ist im Prinzip ein Gegenstand, den hat jeder noch im Haus, zum Teil anders geformt, aber dies und jenes, das haben sie noch. Und dass dieses Objekt es geschafft hat, quasi sich in der Breite bis außerhalb der Konkomba neue Adaptationen zu finden und neue Formen und neue Einsatzmöglichkeiten, und es existiert noch. So dass, wo ich das gezeigt habe am Anfang, alle haben gedacht, die einen, das ist Konkomba, nee, kann es nicht sein. Das ist wie bei den Nauda, nee, vielleicht, weil die mehr oder weniger ähnliche Bedeckung, also Kopfbedeckung, mal mit mehr längeren hier Kuris,
2: ja, diese Kaurimuscheln sind so
0: Kaurimuscheln, genau, und so weiter. Und das ist so eine Art verbindendes Element zwischen vielen Gruppen, wo man nochmal aufdrüseln muss, nee, das ist hier Konkomba.
2: Ja. Damit hat Schomburg quasi auch was sehr Ikonisches mitgebracht. Das ist also sehr verbreitet bei euch und eben auch heute noch zuhauf, hast du ja gesagt, eigentlich zu finden.
0: Ja.
2: Und jetzt haben wir quasi ein frühes Objekt. Also es ist ja jetzt schon fast 100 Jahre alt, was wir im Querfurt haben. Aber er hat sich für was sehr Ikonisches entschieden und das er dann auch entsprechend vermarktet und in das Firmensigné seiner Film GmbH quasi aufgenommen. Mhm. Also der war da auch marketingtechnisch gut unterwegs.
0: Absolut.
2: Wollen wir trotzdem noch kurz den Begriff auch streifen? Restitution, oftmals eben problematisch aufgefasst. Was sagst du dazu?
0: Restitution, ja, das ist, also ich verstehe Restitution deutlich mehr als, also persönlich viel mehr als nur eine physische Rückgabe. Und das hatte ich bei meinem ersten Besuch auf der Burg gefragt, wie kann man welche Form der Präsentation aufbereiten kann, damit die Leute sehen, es ist Tatsache. Das heißt, also für mich, Restitution beginnt erst schon dort. wenn die Leute begreifen, sowohl in Deutschland als auch im Togo, dass es wirklich gesammelt wurde. Dass es auch unter komplizierten, zum Teil dubiösen oder unrechtmäßigen Umständen gesammelt wurde, dass diese Information rauskommt. Dass man sich damit konfrontiert, dass man sich damit auseinandersetzt und versteht, sogar vielleicht bestimmte Äußerungen heute besser verstehen kann. Also selbst unser eigenes Wissen heute in Frage stellen können, neu sortieren können. Das ist schon der größte Teil aus meiner Sicht der Restitution. Aber es gibt natürlich Objekte, ein Beispiel wie prominent Benin-Bronzen. So etwas muss zurückgeführt werden. Auch wenn nicht zurückgeführt werden, in einer Form so gemacht, dass die Zugänglichkeit gegeben ist. Ob das jetzt Zirkulation heißen soll oder ob das Leihgabe oder was auch immer. Aber die primäre Stufe ist eine ungehinderte Situation oder zumindest einen freien Zugang zu dem Wissen und auch zum Gegenstand geschaffen wird. Das ist die Restitution aus meiner Sicht in erster Linie.
2: Ja, vielen Dank. Das ist total schön, das quasi jetzt auch von dir einmal aus, ja, ich sage jetzt mal, der gegenüberliegenden Perspektive auch zu hören. Vielen Dank erstmal.
0: Gerne. Vielen Dank.
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Das ist ein transnationales Netzwerk. Wir betreiben eine Telefonhotline für Menschen in Seenot auf dem Mittelmeer und machen dies seit 10 Jahren. Das heißt, seit 10 Jahren können uns Menschen 24/7 unter einer zentralen Rufnummer erreichen. Und wir sind verschiedene Teams rund ums Mittelmeer verteilt, die die Anrufe entgegennehmen und die Menschen unterstützen bei ihrer Überfahrt und Hilfe holen, versuchen Rettung zu organisieren und zu organisieren, dass Menschen sicher in Europa ankommen. Wir sprechen verschiedene Sprachen. Wir sind teilweise über Stunden und über Tage mit Menschen in Kontakt. Und wir dokumentieren die kriminellen Machenschaften des Border-Regimes, nämlich die Nichtrettung von staatlichen Strukturen und auch die Bekämpfung dieser illegalisierten Migration, die ja nicht selten zu Toten führt. Genau, wir erleben ganz viel, dass Menschen ankommen, dass Menschen sicher ankommen und tun eine ganze Menge dafür. Wir sensibilisieren im Vorfeld und erklären, was es bedeutet, das Mittelmeer zu überqueren. Und wir bekämpfen das Border-Regime genau mit diesen Mitteln. 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

Hallo liebe Leute, diesmal begrüßen euch von Vinyl und Traveling Mad zu einer Ausgabe des Musikmagazins Pura Vida Sounds, die sich mit der No Movida beschäftigt. No Movida bezeichnet eine sehr heterogene Szene, die in Spanien und vor allem in Madrid und Barcelona Anfang der 80er den Punk hinter sich ließ und den Do-it-yourself-Geist aufgriff, um alle althergebrachten Regeln der Rockmusik zu sprengen. Damit war man in Spanien einige Jahre später dran als in New York oder Berlin, was sicherlich an den 40 Jahren Franco-Diktatur lag, die freidenkenden, kreativen Geistern naturgemäß wenig Platz geboten hatte. In den frühen 80ern war die Counterculture auch in Spanien angekommen und die Medien widmeten der neuen Jugendkultur, der Movida Madrileña, viel Platz. Doch nicht alle Akteure der Jugendszene wollten Teil dieses Trends sein und als solcher ins Rampenlicht gerückt werden. Zwischen 1980 und 1985 existierten zahlreiche kollektive Gruppen und Bands, die sich reine Underground-Phänomene wie den New Yorker No Wave oder den Avantgarde-Pop der Residents zum Vorbild nahmen. Die Technik machte den Sound manipulierbar. Mit Leichtigkeit konnten Klangwelten geschaffen werden, die mit herkömmlichen Rockformaten nichts mehr gemeinsam hatten. Radikalität, Leidenschaft und die Freiheit, niemanden kluge Antworten geben zu müssen, waren der Antrieb der No Movida-Szene. Alles geben, nichts erwarten. Mit der Vergangenheit völlig brechen, Spannung erzeugen war die neue Qualität.

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3: Im Nachhinein ist es immer schwer, den genauen Beginn einer neuen Stilrichtung festzulegen. Wann, Anfang der 80er, die Noma Vidar ihre Geburtsstunde erlebte, ist deshalb auch nicht klar. Auf jeden Fall spielte Javier Cocobardo dabei eine zentrale Rolle. Gemeinsam mit seinem Schulfreund Julian Sanz gründete er in Madrid die Band Los Presumidos. Mit ihnen spielte er einfache Rockmusik, ausschließlich Instrumentalnummern, weil sie schlichtweg keinen Sänger auftreiben konnten. In seiner Freizeit frönte Sanz dem Skateboarding und teilte diese Leidenschaft mit seinem Kumpel Cocobardo. An den gemeinsam verbrachten Nachmittagen probierte Sanz, seinen Schulfreund des Öfteren zum Singen zu überreden. Cocobardo war von der Idee anfangs gar nicht begeistert. Er strebte eine Karriere als technischer Zeichner an und wollte auf keinen Fall im Musikbusiness landen. Schließlich ließ er sich trotzdem breitschlagen. New Wave hatte gerade in Spanien Einzug gehalten und wurde bereits über diverse TV-Kanäle populär gemacht. Kurze Zeit später trennten sich die Wege der beiden Freunde wieder. Sanz war am Abschluss einer schulischen Ausbildung nicht mehr interessiert und widmete sich voll und ganz dem Bass. Er lernte die Technik von Chaco Pastorius und wurde Bassist der Band La Fundación, die 1983 beim Label Tres Cipreses unterkam und regional relativ bekannt wurde. In Valencia spielten sie immerhin vor 800 Zuschauern. Jetzt lassen sie hier bei Pura Vida Sounds für euch krachen. La Fundación.

Die erste seriöse Band, die Corcovado nach seiner Trennung von Sons auf die Beine stellte, nannte sich 429 Engaños. Sie hatte die Ehre, zumindest einmal bei einem Festival im französischen Raum mit den Szenegrößen Cabaret Voltaire auftreten zu dürfen. King Crimson und Can dienten als Referenzpunkte für ihren primitiven nihilistischen Stil, in dem Punk genauso wie Funk-Elemente verarbeitet wurden.

Auch in Barcelona gab es eine Band, der die King Crimson richtungsweisend waren. Aber auch Van der Graaf Generator zählten zu den Vorbildern von Clam, wie sich die Gruppe nannte. Sie zählten zu den wichtigsten Protagonisten der katalanischen Underground-Szene. 1983 spielten sie ihr einziges Album, Afrika Roja, ein. Da bepeppten sie den Funk à la King Crimson noch mit umgangssprachlichen Texten auf und wurden endgültig zu Vorreitern, als sie einen Typen namens Dress auf die Bühne holten. Dress war kurz davor aus Berlin zurückgekehrt, wo als Sänger von Die Haut sein Unwesen trieb. Dies sicherte Clam in Barcelona und Umgebung den Status einer Kultband. Clam war aber kein reines Bandprojekt. Sie setzten sich das Ziel, eine Alternative zum gängigen Musikbusiness bieten zu können, das ihrer Meinung nach nicht mit den Freiheiten umgehen konnte, die diese nicht kommerziellen Bands benötigten. Für sie wurde es daher eine Notwendigkeit, selbst zu veröffentlichen, weshalb sie auch Clam Records ins Leben riefen und zu Plattform für experimentelle Musik machten. Das sind Clam von ihrem einzigen Album Afrika Roja mit dem Titel The Past is Frozen.

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2: Eine zweite wichtige katalanische Underground-Band waren die New Buildings. Ged, ihr Bassist, war ein umtriebiger Mensch und schon Anfang der 80er bei jedem Szenekonzert in Barcelona zu finden. Kommerzieller Erfolg war für unkonventionelle Musiker damals völlig unvorstellbar. Ged entwickelte mit seiner Band just eine rebellische Attitüde, als die erste erfolgreiche katalanische Musikband Basura ihren Durchbruch hatte. Den Erfolg jedoch konsequent verweigernd, ließ Ged den Punk sofort hinter sich. Neben den Sex Pistols entdeckte er Bands wie Gong oder die Incredible String Band und trat dem Projekt La Truta Perfecta bei, mit welchem er rastlose akustische Musik spielte und darin die Weiterentwicklung von Punk entdeckte. Weitere Einflüsse von Bands wie Devo, Talking Heads und Joy Division brachte die Gruppe in eine neue Richtung. Aus La Truta Perfecta wurde Ultra Truta. 2,5 Jahre werkten die Ultradutas vor sich hin, bis Spannungen mit dem Bandleader Ged zum Abgang bewegten. Er ging jedoch nicht allein und gründete zu Ehren der einstürzenden Neubauten die New Buildings. 1984 veröffentlichten sie bei Clam Records ihr einziges Album, aus welchem auch das nun folgende Stück stammt.
3: Salí de casa media tarde y fui directamente a coger el metro para dirigirme al centro donde había quedado con alguna gente.

Berlin übte also einen gewaltigen Einfluss auf die katalonische Underground-Szene aus. Neben Dres, dem Sänger von Clam, der zuvor in Berlin als Sänger bei Die Haut engagiert war, und den New Buildings, wurde auch ein jugendlicher namens Krishna Guino vom Berliner Virus infiziert. Mit Xavier Hernando hatte er in Barcelona die Band Xerox ins Leben gerufen. Punk war bereits in viele verschiedene Stile zersplittert. Alles, was vor Punk existierte, musste zerstört werden. Dabei gab es keinen gemeinsamen

ästhetischen Standard. Möglichst grauslich muss das halt sein. Deshalb waren Krishna und Hernando auch der festen Überzeugung, dass Gitarren nicht gebaut wurden, um ihr Dasein als Instrumente zu fristen. Ihre wahre Bestimmung war es, doch Krach zu machen, die Gitarre als pure Lärmerzeugung. Das war das Credo von Xerox. In diesem Sinne lassen Sie auch bei der nächsten Nummer so richtig den Noise raus.

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3: Die rastlose Gett fand auch bei den New Buildings rasch keine Erfüllung mehr. Gemeinsam mit dem Saxophonisten und einem weiteren Partner hob er das Projekt Aero Genetico aus der Taufe. Hier ging es in erster Linie um Performance-Elemente. Das Publikum wurde in die Auftritte einbezogen und Überraschungseffekte wie plötzlich explodierende Feuerwerkskörper oder Auftritte im Dunkeln waren wichtige Bestandteile ihrer Shows. Dies war der Start zu einem On-Stage-Aktivismus, den sich nun verschiedene Bands aneigneten. Doch Gett wäre nicht er selbst gewesen, wenn er nicht sofort wieder seinem Umfeld entflohen wäre. Mit seiner Ex-Sängerin aktivierte er die New Buildings wieder. Er am Joy Division Trip, sie fasziniert von den schrillen Gesängen einer Nina Hagen. So nahmen sie zwei Maxis bei Glam Records auf. 1984 machte der gute Gett allerdings schon wieder ohne Sängerin weiter. Und die New Buildings hießen auch nur mehr Buildings. Glam Records war finanziell am Ende. Ein Release-Flop stürzte das Label 1985 endgültig in die Pleite. Dazu kam noch eine hohe Rechnung vom Verband der Autoren und Verleger, die nur mit dem Verkauf der Instrumente und Amplifier beglichen werden konnte. Neben dem Label bedeutete das nun auch das Ende der Band Clan. In Madrid bezog sich die Szene nicht so eindeutig auf Berlin und New York wie in Barcelona. Hier fehlte es an klaren Referenzpunkten und vor allem auch an nötigem Selbstbewusstsein. Als wären sie zeitgenössische Komponisten, suchten viele Künstler nach neuen Formen der Komposition. Die schon zuvor gehörten 429 Engaños versuchen sich beispielsweise klar von den Goths und British Post-Punk Bands abzugrenzen. Sie setzten auf repetitive Elemente und erschufen Soundtracks, die im kontrollierten Chaos beheimatet waren. Rollentausche gehörten zu einem essentiellen Stilmittel. So spielte beispielsweise das Keyboard den Drumpart. Damit sollte eine vollkommene Unvergleichbarkeit mit anderen Bands erreicht werden. Daneben gab es aber auch pure Experimentalisten wie Clonicos, eine Band, die wir uns jetzt reinziehen.

Barcelona waren es die New Buildings, die den Sound of Joy Division mit der Energie des New Yorker No Wave verbanden. No Wave entstand in New York als Gegenbewegung zum bereits etablierten New Wave. Subversive Elemente wie urschreie Strukturen, die auf einem einzelnen Chord basierten, Noise und simple Wiederholungen waren Teil ihrer Guerilla-Taktik. Diese von den New Buildings etablierten Sabotagewerkzeuge ermöglichten es einer Reihe von nicht-konformistischen Bands, sich frei zu entwickeln. In Madrid wiederum war der Szene-Pionier Corcovado 1984 mit seiner kreativen Energie am Ende. Just zu dieser Zeit formierte er eine Band, die zu einer der einflussreichsten des madrilianischen Undergrounds werden sollten. Mar Otra Vez nannte sie sich. Corcovado hatte sein Vorbild gefunden. James Change, der New Yorker No-Wave-Saxophonist, der mit seiner Band den Contortions einen substischen Funk spielte, der schärfer und kantiger war als jener von James Brown. Bei Mar Otra Vez spielte Corcovado ebenfalls Saxophon und Trompete, obwohl er keines der beiden Instrumente jemals gelernt hatte. Eine Kostprobe seiner Saxophonkünste können wir euch jetzt leider nicht bieten. Eine Kostprobe von Mar Otra Vez allerdings schon. Hier sind sie mit

In Spanien war es generell schwer, an unkonventionelle Platten aus Europa oder den USA ranzukommen. Barcelona hatte hier noch einen kleinen Vorteil, da es in der Nähe von Andorra und Frankreich lag. In Madrid sah es diesbezüglich weitaus schlechter aus. US-Importe kosteten damals schon umgerechnet etwa 30 Euro. Europäische Pressungen kamen nicht unter 18 Euro. Für Jugendliche waren das damals Riesensummen. Der Kauf einer heiß begehrten LP grenzte immer an finanziellen Selbstmord. Auch Instrumente oder Distortion-Pedale waren nicht einfach zu besorgen. Mit Luxussteuer belegt, kosten sie ebenfalls ein Vermögen. So wurden andere Wege gesucht und gefunden, um an musikalische Raritäten zu gelangen. Am madrilenischen Rastro, einem Großmarkt, gab es einen Stand, an dem sich jeden Sonntagvormittag die Punkszene versammelte und munter diskutierte. Ein paar Meter weiter öffneten die Gründungsmitglieder von La Gran Curva ihren Stand. Hier konnte man zu günstigen Preisen schwarz kopierte Kassetten von den Residents oder Tuxedomun erstehen. Die Musik, die auf Vinyl nicht leistbar war, konnte hier also bezogen werden. Der Stand wurde natürlich in 0, nichts zum Zentrum der New Wave-Bewegung. Als Trendsetter übernahmen er auch die Funktion eines Szenemagazins. Die Standbetreiber verkauften aber nicht nur Musik, sondern machten auch selbst welche. Mit ihrer Band La Gran Curva, die jetzt Tension zu Besten geben.

Am besagten Flohmarktstand wechselten aber nicht nur schwarz kopierte Kassetten den Besitzer. Hier fand auch Vernetzung statt. Kleingruppen, die ähnliche Hörgewohnheiten hatten, fanden zueinander und schließlich begann das Radio eine entscheidende Rolle zu spielen. Auf Radio Candén Española gab es die Sendung La Factoría, die absolut auf nicht kommerzielle Musik setzte. Joy Division und Strawberry Crystal zählten zu den beliebtesten Stammgästen bei La Factoría. Sendungsmacher war Roberto Loya und Miguel Box, der selbst Mitglied der Band Il Epoca del Hombre war, von denen wir jetzt einen bis dato unveröffentlichten Song aus dem Jahr 1984 hören.

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wichtigste Independent-Radiostation war allerdings in Barcelona beheimatet und nannte sich Radio Pica. Ab 9. März 1981 ging sie täglich 6 Stunden on air, sendete aber schon bald rund um die Uhr. Tag für Tag nahm der Sender dabei erhebliche Risiken auf sich, nicht nur musikalisch, sondern auch politisch. Radio Pica hatte nämlich keine Sendeerlaubnis. Diese einzuholen hätte ihren Grundsatz der Freiheit des Radiomachens widersprochen. 1987 wurde der Sender wegen der fehlenden Genehmigung auch geschlossen. Im Gerichtsverfahren 3 Jahre später entschied die Justiz jedoch überraschend gegen die katalanische Regierung. Konfisziertes Material musste zurückgegeben werden, der Sender konnte seine Arbeit wieder aufnehmen. Trotz medialer Unterstützung, zumindest auf regionaler Ebene, konnte aber keine Band ihre kreative Tätigkeit in finanziellen Erfolg ummünzen. Zu den Konzerten kamen höchstens 200 Zuseher. Spontanität und Überraschungsmomente waren der Nomovida aber ohnehin wichtiger als Erfolge. Das Publikum selbst sollte permanenter Spannung ausgesetzt werden, weshalb Performances von Theatergruppen auch fixe Bestandteile von Konzerten waren. In diesem Kontext ist auch das Kollektiv Teatro Negro de Praga zu erwähnen, das 1982 einige Songs aufnahm, die dann zur Untermalung einer Ausstellung verwendet werden sollten.

1985 war Schluss mit der Novedad. In Madrid schloss der Szeneclub Rock DJs seine Pforten. Coco Pardo, einer der zentralen Figuren, wandte sich der Poesie zu und die wichtigsten Fanzines der schrägen Szene verschwanden von der Bildfläche. Einige Journalisten eröffneten Plattenläden, andere fassten in der kommerziellen Presselandschaft Fuß. Manche trafen sich auch später in den Büros der Musikindustrie wieder. Auch in Barcelona zerstreute sich die Szene zusehends. Ihre bekanntesten Protagonisten, die New Buildings, spielten zwar bei der Startup-Show eines TV-Senders und anschließend bei einem Festival vor 55.000 Besuchern, zogen sich dann aber bewusst zurück. Bei dieser Art von Medienspektakel stand nicht mehr die Musik im Vordergrund, also bevorzugten sie es, daran nicht mehr teilzuhaben und tourten stattdessen durch Europa, finanzierten sich ihre Konzertreisen selbst und machten damit so gut wie keinen Gewinn. Die katalanische Regierung unterstützte fortan nur noch katalanisch gesungene Musik. So verschwand eine Szene still und leise wieder von der Bildfläche, die spontan entstanden war und eigentlich auch nichts anderes wollte, als ihrem Grundinstinkt zu folgen. Eines der letzten No Movida-Projekte wurde 1985 von einem Journalisten verwirklicht, der einen Sampler mit Bands zusammenstellte, die eigentlich schon zu den Nachfolgern der Szene zählten. Eine von ihnen war La Saída de la Casa Usha, die wegen der von ihnen zur Schau gestellten Agonie nicht zu Unrecht mit den einstürzenden Neubauten verglichen wurden.

Mit Musik und Infos zu dieser Ausgabe von Pura Vida Sounds hat uns diesmal der Sampler Tension, Spanish Experimental Underground 1980 bis 85 versorgt. Erschienen ist das Doppelalbum 2012 bei Monster Records. 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Das Finale dieser Sendung rückt näher. Bestritten wird es von Pedro Gachel. Geboren auf den Kanarischen Inseln, verschlug es ihn ebenfalls in die Nomovida-Szene, wo Ausstellungen, Performances, Happenings und experimentelle Rockkonzerte den Rahmen für sein Wirken mit der Band Desposito Dental bildeten. Ciao und bis zum nächsten Mal bei Pura Vida Sounds. Viel Spaß mit Desposito Dental und ihrem Grotesque-Pop à la Residence.

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Nee. 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

0: 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Von Johannes an Juli. Im Wintersemester 1989-90 hielt Johannes Anjoli seine Abschiedsvorlesung an der Freien Universität Berlin. Beginnend mit dem alten Griechenland und dem Spartakusaufstand, über die Bauernkriege, die Renaissance und die Aufklärung hinweg, über Wilhelm Weitling, Karl Marx und Michail Bakunin bis in die Gegenwart hinein, zeigt Anjoli, was es heißt, den Antagonismus gegen Herrschaft und Ausbeutung zu praktizieren und ihn zugleich zu denken. Das Buch ist im Saira Verlag in Freiburg erschienen und kostet 15 Euro. Wir senden eine Hörbuchbearbeitung in 15 Kapiteln. 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
2: Mit der Französischen Revolution ist die Epoche der Subversion zu Ende und sie geht über in die Epoche der Revolutionen und der Revolutionstheorien. Hier ist kein Platz mehr für praktische oder theoretische Subversion. Und es entsteht das Problem, wie es um die Subversion in einer Periode revolutionärer Prozesse bestellt ist. Die Subversion an der Macht, das kann es gar nicht geben, es sei denn, sie ist Revolution geworden und besitzt die Macht. Wie sieht die Subversion in der Revolution aus? Am Beispiel der Enragés, des roten Prälaten Jacques Roux und des Pariser Frauenclubs wurde gezeigt, wie inmitten des revolutionären Prozesses der jakobinischen Revolution sich doch Subversives anmeldete. Aber es war eine Subversion, die die bürgerliche Revolution über sich selbst hinaustreiben wollte. Daraus ergibt sich ein vorläufiges Fazit. Die Subversion ist eine Arbeit auf die Revolution hin. Sie ist eine Umwälzung, vielleicht auch eine des Bewusstseins, in Richtung auf eine radikale, revolutionäre Umwälzung. Das mag der Grund sein, warum am Anfang der theoretischen Tätigkeit vieler Revolutionäre immer die Subversion liegt, das heißt die Renitenz gegen das Vorfindliche. So könnte man sagen, dass sich in den Jugendschriften von Marx Subversives vorbereitet. Die Revolution ist bereits da, aber Marx bleibt zunächst theoretisch wie praktisch subversiv. Dies ist vielleicht der Grund, warum in den Grundrissen, die dem Kapital in der Analyse der kapitalistischen Produktionsweise vorangehen, Marx als subversives Element daherkommt. Antonio Negri hat die Grundrisse deshalb als eine Wissenschaft der Krisen und der Subversion bezeichnet. Gegenwärtig steht die Revolution gewissermaßen im Büßergewand da. Und da stellt sich die Frage, wie es heute um die Chancen der Subversion steht, um die gesellschaftliche Negation. Und dies in einer Gesellschaft, die nicht auf eine revolutionäre Situation zusteuert, wobei retrospektiv von den eigentümlichen, sehr brüchigen Verhältnissen zwischen Revolution und Konterrevolution in Deutschland die Rede sein sollte. Oder davon, wie das negierende Element sich verhält in einer Gesellschaft, deren Kennzeichen die präventive Konterrevolution ist. Die Karlsbader Beschlüsse vom August 1819 kamen vor der Revolution von 1830. Marx hat, vielleicht zu Recht, gesagt, das besondere Merkmal der deutschen Geschichte liege darin, dass die Konterrevolution hierzulande schon da sei, bevor die Revolution, natürlich war die französische gemeint, das Land überhaupt erreicht hat.

Die Französische Revolution betreffend scheint ein Nachtrag notwendig zu sein. Denn wie verlief die subversive Linie in Deutschland nach der Französischen Revolution? Erst unter der Besatzung, dann unter Metternich im Zeichen einer siegreichen Restauration und der Involution einer erneut stabilisierten Staatlichkeit? In dieser Zeit kündigt sich etwas an, was später zur feststehenden Redewendung werden sollte. Das andere Deutschland. Das soll ein Deutschland sein, das stets im stillen Winkel der Geschichte sein eigenes Leben geführt hat. Modern gesprochen könnte man von der ewigen Spaltung zwischen Geist und Macht in Deutschland sprechen. Doch im Kontext der Französischen Revolution war diese Spaltung um einiges konkreter. Sie war nicht etwa eine theoretische Trennung der Intellektuellen vom Volk, sondern die viel schlimmere Tatsache, dass es in Deutschland zwar Jakobiner gab, aber Jakobiner ohne Sans-Culotte, einen Generalstab ohne Armee. Schon Hölderlin fiel diese Spaltung auf und erfasste sie in seinem Gedicht An die Deutschen mit der schönen Metapher Tatenarm, gedankenvoll. Die Subversion war ohne jeden Zweifel präsent, aber sie war eine nur intellektuell-akademische Größe und so ist es bis auf den heutigen Tag. Es handelt sich bei den deutschen Jakobinern teils um bekannte Gestalten, von denen

Erhards schwer zu lesende Hauptschrift von 1794 heißt »Über das Recht des Volkes auf eine Revolution«. Erhard ist der Geschichtsschreibung zum Opfer gefallen, der Geschichtsschreibung der Sieger, die die Unterlegenen nicht nur mit Verachtung, sondern zudem mit kollektivem Verschweigen straft. In den Geschichten der deutschen Philosophie fehlt sein Name, auch in den Lexika. Damals wurde seine Schrift durchaus gelesen und war bekannt, sie verfiel der Zensur. Sie wurde diskutiert, doch eben nur in akademischen Kreisen. Schuld daran ist auch seine Orientierung an der kantischen Philosophie, was die Schrift schwer lesbar, vielleicht sogar langweilig macht. Denn Erhard fordert keineswegs im Sinne etwa französischer Pamphlete mit flammenden Appellen zur Revolution auf, sondern will streng theoretisch das Recht auf Revolution aus der menschlichen Existenz selbst ableiten. Ihm geht es um zweierlei. Einmal um die Rechtfertigung der französischen Revolution vor dem deutschen Publikum, das eint ihn mit Fichte, der von den deutschen Fürsten bekanntlich im Namen der französischen Revolution die Freiheit zurückforderte. Zum Zweiten ergeht die Aufforderung an das deutsche Volk, die Revolution zu machen. Zitat, so tut ein Volk recht, wenn es die Revolution macht. Doch sein Buch ist nur ein philosophisch-theoretisches Werk, dem unmöglich die Wirksamkeit beschieden sein konnte, die die französischen Schriften hatten, das vor allem unmöglich die Sans-Culottes in Bewegung bringen konnte, die es auch in Deutschland zwar gab, aber nur ganz bewusstlos. Dass Erhard beim Publikum nicht ankam, hat mit dem berühmt-berüchtigten Stand der sozioökonomischen Entwicklung in Deutschland zu tun. Es war noch immer das Land der Dichter und Denker, auch zu einer Zeit, als andere Länder sich bereits der Ökonomie zugewandt hatten.

Erhard ist in Vergessenheit geraten, aber dem Freiherr von Knigge ist womöglich Schlimmeres widerfahren. Er wurde zum Benimmknigge degradiert. Sein Werk wird in den Lexika unter dem Namen Über den Umgang mit Menschen geführt und erschien 1788, dem Jahr vor der Französischen Revolution. Der tatsächliche Titel lautet anders: Das richtige Benehmen oder Ratschläge des freien Herrn Knigge, nicht des Freiherrn von Knigge, für den Umgang mit dem Despotismus. Knigge intendierte anderes als gutes Benehmen. Er war ein rigoroser Jakobiner, resoluter noch als Erhard, der sich eine eigentümliche Aufgabe gesetzt hatte, dem Bürger, dem Bourgeois zu demonstrieren, dass man vor Despoten keine Angst zu haben braucht, nur weil der Despot andere Umgangsformen an den Tag legt. Knigge fordert den Bürger also auf, sich diese Umgangsformen anzueignen, um den Despoten Paroli bieten zu können. Knigge ist damit sehr modern, denn auch die deutschen Gewerkschaften organisieren Kurse für ihre Funktionäre, die sie in die Aufsichtsräte entsenden. Benimmkurse, wie man mit einem Manager umgeht, damit man nicht von vornherein ins Hintertreffen gerät. Dies war Knigges Absicht, den Bürgern die Ängstlichkeit zu nehmen im Umgang mit den Fürsten. Nach der Französischen Revolution ging er allerdings noch weiter. Er begrüßte sie nicht nur, sondern machte Propaganda für sie. Sicherlich war auch sein Stil nicht unbedingt dafür geschaffen, volkstümlich zu sein. Seine wichtigste Revolutionsschrift von 1792 hat den wunderlich barocken Titel »Josef von Wurmbrand, kaiserlich-abessinischen Ex-Ministers, jetziger Notar in der Reichsstadt zu Bopflingen, politisches Glaubensbekenntnis mit Hinsicht auf die Französische Revolution und deren Folgen«. Wo Bopflingen liegt, weiß nicht einmal der ADAC. Unter diesem so poetisch klingenden Titel werden allerdings ganz handfeste Forderungen erhoben. Unter anderem die, die Laternen einem humaneren Zweck zuzuführen, als dem, immer nur blöde die Straßen zu beleuchten. Trotzdem wurde Knigge vereinnahmt und zum Benimmknigge gemacht. Genauso vereinnahmt wurde das interessanteste Phänomen des anderen Deutschland, die Literatur des Vormärz. Der Vormärz wurde als Kultur vereinnahmt, sodass durchaus subversive Gestalten wie Heine zwar nicht zu Dichtern oder Schriftstellern degradiert, aber ihrer politischen Substanz beraubt wurden. Die Politik wurde zur Literatur, und so konnte die Sprengkraft ihrer Gedanken nicht zum Zuge kommen. Dabei ist, was das Verhältnis der Aufklärung zum Volk betrifft, zu bedenken, dass die Literaten des Vormärz keineswegs für das Volk schrieben, im Gegensatz zu denen der Französischen Revolution. Man denke nur an die Auseinandersetzung zwischen Diderot und Voltaire. Voltaire wollte nicht für das Volk schreiben. Diderot hielt die Popularisierung des Wissens für die wahrhaftige Aufgabe der Enzyklopädie. Dieser Sachverhalt, im Abseits der gesellschaftlichen Wirklichkeit zu stehen,

wird daran ersichtlich, dass erst der Weberaufstand von 1844 stattfinden musste, damit die deutschen Dichter sich dieser Realität erinnerten. Heines Weberlied wurde ja postfestum gedichtet, der Aufstand selbst war eine spontane Revolte, war die Ankündigung einer proletarischen Bewegung, die ohne Inspiration durch irgendwelche literarischen, politischen oder sonstigen Schriften ihre Bahn fand.

Eine Ausnahme ist Georg Büchner. In der Bewertung Büchners muss man allerdings vorsichtig sein. Nicht, weil er etwa nicht hätte wirken wollen, die anderen wollten im Grunde nicht wirken, sondern weil er zu früh gestorben ist. Doch sein Hessischer Landbote von 1834, der die berühmte Aufforderung enthält, den Hütten den Frieden zu bringen und den Palästen den Krieg, man hat ihn die erste sozialistische Flugschrift genannt, hat im Laufe der revolutionären Wirren von 1848 zweifellos gewirkt. Büchner erreicht hier eine neue Qualität der Agitation, ein neues Niveau im Appell zur Emanzipation. Ihm gelingt es, in seinem Hessischen Landboten zwei Momente zu verbinden, die sonst immer auseinanderfielen. Appell zur Revolte einerseits, statistische Analyse andererseits. Er fordert nicht nur die Hütten auf, sich gegen die Paläste zu erheben, sondern er beschreibt auch empirisch, was Elend, was Armut ist. Zwischen Subversion und Revolution findet sich eine andere literarische Gestalt, die im Gegensatz etwa zu Heine politisch tätig war. Eine Gestalt, die wiederum in der bürgerlichen Geschichtsschreibung nicht besonders populär ist, die aber dafür umso mehr von der Geschichtsschreibung der Arbeiterbewegung berücksichtigt wurde. Wilhelm Weitling. Sein politischer Aktivismus beschränkte sich nicht darauf, im Bund der Geächteten und später im Bund der Gerechten zu arbeiten, sondern er war mit Blanqui am Aufstand von 1848 beteiligt. Seine 1843 erschienene Schrift »Evangelium des armen Sünders« knüpft im Grunde an chiliastische Gedanken an. »1848 tritt dann ein neues Subjekt auf die weltgeschichtliche Bühne, praktisch wie theoretisch, die proletarische Bewegung. Was Praxis und Theorie dieser Bewegung angeht, so ist manifest, dass in ihr keineswegs alle Widersprüche verschwanden, auch dann nicht, als sie eine revolutionäre Bewegung geworden war. Die Auseinandersetzung zwischen der Anarchie und dem Marxismus in der Ersten Internationale, wobei die Sache selbst verdeckt, zum Teil verschärft wurde durch die Reduzierung des Konflikts auf die persönliche Auseinandersetzung zwischen Marx und Bakunin, war keineswegs der Kampf des anti-autoritären Prinzips gegen das Autoritäre, sondern es war der ganz und gar persönliche Streit zweier zutiefst autoritärer Knochen, von denen keiner nachgeben wollte und jeder den anderen aufs Mark beschimpfte. War der eine ein schmutziger Slave, dann der andere ein preußischer Jude. Die Geschichte der Arbeiterbewegung zeigt, dass sich im Spannungsfeld dieser Positionen tatsächlich, wenn auch nicht in Mitteleuropa, so doch anderswo, die Emanzipation entfalten konnte. In Mitteleuropa besaß die Sozialdemokratie zwar einen Querkopf in Johann Most, er aber wurde 1880 ausgeschlossen und ging nach Amerika, um dort die anarchistische Bewegung mitzugestalten. Wichtiger war die Auseinandersetzung in den romanischen Ländern und im zaristischen Russland. Diese Formen der Arbeiterbewegung enthalten, wenn auch in unterschiedlicher Intensität, Subversives und Revolutionäres. Zwar gab es auch in Deutschland eine revolutionär-syndikalistische Strömung, aber sie wurde durch die Übermacht der Sozialdemokratie marginalisiert, anders in den romanischen Ländern und in Russland. Dort existierte nicht eine von vornherein einheitliche Arbeiterbewegung. Zum einen gab es ohnehin nur wenige Arbeiter, zum anderen war zunächst die Präsenz der Volksfreunde, dann auch der Anarchiker, viel stärker als in Deutschland. Die verschiedenen Formen der Arbeiterbewegung kommen also auch daher, dass in der deutschen Sozialdemokratie Marx und Lassalle zusammenkamen, während in der französischen, italienischen und spanischen Arbeiterbewegung, zum Teil auch in der russischen, Marx und Bakunin zwar widerwillig, aber schlussendlich doch zusammenfanden. Ein neues Subjekt hatte also die Weltbühne betreten. Nach 1848 begann es sich zu Wort zu melden, sich zu organisieren, bis hin zur Oktoberrevolution. Und damit hatte sich eine ganz andere Situation ergeben, aber den Zeitungen und der Tagesschau zufolge ist es so, dass dieses Subjekt und seine innige Verbundenheit mit Vernunft und Kommunismus mittlerweile selbst Geschichte sind. So dass man fragen muss, ob die subversive Linie auf das Zeitalter der Restauration zurückgeworfen ist. Erstens das Subjekt, zweitens wir alle. So muss nun am Ende gefragt werden,
hat, was auf der Spurensuche nach der subversiven Theorie aus der Versenkung geholt wurde, nur einen historiografischen oder hat es auch einen praktischen Wert? Hat die Subversion noch eine Zukunft, eine historische Perspektive? Es versteht sich, dass die subversiven Elemente in ihrer eigenen Substanz, in ihrer eigenen Qualität anerkannt werden müssen. Man darf also aus Thomas Müntzer keinen Atheisten machen, denn er war keiner, erst recht nicht im modernen Sinne des Wortes. Aber die Frage, ob sie uns nicht etwas zu sagen haben, bleibt. Nicht in ihrer gewiss zeitlich bedingten Anschauung und Theorie, sondern in der Perspektive. Diese Perspektive wäre nicht inhaltlicher, sondern substanzieller Natur. Denn darin bestünde sie, dass die subversive Linie nun, da die Revolution ad acta gelegt worden zu sein scheint, fortgehen soll.

Am Anfang unserer Beschäftigung mit der subversiven Theorie standen zwei Definitionen. Eine aus einem realsozialistischen und eine aus einem bürgerlichen Lexikon. Ich habe darauf hingewiesen, wie verblüffend ähnlich sich diese Definitionen sind. Die Subversion gilt als von außen gesteuerte, feindselige Tätigkeit. Auf der einen Seite gegen die freiheitlich-demokratische Grundordnung, auf der anderen gegen den realen Sozialismus. Jetzt haben wir eine ganz neue Lage und demnächst wird es wahrscheinlich nur noch eine Definition geben, eine einheitliche, dem gemeinsamen Haus entsprechend. Diese Definition der Subversion wird dem Baustil des Architekten entsprechen, also sehr stabil sein und massiv. Besonders schön wird sie nicht sein, dafür aber unwirtlich. Wer also eine gewisse Sympathie für die subversive Linie hegt, hat sich auf eine neue Unwirtlichkeit vorzubereiten. Gleich ob Eva oder Prometheus, der Subversion steht Unwirtliches bevor und die Elemente, die sich ihr zurechnen, werden wieder einmal lichtscheue, finstere Elemente sein, weil die einzige Lichtquelle in den herrschenden Werten liegt. Wenn jedoch das Licht des erneuerten Wertesystems in Wirklichkeit nicht strahlt, wenn Geborgenheit nur im Dunkeln zu finden ist und bei den dunklen Männern, dann wiederum wäre die Subversion das wahre Licht. Diese Vorlesung war der Versuch, die Subversion auf den Begriff zu bringen, das heißt die gängigen Darstellungen zu überwinden und zu einem Kriterium der Subversion zu gelangen, zu einem Begriff, der entscheiden hilft, ob Subversion, also Umwälzung, tatsächlich stattfindet. Was Umwälzung sei, wurde anhand des kategorischen Imperativs bestimmt, aber nicht anhand des Kantischen, sondern anhand des Marxischen. Alle Verhältnisse umzuwerfen, in denen der Mensch ein gedemütigtes, ein geknechtetes, ein verlassenes und verächtliches Wesen ist. Marx also. Und jetzt erheben sich zwar keine Zweifel, aber doch Einwände, denn dieses Motto macht im Grunde doch den Kern des kommunistischen Projekts aus. Was Marx mit dem kategorischen Imperativ sagt, sei eigentlich das Projekt des Kommunismus, ein Satz, der die Revolution einläuten soll. Aber, so kann man in der Bild-Zeitung lesen, der Kommunismus ist tot. Norberto Bobbio, der große alte Mann der italienischen politischen Philosophie, hat in einem Zeitungsartikel all diejenigen, die den Kommunismus für tot halten, des Illusionismus bezichtigt. Er unterscheidet den historischen Kommunismus vom wirklichen. Der historische hat viele Formen, denn es gibt nicht nur den Parteikommunismus der Sowjetunion, es gibt nicht nur den marxischen Kommunismus, sondern es gibt auch den der linken Sophistik des alten Griechenlands, dazu noch die falsche Form des Kommunismus bei Plato, weiter den von Campanella und Morus, alles Formen von Kommunismus, die historisch und also überholt sind. Doch das hat mit dem wirklichen Kommunismus, mit seiner Realisierbarkeit nichts zu tun. Was die Frage angeht, ob der Kommunismus überhaupt zu realisieren ist, müssen zwei Aspekte beachtet werden. Zum einen, ob das revolutionäre Projekt in sich konsistent ist, und zum anderen, inwiefern es tatsächlich den Bedürfnissen der Leute entgegenkommt. Denn ein revolutionäres Projekt, das zwar voller schöner Ideen ist, aber, um mit Marx zu sprechen, die Massen nicht ergreift, ist illusionär. Eine Idee wird nur in dem Maße zur materiellen Gewalt, indem sie die Massen ergreift. Zur Beförderung der Subversion muss anderes unternommen werden, als es die deutschen Intellektuellen im Vormärz taten. Das heißt, man darf seine subversiven Gedanken nicht für sich behalten oder sie literarisch verpacken wollen. Warum aber sagt Bobbio, dass es eine Illusion sei, den Kommunismus für tot zu erklären? Im Grunde paraphrasiert er nur den kategorischen Imperativ. Solange auf der Welt nicht Millionen, sondern Milliarden von Menschen im Zustand der Unterdrückung und Ausbeutung leben, kann der Kommunismus unmöglich tot sein. Und Bobbio folgert mit einer für einen bürgerlichen Philosophen verblüffenden Dialektik, der Kommunismus kann nur dann erledigt sein, wenn man ihn verwirklicht hat. In der anbrechenden Kälte der neuen Weltordnung müsste sich die subversive Theorie ihre geschichtliche Aufgabe aufs Neue aneignen, die darin besteht, immer dann das andere zu vergegenwärtigen, wenn die Aktualität der Revolution bis auf Weiteres suspendiert worden ist. Dann ist die Zeit nicht so sehr der subversiven Aktion als der subversiven Theorie. Die Subversion ist eine Arbeit auf die Revolution hin. Sie ist nicht die Revolution selbst, doch ist sie notwendig, um der Revolution behilflich zu sein in der schwierigen Zeit des Überwinterns.
Das ist nicht das erste Mal der Fall. Es hat im Laufe der Geschichte immer wieder Perioden des Überwinterns gegeben. Man denke nur an die Ära Adenauer und ebenso eine Zeit scheint bevorzustehen. Solche Zeiten muss die Revolution überdauern und dabei hat ihr die Subversion behilflich zu sein. Ob daher Kommunismus, Revolution und revolutionäres Subjekt tatsächlich tot sind, bleibt dabei eine offene Frage. Spinoza, Hegel und Marx ist der Totenschein wiederholte Male ausgestellt worden. Na und? Was ins Haus steht, ist eine sehr harte, mühselige Maulwurfsarbeit. Sie ist alles, was heute zu tun bleibt. Natürlich ist Maulwurfsarbeit nicht sonderlich befriedigend, denn ein sichtbarer Erfolg bleibt naturgemäß aus. Es ist eine Arbeit, die man auf sich nimmt, ohne zu wissen, ob sie jemals zu einem guten Ende führt. Eine Arbeit, deren Wert für die geschichtliche Perspektive im Ungewissen bleibt. Man muss ein Maulwurf auch dann sein, wenn viele Illusionen zerstoben sind. Vielleicht gibt es Leute, die sich auch in der Aufbruchsstimmung der späten 60er keine Illusionen gemacht haben, die sich schon damals bewusst waren, dass man noch einiges wird aushalten müssen, die sich daher nicht der Illusion hingaben, im Osten liege die utopische Gesellschaft. Und es mag Illusionen geben, die existenznotwendig sind, doch oft ist es nötig, sie zu ernüchtern. 1968 habe ich dem Rudi Dutschke eine schöne Illusion zerstört. Wir trafen uns auf einer Party, er stürmte ins Zimmer, er war überhaupt ein sehr stürmischer junger Mann, kam auf mich zu und sagte, wenn wir uns verbinden, können wir demnächst in Berlin die Räterepublik ausrufen. Da genügte die einfache Bemerkung, und was machen wir mit den Besatzungstruppen? Was macht die Berliner Räterepublik mit den amerikanischen, englischen und französischen Soldaten? Die Illusionen sind zerstört, die Weltlage ist widersprüchlich, und da ist es gut, eine gewisse Vorsicht walten zu lassen. Den Vorwurf des Illusionismus kann man gegen seine Urheber wenden. Und damit komme ich zum Schluss, der da lautet, dass der Kommunismus passé sein soll, dass die Gesellschaft der Freien und Gleichen tot sein soll, dass die liberale Demokratie und der nackte Kapitalismus den Endsieg über die Geschichte errungen haben sollen, das ist die Illusion der bürgerlichen Jahrtausendwende.

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Mittag. Wir sind das Redor Gym heute am Samstag zu unserem Live-Training hier vom Haier Fleischer Kiosk. Und genau, wir haben ein paar schöne Bewegungen mitgebracht aus unserem Kampfsporttraining. Und genau, ich bin Toni, ich bin Trainerin in unserem Gym, vor allem für Muay Thai, also viel mehr bekannt als Thai-Boxen. Wir bieten aber auch andere Kampfsportarten an, wie zum Beispiel Boxen, Selbstverteidigung, BJJ, also Brazilian Jiu-Jitsu, Jugendtraining und aber auch Yoga. Genau, und wir werden uns heute ein bisschen zusammen bewegen für ungefähr eine Stunde. Dabei werden wir musikalisch begleitet von Schnellener. Also da könnt ihr euch auf einiges gefasst machen heute. Genau, und das Training ist so vorbereitet, dass ihr einerseits hier natürlich vor Ort am Rheineck mitmachen könnt, aber eben auch vor euren Radiogeräten. Also schafft euch ein bisschen Platz, dass ihr euch gut bewegen könnt. Ihr braucht kein Equipment, einfach nur Motivation und Spaß an der Bewegung. Dementsprechend räumt eure Stühle weg, räumt eure Möbel weg. Zieht vielleicht auch einfach eure Schlappen aus, eure Socken. Wir trainieren bei uns immer barfuß, dann habt ihr am besten Halt. Und genau, dann würden wir einfach direkt reinstarten. Also, geht jetzt los. Und zwar werden

Und dann nehmen wir einmal die ganzen Arme mit, schön nach vorne kreisen. Und in die andere Richtung einmal kreisen. Und dann verschränken wir einmal die Hände, also tun die Hände einmal zusammen und bewegen unsere Handgelenke schön in alle Richtungen, schön kreisen lassen. Einmal die Handgelenke ein bisschen warm machen. Und wir nehmen einmal die Hände in die Hüften und lassen richtig schön die Hüften kreisen. Dürft ihr richtig schön auslanden machen, die Bewegung. Und einmal in die andere Richtung. Sehr schön macht ihr das. Und wir nehmen einmal die Füße zusammen und die Hände auf die Knie und machen das Gleiche nochmal mit unseren Knien. Also schön kreisende Bewegung. Und dann einmal in die andere Richtung. Und dann kommen wir einmal zu unseren Füßen und lassen einmal unsere Fußgelenke kreisen. In beide Richtungen, damit wir die schon mal ein bisschen aufwärmen können, wenn wir gleich da ein bisschen drauf rumspringen. Und einmal in die andere Richtung. Und dann kommen wir einmal zum anderen Fuß. Einmal schön kreisen lassen. Und dann einmal in die andere Richtung. Als nächstes können wir nochmal unsere Hände in die Hüften tun und wir kreisen einmal mit dem ganzen Rumpf. Richtig schöne große Bewegung. Wenn ihr untenrum kreist, gerne den Rücken schön gerade lassen. Am besten habt ihr die Füße auch ein bisschen weiter voneinander entfernt, damit ihr einen richtig großen Bewegungsradius und einen stabilen Stand habt. Und dann ändern wir einmal die Richtung. Noch einmal kreisen lassen. Den ganzen Oberkörper schön mit rumnehmen. Sehr schön. Dann schlackert euch einmal ein bisschen aus. Bisschen Bewegung in den Körper reinbringen. Sehr gut. Und dann kommen wir einmal in den lockeren Laufschritt. Einfach von eins zum anderen Fuß. Schön auf der Stelle. Und dann lassen wir einmal die Hüften von links nach rechts durchschwingen. Das heißt, nehmt eure ganze Hüfte und die Beine von einer Seite zur anderen. Und die Arme schwingen immer schön mit. Also richtig schön von links nach rechts Bewegung reinbringen. Damit wir auch richtig gut unsere Hüften einmal aufgewärmt bekommen. Die brauchen wir nämlich vor allem zum Thai-Boxen und generell für Kampfsport sehr viel, damit wir schön Kraft in unsere Bewegung reinkommen. Und wir kommen wieder ins lockere Laufen rein. Von einem zum anderen Fuß, ganz entspanntes Tempo. Und dann als nächstes nehmen wir einmal das rechte Knie als erstes einmal zur Brust und dann seitlich zur Schulter. Das immer im Wechsel. Erstmal auf der einen Seite. Einmal zur Brust und einmal seitlich zur Schulter. Und dann einmal das andere Bein. Erst einmal zur Brust, dann seitlich zur Schulter. Immer im Wechsel. Dabei könnt ihr das entweder im Stand machen oder ein bisschen gesprungen. Das aktiviert ein bisschen den Kreislauf. Und jetzt im Wechsel. Einmal mit dem rechten Bein und einmal mit dem linken. Genau, immer als erstes zur Brust, dann zur Schulter und dann kommt das andere Bein.
und wieder in losses Laufen reinkommen. Und als nächstes, das sollte euch allen bekannt sein, die Übung, noch früher aus dem Sportunterricht, machen wir ein paar Hampelmänner oder Jumping Jacks. Let's go!

und einmal wieder in lockeres Laufen kommen. Genau, wir hoffen, ihr macht auch alles schön mit. Ich meine, jetzt gerade regnet es ein bisschen. Sport hilft auf jeden Fall ein bisschen, die Abwehrkräfte zu aktivieren. Und genau, schüttet schön Endorphine aus, dann wird man weniger krank, auch bei so Wetterumschwung. Und wir kommen einmal zum Stehen. Lockern noch mal ein bisschen den Körper aus. Kommen einmal ein bisschen wieder zu Atem. Dann werde ich euch einmal als nächstes erzählen, wie wir überhaupt stehen. Das ist nämlich die Basis, auf der alle unsere Bewegungen aufbauen. Ihr merkt, ich bin auch selber ein bisschen außer Atem, aber das ist ganz normal. Das heißt, der Kreislauf ist schön in Schwung. Und zwar, wir stellen einmal als erstes, fangen wir mit unseren Füßen an und das Bein, mit dem, oder der Fuß vielmehr, mit dem ihr normalerweise Fußball spielt oder und dann den Ball trefft, ist normalerweise immer hinten. Der vordere Fuß zeigt auf 12 Uhr und der hintere Fuß ungefähr auf 2 Uhr. Ihr stellt eure Füße ungefähr hüftbreit voneinander entfernt hin auf dem Boden und habt schön Luft in euren Knien. Also könnt schön so ein bisschen bouncen in dieser Position. Euer Gewicht ist ungefähr 50-50 verteilt auf eure beiden Füße. Und dann genau, sind eure Hüften ungefähr nach vorne ausgerichtet, genau wie eure Schultern. Und unsere Hände sind immer schön in der Deckung, oben an unseren Schläfen. Und hier bewegen wir uns erstmal ganz entspannt. Von einem Fuß auf den anderen. Dabei versuchen wir möglichst das Gewicht auf unseren Fußballen zu haben. Und hier pendeln wir einfach von vorne nach hinten durch. Verlagern immer das Gewicht vom einen Fuß auf den anderen. Das Kinn ist immer schön unten. Und dann lernen wir einfach, wie wir uns fortbewegen. Und als erstes bewegen wir uns nach vorne und machen mit dem vorderen Fuß ein Step nach vorne. Der hintere zieht nach. Zwei Steps nach vorne und zwei Steps zurück. Immer als erstes der Fuß, der in die Richtung zeigt, geht als erstes voran. Das heißt, vorderer Fuß, hinterer Fuß, nach hinten, hinterer Fuß, vorderer Fuß. Das machen wir jetzt erst einmal. Zwei Schritte nach vorne, zwei Schritte nach hinten. Immer schön entspannt in euren Knien sein. Leichte, bouncende Bewegung in eurem Schritt. Ganz entspannt. Das Kinn bleibt schön unten auf der Brust. Sehr schön macht ihr das. Trotz Regen haben wir hier eine sehr motivierte Crew am Start, die hier mitmacht, hier am Reileck. Mein Herr Fleischer-Kiosk beim Live-Radio Redor on Air and on the Streets. Sehr schön. Dann kommen wir auch schon zu unseren ersten kampfsportmäßigen Bewegungen, nachdem wir gelernt haben, wie wir uns einmal fortbewegen. So. Genau, wir bekommen als erstes einmal in unsere Ausgangsposition, das heißt, der vordere Fuß zeigt wieder auf 12 Uhr, der hintere auf 2 Uhr. Und dann bewegen wir uns hier erstmal ganz entspannt. Und dann lernen wir als erstes einen Jab. Der Jab ist der Schlag mit der vorderen Hand. Und immer, wenn wir mit dem vorderen Fuß jetzt aktiv nach vorne gehen, schlagen wir mit der vorderen Hand, also gleicher Fuß, gleiche Hand, nach vorne. Und wenn wir den Schlag zurückziehen, steppt der hintere Fuß nach. Und dann gehen wir wieder den Schritt zurück. Und hier bewegen wir uns wieder vom einen Fuß auf den anderen. Und nochmal den Jab. Vorderer Fuß, vordere Hand gehen raus. Hinterer Fuß steppt nach. Und wir gehen zurück. Ihr wollt so schnell wie möglich die Hand wieder zu eurem Kopf zurückbringen, damit ihr euch in zum Beispiel einem Sparring oder einem Wettkampf
nicht irgendeinen Konter zum Kopf einjagen können. Deswegen wollen wir so schnell wie wir rausgehen, wieder unsere Hand zum Kopf zurückbringen. Dabei versuchen wir immer, den Arm so weit auszustrecken, wie wir können, damit wir unsere ganze Reichweite benutzen können. Und unsere Schulter und unser Rumpf folgen dem Arm, der nach vorne schnellt, um noch ein bisschen explosive Kraft rauszuholen. Sehr schön macht ihr das. Und dann kommen wir auch schon zum nächsten Schlag. Der nächste Schlag ist ein Cross, das heißt, oder ein Punch vielmehr. Und der kommt immer von der hinteren Hand. Das heißt, genau, in der Schrittbewegung machen wir als erstes einen Schritt mit dem vorderen Bein. Und wenn der hintere Fuß abdrückt, dann kommen wir mit dem Cross, also mit der hinteren Hand, nach vorne zusammen mit der Hüfte und wir laufen wieder zurück. Macht es einmal mit mir mit. Wir machen einen Schritt mit dem vorderen Fuß, der hintere Fuß zieht nach und die hintere Hand schnellt nach vorne zusammen mit der Hüfte und der Schulter und wir drücken uns wieder ab nach hinten in unseren Stand. Hier gilt das gleiche Prinzip. Wir wollen so schnell wie möglich die Hand wieder zu unserem Kopf zurückbringen, eben damit wir möglichst nicht auf der gleichen Seite zurückgeschlagen werden. Was natürlich jetzt hier nicht passiert, aber vielleicht geht ja die Muay Thai-Reise oder die Kampfsportreise noch weiter für euch und dann habt ihr das schon mal im System. Das üben wir erstmal zusammen. Vorderer Fuß läuft nach vorne, der hintere zieht nach und die Hand schnellt einmal nach vorne mit unserem Punch. Wir nehmen schön unsere Hüfte mit, wenn wir schlagen. Versuchen so ein bisschen Explosivität, also ein bisschen Schnelligkeit reinzubringen, wenn wir schlagen. Aber versucht nicht mit der vollsten Kraft das zu machen, damit wir uns im besten Fall nicht verletzen. Danach, nach jedem Schlag, kommen die Hände wieder schön zurück in die Deckung. Sehr schön. Als nächstes werden wir das ganze Spiel einmal verbinden. Also das heißt, erst fangen wir an mit dem Jab und dann mit dem Cross hinterher. Das heißt, wir fangen wieder schön in unserer Ausgangsstellung an. Wir bewegen uns erstmal von einem Fuß auf den anderen, ganz entspannt. Und dann kommen wir mit dem vorderen Fuß und dem Jab, also dem Schlag der vorderen Hand, nach vorne und bringen diese Hand ganz schnell wieder zum Kopf zurück. Und in der gleichen Geschwindigkeit geht der Jab nach vorne raus. Wir kommen mit dem hinteren Bein nach. Wir ziehen den Jab wieder in die Deckung zurück und laufen wieder zurück. Also, vorderer Fuß, vordere Hand. Wir tauschen einmal die Seiten. Hintere Hand, hinterer Fuß und wir steppen einmal zurück. Also, das einmal im Zusammenhang. Jab, Punch und zurück. Hände immer in der Deckung und Jab, Punch nach vorne und zurück. Einmal Hände wieder in die Deckung. Dazwischen immer wieder ganz entspannt in eure Beine reinfedern und Jab, Punch. Immer die Hüften mitnehmen. Sehr schön. Und Jab, Punch. Genau, immer die Hüfte mit reinnehmen, um schön explosive Kraft mit in die Bewegung reinzubringen. Und Jab, Punch. Hände wieder zurück in die Deckung nach jedem Schlag. Und Jab, Punch. Und Hände wieder zurück in die Deckung. Sehr schön. Dann haben wir schon mal die ersten Schlagbewegungen gelernt. Behalt die schon mal im Kopf, die brauchen wir gleich nochmal. Und dann kommen wir auch schon zu unserer nächsten Technik. Jetzt haben wir schon was an den Händen gelernt. Als nächstes kommen wir zu unseren Beinen. Da werden wir euch heute ein Knie zeigen. Und zwar einmal das hintere Knie. Also wir fangen wieder an in unserer Grundstellung. Also das heißt, der vordere Fuß auf 12 Grad, der hintere auf 2 Uhr.
12 Uhr, 2 Uhr, genau wie auf der Uhr. Und hier bewegen wir uns wieder ganz entspannt in der Grundstellung. Und wenn wir ein Knie abfeuern wollen, machen wir als erstes einen kleinen Schritt mit unserem vorderen Fuß und kommen einmal, drücken uns einmal auf diesem Fuß nach oben auf den Fußbein. In der gleichen Bewegung kommt das hintere Knie nach vorne, als ob ihr quasi mit dem Knie vorne einen Knopf auf Bauchhöhe drücken wollt. Also nicht nur hoch, sondern vor allem nach vorne. Bam! Und dann bringt ihr das wieder zurück in eure Ausgangsposition. Also wenn das hintere Knie nach vorne gegangen ist, kommt es wieder zurück in eure Ausgangsstellung.

könnt ihr so eine kleine kontrollierte Ausatmung machen. Gerne auch mit Geräusch. Habt da gar keine Scham. Das kann euer ganz eigenes Geräusch sein. Das kann ein das kann ein das kann was auch immer, wonach ihr euch gerade fühlt. Das Geräusch könnt ihr machen, wenn ihr ausatmet. Und wieder absetzen. Dazwischen immer ganz entspannt bouncen. Ein Schritt aufs vordere Bein und das hintere Bein zieht zurück in eure Ausgangsstellung. Dazwischen immer ganz entspannt vom einen Bein auf das andere drauf gehen. Das machen wir erstmal zusammen ein paar Mal. Die Knietechnik des hinteren Knies. Wenn ihr merkt, die Füße und Beine, die funktionieren schon ganz gut, dann könnt ihr schauen, was ihr mit euren Armen macht. Natürlich, die Hände sind immer in der Ausgangsstellung an den Schläfen. Und wenn ihr aufs Bein vorne geht, könnt ihr so eine kleine ziehende Bewegung, als ob ihr jemanden an euch ranzieht, machen mit euren Armen. Und immer nicht das Ausatmungsgeräusch vergessen. Genau, macht schön mit. Immer schön atmen dabei, schön kontrolliert. Gott sei Dank hat hier mittlerweile der Regen aufgehört. Das heißt, das Wetter wird allmählich ein bisschen besser. Also kommt gerne mit vorbei zum Rheineck. Dann könnt ihr hier live vor Ort mitmachen am Radiokiosk. Genau, und wir bewegen uns, machen schön unsere hinteren Knie, drücken uns schön hoch auf den Fußballen. Und Zeit. Das macht ihr ganz toll. Dann als nächstes werden wir euch einmal werden wir zusammen einmal unsere erste Kombination machen, weil wir haben jetzt schon drei Bewegungen zusammen uns erschlossen, nämlich den Jab, den Punch und das hintere Knie. Und das werden wir einmal zusammen verbinden. Das heißt, wir kommen wieder in unsere Ausgangsstellung zurück, gehen von dem einen Bein zum anderen. Die Hände sind schön in der Deckung. Und das Ganze werden wir jetzt einmal verbinden. Das heißt, wir fangen einmal an mit dem Jab, ziehen nach mit unserem Cross, ziehen den Cross zurück in die Deckung und kommen dann mit unserem hinteren Knie hinterher. Also im Zusammenhang Jab, Punch und hinteres Knie. Nach jeder Aktion, also nach jedem Schlag, wollt ihr die Hand schön zum Kopf zurücknehmen. Also Jab, Punch, Hand zurück und das hintere Knie einmal hinterherziehen. Danach kommen wir wieder in unsere Ausgangsstellung zurück. Ganz entspannt vom einen Bein aufs andere gehen. Wir fangen an mit dem Jab und dem vorderen Fuß. Ziehen nach mit dem Cross und dem hinteren Bein. Nehmen die Hand zurück zum Kopf und ziehen dann das hintere Knie nach vorne in einer kleinen explosiven Bewegung und kommen dann zurück in unsere Ausgangsstellung und können hier wieder kurz ankommen, kurz schauen, okay, ist mein Stand wieder stabil, sind meine Hände am Kopf und dann startet ihr wieder in die Kombination rein. Jab, Punch, Hände zum Kopf und hinteres Knie nachsetzen. Die Kombi machen wir einfach ein paar Mal zusammen durch. Jab, Punch und hinteres Knie. Zwischendurch immer die Hände wieder zurück zum Kopf nehmen. Und zwischendurch immer wieder federn in eurem Stand. Jab, Punch, Hand zurück zum Kopf und hinteres Knie durchdrücken. Und dann wieder in eure Ausgangsposition ankommen. Und vergesst natürlich insbesondere bei dem Knie nicht eure kleine euer kleines Ausatmungsgeräusch, das ihr euch schon ausgesucht habt mittlerweile. Das könnt ihr natürlich auch machen, wenn ihr eure Schläge macht. Genau, habt da gar keine Scham.

Das dürfen wir hier alles schön laut ausatmen, um unsere Atmung zu kontrollieren. Und hinteres Knie nach vorne. Und wieder zurück in die Ausgangsstellung. Wenn das Knie nach vorne kommt, reißt es nicht einfach nur nach oben, sondern vor allem nach vorne, als ob ihr einen Knopf nach vorne eindrückt, der auf Bauchhöhe ist. Und dann schnellt es in der gleichen Geschwindigkeit wieder nach hinten in eure Ausgangsposition. Das heißt, wenn ihr auf das Knie geht, habt schön Spannung in eurem Bauch, damit ihr euch schön auf eurem Standbein kontrollieren könnt. Und Punch und hinteres Knie und zurück in eure Ausgangsstellung balancieren. Die Hände kommen immer wieder zurück zu euren Schläfen. Punch und hinteres Knie und wieder zurück. Und Punch und hinteres Knie, den Knopf eindrücken und die Hände wieder in die Deckung. Sehr schön. Und noch dreimal unsere Kombination. Jab, Punch, hinteres Knie und das Knie kommt wieder zurück, beziehungsweise der hintere Fuß kommt wieder zurück in die Ausgangsstellung. Immer schön aktiv ausatmen. Jab, Punch, hinteres Knie und absetzen. Hände wieder in die Deckung. Und Jab, Punch und hinteres Knie und absetzen und wieder in die Deckung. Sehr schön. Dann dürft ihr euch einmal kurz ausschütteln. Wenn wir jetzt die Muskeln so anstrengen, dann ist es immer ganz schön, so ein kleines Körpergefühl wieder zwischendurch reinzubekommen, indem man kurz ganz aktiv die Muskeln wieder entspannt. Sehr gut. Jetzt haben wir uns schon drei verschiedene Techniken angeschaut, in kleinen Kombinationen. Und deswegen haben wir jetzt einmal ein paar Kombinationen mitgebracht, beziehungsweise die wir auch jetzt schon gemacht haben zusammen. Und die machen wir jetzt einmal im Wechsel zusammen. Insgesamt sind es drei Kombinationen. Die erste Kombination ist einfach Jab, Punch, Hände wieder zurück in die Deckung und Schritt zurück. Das heißt, mit dem Jab geht ihr auf den vorderen Fuß, der hintere Fuß zieht nach, der Cross bzw. der Punch geht raus, Hand geht wieder zurück und wir machen unseren Schritt wieder zurück. Die Kombi machen wir einmal ein paar Mal zusammen. Also Jab, Punch, Hände wieder in die Deckung und zurück. Jab, Punch, Hände zurück in die Deckung und zurück. Zwischendurch immer schön bouncen in eurer Ausgangsstellung. Der vordere Fuß auf 12 Uhr, der hintere auf 2 Uhr. Jab, Punch und wieder zurück. Versucht die ganze Zeit zwischen euren Füßen ungefähr hüftbreit Platz zu haben. Jab, Punch und zurück in die Deckung. Ja, wir versuchen die ganze Zeit schön stabil zu stehen, nicht zu schmal zu werden. Genau, Jab, Punch, zurück in die Deckung, die Hände schön an die Schläfen und dann der Schritt zurück. Das machen wir noch ein paar Mal. Nimm mit dem Cross immer schön die hintere Hüfte mit nach vorne, dass ihr richtig schön Rotation in euren Körper reinbekommt, um schön Kraft hinter euren Punch zu geben. Das ist eure Power-Aktion. Bam, bam. Hände wieder zurück in die Deckung und ankommen in eurer Ausgangsposition. Nehmt euren ganzen Oberkörper mit. Das kommt nicht nur aus den Armen, sondern aus dem ganzen Körper. Die Hände gehen nach jedem Schlag wieder zurück in die Deckung. Jab, Punch. Hände in die Deckung. Und in eure Ausgangsposition ankommen. Sehr schön, das war einmal Kombi 1. Dann Kombi 2. Das ist die Kombi von gerade mit unserem Knie, mit unserem hinteren. Das heißt, wir fangen an
wieder mit dem Jab Punch. Die Hand geht zurück zum Kopf. Wir machen einen kleinen Schritt mit unserem vorderen Bein und ziehen das hintere Knie nach, kommen wieder zurück in unsere Ausgangsstellung und machen einen Schritt zurück. Also vorderer Fuß, Jab geht raus, hinterer Fuß zieht nach, Punch geht raus, Hände zurück zum Kopf und das hintere Knie zieht nach vorne. Wir setzen hinten ab und machen einen Schritt zurück. Das Ganze also einmal im Zusammenhang. Jab, Punch, hinteres Knie, Hände wieder zum Kopf und Schritt zurück. Und Jab, Punch, Hände zum Kopf, hinteres Knie nach vorne drücken, drückt euren Knopf und hinten zurücknehmen. Jab, Punch, Knie, wieder absetzen und wieder Schritt zurück. Zwischendurch immer ganz entspannt wieder in eurer Ausgangsstellung ankommen. Wieder schön bounce in eurem Step. Und Jab, Punch, hinteres Knie, hinten absetzen und Schritt zurück. Das machen wir einmal ein paar Mal zusammen. Denkt immer dran, eure Hände wieder zurück in die Deckung zu nehmen. Nach jedem Schlag, nach jeder Aktion. Damit ihr vorbereitet seid. In zum Beispiel einem Sparring-Setting oder was auch immer. Dass ihr keinen Kopf, keinen Schlag oder sowas zurückbekommt. Jab, Punch, hinteres Knie, hinten absetzen. Hände wieder schön zurück in die Deckung. Jab, Punch, hinteres Knie, drückt euren Knopf, drückt euch hoch auf euren vorderen Fußballen und zurück in die Ausgangsstellung. Jab, Punch, hinteres Knie und wieder absetzen und zurück. Das machen wir noch dreimal. Jab, Punch, hinteres Knie, hinten absetzen und Schritt zurück. Nehmt schön bei den Schlägen, insbesondere bei dem Punch, eure Hüfte mit rein. Jab, Punch, hinteres Knie und absetzen und Schritt zurück. Sehr schön. Das war Kombi 2. Dann haben wir noch eine dritte und letzte Kombination. Die fängt wieder an mit einem Jab, kommt hinach mit dem Punch, noch ein Jab hinterher, das heißt, ihr dreht euch zurück zur anderen Seite, der Jab geht wieder rein zur Deckung an eure Schläfen und ihr kommt auch wieder hier hinterher mit dem hinteren Knie. Also einmal zusammen, Jab, Punch und das ist hier alles ein bisschen schwierig heute. Wir haben leider nur ein Handmikrofon, also dementsprechend gestaltet sich das ganze Handling hier ein bisschen komplizierter als gedacht. Aber wir kriegen das alles hin. Jab, Punch, Jab und hinteres Knie, hinten absetzen und Schritt zurück. Dann lass uns da einmal zusammen reinstarten. Jab, Punch, Jab, hinteres Knie und hinten absetzen, Schritt zurück. Jab, Punch, Jab, hinteres Knie, hinten absetzen und Schritt zurück. Jab, Punch, Jab, hinteres Knie und absetzen und Schritt zurück. Denkt dran, bei dem Punch schön eure hintere Hüfte mit reinzuschwingen. Und danach dem Punch dreht ihr euch zurück, macht den Jab und lässt das Knie folgen. Jab, Punch, Jab, hinteres Knie und Schritt zurück. Das machen wir einmal ein paar Mal zusammen. Jab, Punch, Jab, hinteres Knie, absetzen und Schritt zurück. Mit dem Jab geht schön der vordere Fuß raus, der hintere zieht nach, der Cross kommt hinterher, der Jab geht raus und hinteres Knie zieht nach vorne, drückt den Knopf und zieht dann wieder zurück in eure Ausgangsstellung. Zwischendurch, wie gesagt, könnt ihr immer in eure Ausgangsposition zurückkommen und erstmal wieder ankommen in eurem Stand. Vorderer Fuß 12 Uhr, hinterer Fuß 2 Uhr. Immer schön locker in den Knien bleiben.
machen unsere Kombination Jab, Punch, Jab, hinteres Knie, schön hochkommen auf den Fußballen und den Schritt zurück. Dazwischen gehen unsere Hände immer wieder schön zurück in die Deckung, das heißt seitlich an eure Schläfen, Jab, Punch, Jab, hinteres Knie nach vorne drücken, hinten absetzen und schnell raus in eure Ausgangsposition. Jab, Punch, Jab, hinteres Knie, hinten absetzen und hinten den Schritt zurück. Jab, Punch, Jab, hinteres Knie, schön hochdrücken auf euren Fußballen und Schritt zurück. Sehr schön. So viele stabile Knie sehe ich hier, wunderbar. Wir trotzen hier heute dem Regenwetter, auch wenn es jetzt nicht regnet, Gott sei Dank. Aber ich würde sagen, das hat eindeutig was mit diesen stabilen Kampfsport-Moves hier zu tun, die ich hier vor mir sehe. Jab, Punch, Jab, hinteres Knie, hinten absetzen und Schritt zurück. Jab, Punch, Jab, hinteres Knie, hinten absetzen und Schritt zurück. Sehr schön. Also das war die Kombi 3. Also nochmal zur Wiederholung. Das haben wir alle einmal geübt. Erste Kombination, Jab, Punch. Zweite Kombination, Jab, Punch. Absetzen, Hände in die Deckung, hinteres Knie zurück. Dritte Kombination, Jab, Punch, Jab, hinteres Knie, hinten absetzen und Schritt zurück. Das sind die drei Kombinationen einmal. Und das werden wir jetzt auf Ansage einmal zusammen machen. Das heißt, wenn ich Kombi 1 sage, macht ihr Jab, Punch. Wenn ich Kombi 2 sage, macht ihr Jab, Punch, hinteres Knie. Und wenn ich Kombi 3 sage, macht ihr Jab, Punch, Jab, hinteres Knie. Alles klar, seid ihr bereit? Jawohl, sehr schön, das wollte ich doch hören. Das heißt, Kombi 2, Jab, Punch, hinteres Knie, hinten absetzen und wieder ankommen in unserer Ausgangsstellung. Und Kombi 1, Jab, Punch. Und zurück in die Ausgangsstellung. Nochmal, Kombi 1, Jab, Punch, Hände zurück in die Deckung, Schritt zurück. Kombi 3, Jab, Punch, Jab, hinteres Knie, wieder zurück absetzen und Schritt zurück. Und Kombi 2, Jab, Punch, hinteres Knie und Schritt zurück. Jetzt sage ich nur die Kombi und ihr müsst von alleine wissen, welche Kombi jetzt kommt. Wir haben sie ja genug gemacht. Also, Kombi 1. Hände zurück in die Deckung und Schritt zurück. Kombi 3. Denkt immer dran bei dem Knie, das will schön nach vorne rausschnellen. Und Kombi 1. Zwischendurch immer wieder die Hände zurück in die an die Schläfen, in eure Ausgangsstellung. Und Kombi 2. Hinten absetzen, Hände wieder zurück in die Deckung. Kombi 1. Und Kombi 3. Genau, sehr schön. Immer schön breit bleiben in eurem Stand. Ihr wollt hüftbreit stehen. Vorderer Fuß, 12 Uhr, hinten 2 Uhr und schön Luft in euren Knien haben. Kombi 1. Kombi 2. Kombi 1. Kombi 1. Und einmal kurz hier ankommen wieder in unserem Stand. Schön stabil vom einen Fuß auf den anderen. Und Kombi 3. Genau, schön die Ausatmungsgeräusche mitnehmen. Und Kombi 2. Nochmal Kombi 2. Genau, findet da euer Ausatmungsgeräusch. Und Kombi 1. Immer schön zurück, stabil in eure Ausgangsposition kommen. Kombi 3.
Und Kombi 1. Und Schritt zurück, Hände immer zurück in die Deckung. Noch mehr Kombi 1. Schritt zurück, wieder Bounce in unserer Auslage. Und Kombi 3. Bein wieder hinten absetzen. Zurück in unsere Auslage. Kombi 2. Und Kombi 1. Kombi 2. Kombi 3. Und Kombi 1. Kombi 1. Kombi 1. Kombi 2. Kombi 2. Kombi 2. Und Kombi 3. Immer schön die Ausatmungsgeräusche. Insbesondere bei dem Knie. Kombi 2. Kombi 1. Kombi 2. Kombi 2. Kombi 3. Jawohl. Und einmal wieder ankommen in eurer Auslage. Und halt gerne einmal wieder zwischendurch ein bisschen entspannt durchshaken euren ganzen Körper. Sehr schön. Dann werden wir als nächstes ein paar flowigere Runden machen, wo ich nicht aktiv ansagen werde, die Kombination, sondern es sind quasi Aktionen pro Runde vorgegeben und ihr dürft die quasi in eurem eigenen Tempo machen. Das könnt ihr kontinuierlich machen, ihr könnt aber auch zwischendurch Pausen machen. Das könnt ihr machen, wie ihr wollt und wie ihr lustig seid. Heute mal energetischer und ein bisschen schneller oder ganz entspannt, wie das sich für einen Samstag gehört und nur durch die Bewegung ein bisschen durchfließen. Ist immer eine Minute Arbeitszeit quasi und dann 30 Sekunden Pause. Ich sage das natürlich an. Und die erste Runde haben wir unseren Jab und unseren Punch zur Verfügung. Das heißt, wir können hier das frei kombinieren, vielleicht mal mehrere Jabs hintereinander, dann mal einen Punch hinterher und zwischendurch immer mal wieder ganz entspannt vom einen Fuß auf den anderen gehen. Und hier flowen wir einfach frei durch diese beiden Bewegungen durch unseren Jab, unseren Punch. Genau, aber ihr könnt die so, wie ihr möchtet, aneinander rein. Und ich sage, wie gesagt, die Zeit an. Genau, dementsprechend findet nochmal in euren Körper rein, schüttet euch nochmal aus und macht euch bereit für die erste Runde. Es gibt Jabs, es gibt Punches, schön frei hintereinander gereiht, dazwischen immer wieder ankommen in eurer Grundstellung. Schön die Füße hüftbreit auseinander, ein bisschen Luft in den Knien und ein bisschen Beweglichkeit. Und dann geht's los in 3 Sekunden. Und let's go. Jab, Punch, ganz frei, hintereinander, rangereiht. Wir nennen das auch Schattenboxen. Aber jetzt mit freien Bewegungsabläufen. Zwischendurch immer ein bisschen entspannt laufen. Das haben wir auch zusammen am Anfang gemacht. Schön nach vorne laufen mit dem vorderen Fuß. Der hintere zieht nach. Nach hinten. Der hintere Fuß läuft als erstes, dann kommt der vordere nach. Und dazwischen immer unsere freien Aktionen. Jab und Punch. Jab, Punch, Jab, Jab. Was das Herz begehrt. Reiht es schön flowy aneinander. Sehr schöne, explosive Hände sehe ich hier. Am Reileck wird heute ein bisschen die Straße zur Matte gemacht vom Redor Gym in Halle und wir haben euch ein paar Bewegungen aus unserem Trainingsablauf mitgebracht. Heute in dieser Runde Ninja Punch. Schön frei aneinander gereiht und vergesst nicht eure kleinen Ausatmungsbewegungen.
Aber macht da gerne euer eigenes Geräusch. Schön bei dem hinteren Punch die Hüfte mit nach vorne nehmen. Und immer stabil wieder in eure Ausgangsposition zurück. Der vordere Fuß auf 12 Uhr, der hintere auf 2 Uhr. Und der Punch

bei jeder Bewegung, vor allem bei dem hinteren, hintere Hand, also dem Punch, eure Hüfte schön mit reindrehen, um noch ein bisschen Kraft hinter den Schlag kommen zu lassen. Und Zeit. Sehr schön. So, als nächstes werden wir unsere kleine Kombination wieder dazwischen streuen. Das heißt, freie Hände, wieder Jab, Punch als freies Muster oder mein Jab, Jab, Punch, Punch, wie auch immer, wie ihr jetzt gerade auch schön gemacht habt. Und jetzt streuen wir zwischendurch die Kombi Jab, Punch, hinteres Knie mit ein. Das werde ich euch einfach zurufen. Also ihr arbeitet frei mit den Händen und dann rufe ich Kombi und dann zieht ihr hinterher mit einem Jab, Punch und einem hinteren Knie. Also schüttelt euch noch mal kurz aus und es geht los in 3 Sekunden. 3, 2, 1, let's go! Schön frei arbeiten mit dem Jab und dem Punch. Zwischendurch ganz entspannt bewegen. Mal nach vorne steppen, mal nach hinten. Wieder frei bewegen auf euren Beinen. Und Kombi! Und dann wieder ganz entspannt mit den Händen arbeiten. Mit dem Punch wieder schön die Hüfte mit nach vorne schwingen. Und wieder die Hände immer zurück in die Deckung bringen. Und Kombi! Vergesst nicht, immer eure kleinen Ausatmungsgeräusche zu machen. Und Kombi! Und Kombi! Und wieder entspannt durch eure Boxbewegung durchflown. Und Kombi! Und wieder frei mit euren Händen arbeiten. Immer zwischendurch wieder in eure Ausgangsstellung mit den Füßen kommen. Nicht zu schmal werden, sondern immer hüftbreit aufeinander die Füße. Und die Hüften sind nach vorne ausgerichtet. Und Kombi. Und Kombi. Und frei Hände wieder. Und Zeit. Wunderbar macht ihr das. Und dann geht's als nächstes weiter mit einer freien Runde mit den Techniken, die wir bisher gelernt haben. Was haben wir bisher gelernt? Den Jab, den Punch und das hintere Knie. Die dürft ihr jetzt so aneinander rein, wie ihr lustig seid. Ich werde nicht Kombi mit reinrufen, das heißt, ihr findet euren eigenen Flow mit diesen 3 Aktionen und arbeitet euch frei durch die Runde. Alles klar, weiter geht's in 5 Sekunden. 5, 4, 3, 2, 1, let's go. Jab, Punch, hinteres Knie. Schön frei durcharbeiten. Denkt dran, bei dem Knie wollt ihr einen kleinen Knopf auf eurer Bauchhöhe drücken. Also schön das Knie gerade nach vorne drücken und schön hochkommen auf euren Fußballen. Schön den Jab, den Punch und das hintere Knie frei durcharbeiten. Zwischendurch immer wieder entspannt in eurer Auslage laufen. Immer hüftbreit auseinander eure Füße. Und vielleicht auch manchmal einfach nur bewegen in dieser Stellung. Einfach manchmal auch nur laufen. Schritt, Schritt nach vorne. Schritt, Schritt nach hinten, wenn ihr kurz was zum Verschnaufen braucht. Und noch 10 Sekunden.

Zeit. Wunderbar. Dann machen wir noch eine letzte Runde. Das heißt, nochmal freies Arbeiten, wie wir das jetzt gerade gemacht haben. Und ich werde nochmal Kombi reinrufen. Das heißt, ihr kommt, wenn ich Kombi reinrufe, nochmal mit unserer kleinen Lieblingskombi rein. Jab, Punch, hinteres Knie. Und dann float ihr wieder weiter durch den Jab, durch den Punch und durch das hintere Knie in der freien Abfolge, die ihr euch selber wählt. Alles klar, macht euch bereit, schüttelt euch nochmal kurz aus. Es geht weiter in 5 Sekunden. 5, 4, 3, 2, 1. Letzte Runde, let's go. Gibt nochmal alles hier am Samstagmittag am Rheileck oder an euren Radiogeräten zu unserer kleinen Redor-Bewegungseinheit. Und Kombi, der

0: durch die Schläge und durch das hintere Knie. Und Kombi, Jab Punch, hinteres Knie. Nochmal Kombi. Und wieder frei flown. Und Kombi. Und noch 5 Sekunden, gib nochmal alles. Kombi. Und Kombi. Und Kombi. Und ausflown. Sehr schön. Wunderbare Runde habe ich heute gesehen von euch. Ja. vielen Dank für den Applaus. Wir werden uns natürlich noch ein bisschen zusammen abkühlen, ein bisschen Cooldown machen. Das heißt, lauft ganz entspannt hier, entweder über die Straße oder bei euch durchs Zimmer, um nicht direkt wieder komplett den Kreislauf von jetzt auf gleich runterzufahren. Oder wir machen das allmählich. Bewegen uns ganz entspannt. Könnt euch auch mal einfach drehen. Und das tun, was sich gerade gut anfühlt, nachdem wir hier zusammen durchgepowert haben. Vielleicht auch mal ein bisschen nach unten absenken lassen mit dem Oberkörper. Ein bisschen ganz entspannt federn eure Beinrückseiten andehnen, aber eben nicht zu doll, wenn man sich so doll angestrengt hat, wie wir das hier gemacht haben. Wir sind hier nämlich auch nicht in Schwitzen gekommen. Dann wollen wir nicht zu doll reindehnen, sondern immer nur ganz leicht federnd. Und dann bewegen wir uns wieder ganz flowig, ganz entspannt durch den Raum. Sehr gut. Ja, das war's erstmal für heute mit unserer kleinen Redor-Live-Trainingsanhalt beim Radio-Kiosk, bei Radio Kurax. Ja, wir haben uns auf jeden Fall sehr gefreut, heute hier sein zu dürfen mit dem Redor-Gym. Wir sind ein solidarisches Kampfsport-Gym aus Halle und genau, wir bieten verschiedene Kampfsportarten an bei uns, unter anderem Muay Thai, Selbstverteidigung, Boxen, Brazilian Jiu-Jitsu und Yoga auch. Zudem bieten wir auch Jugendkurse an bei uns, die man ab 12 Jahren besuchen kann, aber eben auch Flinterkurse, das heißt für Frauen und genderqueere Personen als quasi eigenständiger Trainingsraum. Und wir haben auch neuerdings eine extra Session, um Flinterpersonen eben die Arbeit an den Gewichten im Geräteraum näher zu bringen. Also wir nennen das immer Flinterpumpen. Genau, und da werden ordentlich die Gewichte weggestemmt. Genau, und wie gesagt, wir sind eben ein solidarisches Kampfsport-Gym beziehungsweise auch ein gemeinnütziger Verein in der südlichen Innenstadt. Und genau, wir freuen uns natürlich über alle Leute, die sich eben bei uns auch mit beteiligen wollen, die bei uns mit zum Training kommen wollen. Freuen uns da über alle Leute, die uns da mit begleiten wollen, in welchen Kampfsportrichtungen auch immer. Genau, und wir möchten eben einen möglichst diskriminierungsarmen Raum bei uns schaffen, in dem sich alle Leute wohlfühlen können. Und genau, dementsprechend seid ihr herzlich willkommen, natürlich auf uns zuzukommen, mein Probetraining bei uns zu machen. Und genau, dementsprechend meldet euch einfach bei uns per Mail oder wir haben natürlich auch Instagram, dementsprechend schreibt uns da gerne, falls ihr mal vorbeikommen wollt. Genau, egal auf welchen Kampfsport ihr gerade Lust habt, da seid ihr natürlich herzlich bei uns eingeladen. Und genau, es gibt natürlich alle möglichen Leute, die bei uns trainieren. Also einerseits kann man natürlich ambitioniert rangehen und Wettkämpfe machen, aber das ist wirklich nur ein ganz kleiner Teil. Die meisten Leute machen das eher weil sie sich einfach mal Lust haben, sich zu bewegen, also aus einem Fitnesskontext. Manche Leute suchen Gemeinschaft, wiederum andere suchen einfach einen Ausgleich zu ihrem Alltag. Also da gibt es ganz unterschiedliche Motive, warum Leute bei uns sind. Und dementsprechend sind auch alle Leute willkommen mit allen Hintergründen und allen Motivationen, die eben Lust haben, sich ein bisschen zu bewegen und auch mal ein bisschen auszupowern, wie auch immer. Da sind eben alle Motive herzlichst willkommen. Und genau, deswegen kommt einfach auf uns zu. Und ja, wir freuen uns, wie gesagt, als Redor Gym immer neue Mitglieder begrüßen zu dürfen. Und ja, vielen Dank, dass ihr so schön mitgemacht habt am Samstag. Im Regen teilweise. Und das ist ja nicht selbstverständlich, dass man hier schon um 12 Uhr auf der Matte steht und hier direkt am Rheineck auf der Nassenstraße hier mit rumhüpft. Also dementsprechend vielen, vielen Dank für alle, die hier mitgemacht haben. Kann ich schon mal? Genau, also dementsprechend wunderschönen Samstag euch noch und ja, wir freuen uns, euch auf der Matte zu sehen.
1: Vielen, vielen Dank. Wie war nochmal dein Name?
2: Habe ich schon wieder vergessen.
1: Toni. Genau, wir sind jetzt schon hier in den Umbaumaßnahmen am Herr Fleischer Kiosk, wo hier gerade ordentlich Sport gemacht wurde. Und echt vielen Dank nochmal an alle, die hier beteiligt sind und waren. Jetzt könnt ihr euch entspannen. Wir haben hier so gleich so ein Safe Space aufgebaut von Rosa, dem Rolling Safe Space. Und das machen wir gleich noch ein bisschen schöner, aber da könnt ihr euch auch immer reinbegeben und dort gibt es auch den Loco Loop, den wir später auch nochmal on air erleben werden. Aber vorher gibt es hier jetzt gleich eine Radio-Kochshow, die ist jetzt schon startklar. Soll ich noch sagen, was danach noch los ist?
3: Wie du ganz, wie du
1: ich
3: willst.
1: Ich hab grad gar nicht so richtig im Kopf. Hat jemand einen Flyer? Nein.
3: Tja, oh, ist der Flyer? Ich mache jetzt hier einfach den Startschuss,
1: denn okay. Wem ihr seid. Und später könnt ihr noch euer Lieblingsbuch mitbringen und selber mit vorlesen.
3: Ich kann nicht anfangen. Hier wird noch weiter gequatscht draußen am Kiosk.
1: Das okay.
3: Gar nicht, denn jetzt startet ja schon Winnies verrückte Kochshow. Ihr seid hier bei Winnies verrückte Kochshow. 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
4: Also, Winnies verrückte Kochshow startet jetzt. Herzlich willkommen, liebe Leute, hier am Kiosk am Rheineck. Ich bin Winnie, ich bin kein Radiomacher, ich bin kein Schauspieler und ich bin auch bei weitem kein Koch. Aber ich mach's trotzdem. All das, weil, lasst euch nicht aufhalten, ja? Macht einfach, worauf ihr Bock habt und das sollte ab jetzt...
5: Sollte das vorbeikommen am Kiosk am Rheineck sein, ist ja ganz klar, hier am Rheineck, denn hier gibt's jetzt in den nächsten 2 Stunden ordentlich was zu tun.
3: Und hier wird geschnippelt, hier wird gemacht, hier wird gewerkelt, wir sind am Start. Und ich kann euch sagen, ich mache Raps, also kein Rap, auch das kann ich nicht, auch wenn ich es manchmal mache, aber ich kann es eigentlich nicht. Sondern wir machen Raps und machen dazu noch alle möglichen Zutaten, die man da so reinmachen kann. Mal gucken, wie viel wir am Ende schaffen und was wir sonst noch so machen. Es wird auf jeden Fall wieder heiß und fettig. Jetzt so viel kann ich euch schon mal sagen.
6: Jetzt kriege ich ja noch so ein Wackelbackel auf mein Mikrofon drauf. Ihr könnt es ja hören. Hört sich ganz schön komisch an alles. Ich frage mich auch, kann ich jetzt hier schon eine Schallplatte abfeuern, wenn ich hier auf den Startknopf drücke?
3: Da muss ich den Leuten nicht mehr so voll sülzen. In Sülze gibt's
6: heute allerdings nicht.
3: Macht ja nix. Also, es dürfte funktionieren, sagt mir die Technik hier. Probieren geht über Studieren. Ich habe jetzt auch nix reingehört. Hier wird einfach aufgeknallt, die Nadel, ihr habt's gehört, ganz
7: unweichgemäß.
3: Nachher auch mit fettigen Fingern so richtig schön die Platten einsauen, wie sich das gehört.
7: Oder richtig mit dem Messer einmal rüberkratzen. Na, das wollen wir alles nicht.
3: Jetzt mal feuerfrei hier für die Musik, damit ich starten kann in der Küche bei Winnies verrückter Kochshow. Und wenn ihr Bock habt,
7: ihr seid natürlich eingeladen.

0: das Ding holen. What is this thing?
1: It's a synthesizer. Ja, was ihr hört, ist natürlich der gute Max Gref, den ich von meinem Kumpel Max geschenkt bekommen habe. Eine richtig schöne Schallplatte am Start. Und ja, ich brauche jetzt hier den einen oder anderen Ganoven, der mit mir die Messer schwingt, damit wir das hier schaffen, auch wenn wir diesmal 2 Stunden Zeit haben, also ein bisschen mehr. Also wer Bock hat, kann ruhig vorbeikommen, sich hier von mir ein Messer, ein Brettchen und irgendwas aushändigen lassen, damit wir hier ein bisschen starten können. Als erstes habe ich hier bekommen 1 Kilo Trauben. Die wurden gerettet vom Krummen Eck und ich habe gesagt, bringt mir einfach ein paar Sachen vom Krummen Eck mit und wir gucken mal, was wir am Ende draus machen. Und rausgekommen ist 1 Kilo Trauben. Habe ich mir gedacht, na super, ich will Raps machen, was soll ich mit 1 Kilo Trauben? Aber ich sag euch, was wir machen werden. Wir werden einfach ein kleines Chutney daraus zaubern. Das heißt, ich werde jetzt erstmal Zwiebeln schnibbeln und die Trauben von ihren nervigen Kernen entfernen. Und dann werden wir das Ganze alles ein bisschen klein machen. Währenddessen lege ich hier schon mal die nächste Platte auf. Und dann wird das Ganze natürlich noch gewürzt mit so ein bisschen Knobi und Ingwer und Chili, damit das Chutney auch ein bisschen knallt. Und ist egal, irgendein Track, ich weiß selber nicht, was da am Ende kommt. Jedenfalls machen wir jetzt erstmal das Chutney, denn damit fangen wir an, dass das irgendwie erstmal durchziehen kann. Dann wird das ganze kalte Zeugs geschnippelt und dann machen wir die ganzen warmen Sachen. Und genau. Damit geht's jetzt erstmal los und wir fangen natürlich an mit weiter Musik. Jetzt kommt für euch hier die schöne Platte Brazilian Affairs. Das ist ein schöner Sampler mit ganz vielen knorkseligen, süßen Tracks drauf und der Max hat jetzt hier die A abgefeuert. Nee, der Track, der kann man gar nicht hören. Das ist voll der Quatsch. Den Schnulz, den hören wir, den skippen wir. Wir starten hier gleich, das ist so ein komisches Intro mit einem richtigen Track. Das ist hier richtig schön gemütlich. Nach dem ganzen aufregenden Kampfsportgewusel. Jetzt erstmal runterkommen mit Brazilian Affairs.

0: Ja, wo ist eigentlich Jan, wenn man ihn braucht? Weil ich habe hier einen Haufen Chilis, die gemörsert werden müssen. Das hat Jan das letzte Mal so toll gemacht, da ist er genau der Richtige für. Jetzt ist er hier nicht am Start, das ist aber richtig schade. Aber Ludwig ist da, vielleicht kann ich den Chilis mörsern lassen. Das macht richtig viel Spaß, das zieht einmal richtig durch.
1: Das macht Spaß.
0: Ansonsten gibt es hier natürlich noch ein paar mehr Spezialjobs. Ich habe hier, wie gesagt, immer noch Kerne in Trauben. Die müssen entfernt werden. Also wer Bock hat, mitzuhelfen, kann sich hier ein Brettchen und ein Messer abholen. Und dann
1: können wir direkt loslegen bei Billys verrückter Kochshow.
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0: Okay. Also hier gibt's jetzt HelferInnen. Hey, wer bist du?
1: Ich bin Georg.
0: Georg, und was willst du hier machen?
1: Chili-Mörsern.
0: Chili-Mörsern. Du weißt, dass man vorsichtig sein muss dann danach mit in die Augen fassen und so?
1: Nein, noch nie. Aber jetzt weiß ich.
0: Okay, genau.
2: Genau, also du kriegst jetzt von mir die Chilis und den Mörser und da mache ich mal noch ein bisschen Salz mit rein, dann geht das Ganze ein bisschen besser und genau, die Chili, da könnt ihr ruhig richtig lange so ein bisschen drin rummörsern und wie gesagt, seid dann auf jeden Fall vorsichtig mit den Händen, denn die sind dann, im besten Fall könnt ihr euch die danach abwaschen irgendwo, ja. Ja, da müsst ihr mal dann Franz fragen, ob ihr kurz hoch ins alte Lager könnt, ob ihr euch da kurz dann die Hände waschen könnt, ansonsten, muss man dann halt aufpassen mit den Fingerchen, wa? Aber ihr habt euch das ja so gewünscht. Das heißt, ich bereite euch das kurz vor. Ich mache hier die Chilis, das Köpfchen ab und werft die euch dann in den Mörser. Und dann kriegt ihr das von mir. Währenddessen wurde hier noch schnell das an den Plattenspielern repariert. Geht jetzt wieder. Das heißt, wir können wieder Musik hören. Es läuft immer noch Brazilian Affair. Hier ist Winnies verrückte Kochshow. Live für euch vom Kiosk am Reiheck.

So, ihr habt es vielleicht mitbekommen, so leicht im Hintergrund, weil das Mikrofon noch offen war. Ich habe jetzt hier schön Aufgaben delegiert. An einer Station wird richtig schön rumgemörsert. Passt am besten auf, ja, falls es nochmal anfängt zu nieseln, dass ihr vor allem mit dem Mörser möglichst kein Wasser abbekommt. Das wäre super. Und ansonsten werden hier noch Trauben entkernt für unser Trauben-Chutney. Und dann werden hier schon mal die ersten Gemüsesachen geschnippelt.

0: Wir haben jetzt auch ein zweites Mikrofon. Also für die Küchencrew draußen könnt ihr jetzt auch jederzeit an den Masterchef drinne Fragen richten, Verständnisfragen, wenn ihr irgendwie euch fragt.
1: Oder ich kann Fragen an euch stellen.
0: Genau. Ich leg das hier auf so ein Kissen, ja?
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0: So, da weht schon eine Mülltüte nach draußen, denn wir wollen das Dreieck natürlich so hinterlassen, wie wir es vorfinden.
1: So lieben wir das.
0: Weil ihr kennt das ja, manchmal sind hier irgendwelche Leute, die den ganzen Müll hier also liegen lassen. Und man muss ja sagen, dass der Kiosk am Dreieck, das sieht zwar manchmal
1: vermüllt aus,
0: aber die Leute, die hier arbeiten, die sind wirklich ständig damit beschäftigt, dieses Kiosk am Dreieck auch sauber zu halten. Also,
1: die machen da mehr sauber
0: als die Stadtreinigung, das muss man sich mal vorstellen, weil die hier ständig fegen und das wegsammeln und sonst was. Und deswegen sammeln wir den Müll am besten gleich ein,
1: hier bei Winnies verrückter Kochshow.

0: Das Problem ist, ich wollte eigentlich mein Tee-Ei mitnehmen, was ich immer zum Kochen verwende. Meistens mache ich das so, dass ich ein Tee-Ei habe, wo ich die Gewürze reintue und dann kann man das einfach mitkochen. Und dann muss man einfach nur das Tee-Ei am Ende rausnehmen und dann hat man die ganzen Gewürze wie Nelken oder Wacholderbeeren oder sowas dann einfach schon wieder rausgenommen. Das habe ich jetzt aber vergessen. Das heißt, wir müssen das oldschool-mäßig machen, die Sachen reinwerfen und am Ende wieder raussammeln, bevor ich das püriere.
1: Was kochst du denn eigentlich?
0: Ich habe ja schon ganz oft gesagt, wir machen Raps heute. Also ist das jetzt überhaupt schon Kochen oder nicht? Aber wir machen noch ganz viele Zutaten dazu. Und anderem haben wir 1 Kilo Weintrauben gerettet. Und weil das überhaupt nicht in Raps reinpasst, nur noch so halb komisch, habe ich gedacht, da mache ich einfach einen Trauben-Chutney draus und das machen wir dann in die Raps rein. Deswegen haben wir jetzt schon Ingwer und Zwiebel und Knobi vorbereitet und Chilis. Und da sind die Trauben. Das wird jetzt gleich alles hier so zum Köcheln gebracht. Dann wird das gezuckert. Dann wird das flambiert, weil bei Winnie wird einfach immer flambiert. Und dann wird es mit Essig abgelöscht und darf noch ein bisschen ziehen. Und dann schmeckt man es am Ende noch mit Salz, Zitrone und ein paar anderen Gewürzen ab. Und dann ist unser Traubenchutney fertig. Das ist der Plan.
1: Traubenchutney.
0: Natürlich, es wird ganz träumerisch. Und genau so soll das sein.
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3: Georg.
0: Georg will das Mikrofon. Okay, dann könnt ihr jetzt Georgs schöne Stimme hören.

0: schon?
1: Man muss jetzt schon mal sagen.
0: Wie viel Kilo Trauben habt ihr schon?
1: Das sieht schon so aus, als könnten wir zumindest hier schon mal den Herd jetzt endlich angreifen. Das heißt, ich mache die Herdplatte jetzt mal an. Wir lassen die schon mal ein bisschen durchhitzen. Und dann fangen wir mit den Zwiebeln und dem Ingwer an und werfen dann die Trauben dazu.
0: Wie weit ist das Gemüse?
2: In Arbeit.

0: Oh, oh, oh, die Zeit rennt schon wieder. Wir sind schon wieder eine halbe Stunde drin in Willis verrückter Kochshow. Und ich habe noch so viel vor, weil es entstehen. Das Chutney ist noch nicht mal richtig in der Mache. Der Topf wird jetzt schon mal langsam heiß. Dann müssen wir natürlich noch die Bohnen und den Mais heiß machen. Aber eigentlich wollte ich auch noch eine kalte Joghurtsoße zusammenrühren. Ich habe zum Glück noch ein paar Sachen mitgebracht. Zum Beispiel noch eine Barbecue-Soße. Das haben wir ja auch schon mal gemacht bei Winnies verrückter Kochshow. Und dann habe ich noch eine selbstgemachte Sriracha-Soße. Da habe ich noch einen kleinen Rest übrig. Und noch ein anderes Chutney. Was habe ich denn zuletzt gemacht für ein Chutney? Ich glaube, es waren Mirabellen. Ja, da hat jemand ganz viele Mirabellen. Da habe ich auch ein Chutney einfach draus gekocht. Weil wenn man zu viel Obst hat, einfach ein lecker Chutney draus machen oder eine Marmelade, ne? Je nachdem, wo ihr so der Typ für seid. Und das war jetzt hier ein Sampler, der nannte sich Latin Rare Groove Volume 2. Also ich glaube, das war jetzt nur die... Nein, doch, Volume 2. Aber wir springen nochmal einmal zurück zu Janko Nilovic, weil ich die Platte auch so sehr liebe bei Winnies verrückter Kochshow.
1: Es salatet.
0: Der Salat ist angerichtet. Ja, das kann erstmal draußen stehen bleiben, denke ich. Das ist wunderbar so. So, Freunde, jetzt kommen hier die Zwiebeln und der Ingwer und ein bisschen Knobi in den Topf.

0: Gemüse gerne einfach, genau, das Gemüse gerne einfach als Mix in die andere Schale. Die Karotten möglichst klein. Und genau, die Tomaten, Paprika, Gurke, das alles machen wir einfach als Mix in die eine Schale.
1: Kennst du das Lied zu werfen mit Tomaten?
0: Nö, aber wenn hier jemand vorbeiläuft, den du nicht magst, eine Tomate könnte ich mir vorstellen einzubüßen für einen gezielten Wurf.
1: Ja gut, dann würden wir die mal aufheben. Vielleicht ist ja sonst noch jemand anders auch hier, der sowas braucht.
0: Na gut.
1: Ja, ich werde die dann zur Seite legen für den Fall der
0: Ich mache jetzt schon mal Salz hier ans Chutney. Ich mache schon mal schon, während das so in der Pfanne ist.
1: Vielleicht darf ist auch das jemand Salz zu schon mal Hause, die Aromen lösen. Vielleicht ist jemand zu Hause, der heute noch irgendeine Tomate braucht, der könnte oder ja auch noch vorbeikommen.
0: Ja, auch generell, wenn ihr noch zu Hause rumhockt, kommt ruhig vorbei hier zum Kiosk am Reileck. Hier gibt es gleich Wraps und ihr könnt auch noch, wenn ihr irgendwelche Zutaten zu Hause habt, die irgendwie weg müssen, die ihr denkt, die könnten gut in einen Wrap reinpassen, dann bringt die ruhig noch mit, weil ich weiß gar nicht, ob ich das alles schaffe. Ja, genau, Süßkartoffeln habe ich auch noch mitgebracht, die will ich eigentlich auch noch anbraten. Das müssen wir noch schnell schnippeln. Und dann will ich ja auch noch Tofu wollte ich auch noch machen, das schaffen wir alles
1: Wie
0: gar nicht.
1: Wie viele Stunden kochst du nochmal?
0: Wir kochen jetzt noch 6 Stunden, ja. Aber wir haben eigentlich nur noch 1 Stunde und da muss schon das meiste fertig sein.
1: Ah, ja.
0: Deswegen, wir überspringen einfach ein paar Sachen. Wir machen nur das, jetzt, was wir schaffen.
1: Das ist der Moment für, da habe ich schon mal was vorbereitet.
0: Das wäre gut, ja. Aber das Ding ist, wir machen ja Wraps und da kann man sich ja überlegen, wie viel man am Ende wirklich macht, um das einzufüllen oder auch nicht. Hier wurde die Effektschleife aktiviert.

0: Es schwadet aus dem Kiosk.
1: Ja. Das riecht sehr, sehr lecker. Ich bin sehr gespannt auf dieses Chutney. So, die Schwaden werden jetzt gefährlich. Ja, das ist dünn genug. Dann schmeiß
2: ich ein Chili mit in das Chutney rein.
3: Und ab jetzt sollte man nicht
1: tiefen Nebel ausstehen.
2: Sonst
1: brennt das alles in die Augen. Das ist
2: immer der Moment, wo man nicht mehr so kann, wenn er so anfangen muss
1: zu husten. Der eine oder andere kennt das, auch wenn er nicht Raucher ist, ist man mal.
2: Was tun muss.
1: Aber wie oder was? Jetzt brennt mir das hier fast schon an. Da muss man dann mal einen Härten.
3: Reingießen. Das könnte man auch gleich hier mal machen. Die Trauben können jetzt rein.
2: Ihr könnt schon mal alle Trauben, die fertig sind,
3: mit dazu.
1: Ihr da draußen, die Trauben. Traubengruppe.
3: Einfach mal, was ihr jetzt im Topf habt, hier mal reinschmeißen, bitte. Das reicht jetzt auch an Trauben, denke ich. Aber ich brauche
2: sie jetzt, eure Trauben.
0: Trauben kommen.
2: Die Trauben kommen.
1: Die Trauben kommen rein. Die Trauben kommen hier mit ins Traubenchutney. So, die wurden entkernt,
2: damit man die später pürieren kann, ohne dass sie bitter werden.
1: So, jetzt muss ich hier. Ich brauche noch eine Hand. Traum reicht. Ja.
2: Hier ist jetzt Chili im Spiel, deswegen wird hier gehustet. Und jetzt müsste gleich der Ludwig mit dem Tee-Ei zurückkommen.
3: Und in das Tee-Ei, da füllen wir dann Nelken und Wacholderbeeren. Ah, Mist. Jetzt fällt mir ein, was ich vergessen habe. Sternanis, Leute.
2: Natürlich noch mitnehmen. Weil Sternanis ist das geheime Zutatenmittel, wenn es um Soßen oder Chutneys oder alles geht.
3: Aber vielleicht wird ja die Hanna das
4: und kann noch mal in den Gewürzschrank greifen. Und den
2: Sternanis. Mir einen Sternanis bringen. Welches? Soll ich das Ding auf mein Abdruck schlagen? Soll ich das Ding auf mein
3: Abdruck? Aber gut.
0: Ich hab's leider wieder vergessen. Wo sollen jetzt die Tomaten hin?
1: Auch mit in die große silberne Schüssel einfach. Das wird zum Gemüsemix.
0: Gemüsemix, alles klar.
2: Gemüsemix.
0: Silberne Schüssel, alles klar.
1: So, es ist an der Zeit. Ich werfe die zweite Herdplatte an. Das Chutney muss gleich umziehen und dann mache ich mal die Pfanne noch an, damit wir die Süßkartoffel schon mal durchbrädeln. Was jetzt hier los ist, da ist der nächste Track ausgegangen. Es ist Zeit, um mal hier mal wieder die Musikrichtung zu wechseln. Ich suche gleich mal noch eine neue Platte für euch raus.
5: Alles gut draußen?
6: Also es passt schon, aber wir haben eine verschimmelte Paprika.
0: Wir fragen uns gerade, können wir da ein Stück wegschneiden oder tun wir die in der Gänze weg? Was meint ihr? Sollen wir die ganze Paprika wegschmeißen oder schneiden wir dieses ein bisschen schadhafte Areal,
7: ach,
0: was von außen noch
7: nicht zu
0: sehen
7: ist? Drum.
0: Alles klar.
7: Nehmen wir noch.
0: Alles klar. Ich habe im Gesunden entfernt, ja. Yeah, das Tee-Ei ist da.
8: Hey, wieso, das ist sogar deins?
1: Weil ich da mal gewohnt habe. Das ist mein extra großes Tee-Ei für große Projekte. So was braucht man, wenn man in einer großen WG wohnt. Da braucht man extra große Tee-Eier für große Projekte. So, dann mache ich jetzt 4 Nelken rein. Dann machen wir da noch ein paar Wacholderbeeren rein. Man könnte jetzt natürlich noch ganz andere...
2: Also schreiben.
1: So, dann habe ich noch was ganz Feines. Und zwar habe ich hier noch Fenugreek-Samen.
2: Kenn ich nicht.
1: Nee, die machen wir auch noch mit rein.
2: Wieso lachst du so?
0: Was für Samen?
2: Fenugreeks.
1: Fenugreeks-Samen, also Boxhornklee-Samen sind das.
0: Ah, sag doch Boxhornklee.
1: Sag doch einfach Boxhornklee, Mensch, Junge. Den schmeißen wir auch noch mit rein. Und dann wäre jetzt das Sternanis dafür auch noch perfekt, aber den haben wir gerade nicht. Ist nicht so schlimm, vielleicht wird er noch nachgeliefert. Oder vielleicht habe ich hier irgendwo in der Ecke meine Gewürzschüssel.
2: Ich kann mal gucken.
1: Wir haben hier noch, was haben wir hier? Was ist das? Lebkuchengewürz, ne? Das könnte man auch nehmen, aber es passt nicht so ganz. So weihnachtlich wollen wir
5: was
1: gar nicht werden. Das ist Kümmel, den machen wir jetzt in Dis-Chutney auch nicht mit rein. Es wird jetzt ein bisschen. Ich will, dass das schön fruchtig mit Zisch ist, deswegen machen wir am Ende noch.
7: Junge, das dampft hier.
1: Nelke, Nelken. Aber da haben wir jetzt schon frische Nelken. Brauchen wir keine gemahlenen mehr.
5: Hier sind nochmal Pfeffer.
1: Hier genau.
5: Ist nochmal Pfeffer. Ah, ich nichts.

0: Gibt es da Vorlieben für die Schnittweise der Möhren? In Streifen, in Scheiben? Dünne Streifen, dünne halbe Scheiben. Okay. Ja, sehr wohl.
1: Mit oder ohne Schale?
2: Jetzt habt ihr das alles gar nicht gehört, was ich gesagt habe, weil ich das Mikro gemutet hatte.
3: Die Schale ist mal aus dem Biomöhren.
4: Ihr könnt die Schale dran lassen. Schneid einfach halb und dann nehmt ihr eine Scheibe.

0: Wir haben noch Pilze in der Gemüsetüte gefunden.
1: Ich will hier alles machen, das schaffen wir alles nicht. Ich habe noch Pilzis und eigentlich wollte ich noch Zwiebelchen machen und dann wollen wir aber noch die Bohnen machen und das mit dem Tofu wird ja auch schon nichts. Also das müssen wir mal gucken, was wir hier alles auch machen, was wir da
2: in die Grubs reinmachen. Ja, Mais und Bohnen, das ist ja nicht schwer.
1: Wir brauchen einfach ein paar mehr Mitarbeiter.
2: Vielleicht entweder das oder noch 15
1: Stunden
2: mehr, das wäre eigentlich noch besser. Wir können doch einfach vegan. Weißt du, was wir machen? Beim nächsten Radiokiosk, da machen wir rund um die Uhr Winnies verrückte Kochshow. Was haltet ihr davon? Das wäre nicht gut.
0: Haltet ihr davon?
3: Super.
4: Ja.

0: So, Freunde, als nächstes habe ich auch noch ein richtigeres Schmankerl für euch hier, nämlich eine richtig, richtig schöne Platte. Nämlich den Walter Wenderley mit Rainforest. Das ist ein absoluter Klassiker, wenn es ums Vibraphon geht. Also, das kann ich nur empfehlen. Es ist aber auch so ein Stil von Vibraphon-Spiel. Da ist es manchmal, also die ganze Platte am Stück hören, ist für manche Leute auch ein bisschen viel. Wir hören da einfach mal rein. Ich zeige euch das mal. Es geht ein bisschen in die Richtung von Janko Nilovic. Ist ein bisschen älter, deswegen noch ein bisschen, ja, ich würde sagen, nicht ganz so dem
1: Hörempfinden, wie man das heutzutage gewohnt ist, so angepasst. Aber ihr werdet es selber hören.
0: Walter Wenderley mit Rainforest. Ah, das war der Track. Nee, den wollte ich gar nicht. Ich kann hier nicht reinhören. Achso, es ist auch zu laut. Es ist zu laut. Das tut mir leid, liebe Nachbarschaft.
2: Was kommt jetzt als nächstes, Dr. Chefkoch?
3: Die Schnippelcrew wartet auf Anweisungen.
2: Wie wär's mit Pilzen?
4: Ja, nein, die Pilze einfach scheiße.
2: Alles klar.
0: So, jetzt habe ich hier ein bisschen Süßkartoffeln in die Pfanne reingemacht. Fast schon zu viel, denn was man auf jeden Fall nicht haben will, ist eine überfüllte Pfanne. Dann wird es nicht richtig angebraten, sondern sapscht nur so ein bisschen vor sich hin. So ein Klassikerfehler, den man machen kann, eine Pfanne zu überfüllen, das wollen wir nicht. Deswegen habe ich jetzt erstmal nur die Hälfte der Süßkartoffeln hier reingeworfen, damit die alle Platz haben, die Pfanne zu berühren, dass da nicht zu viel Flüssigkeit in Form von Dampf sich wieder im Essen niederschlägt. Und dann alles eher so matschig wird als knusprig oder wirklich angebraten. Deswegen die Pfanne nicht überfüllen. Das führt zu keinen schönen Ergebnissen. Währenddessen ist hier das Chutney schon auf einem richtig guten Wege. Das hat hier schon Flüssigkeit gebildet ordentlich. Da sind die Gewürze drin. Da ist Salz schon dran.
5: Was ich jetzt aber vergessen habe oder bisher noch nicht passiert ist, ist das mit dem Flambieren. Das müssen wir jetzt hier auf der Flüssigkeit
0: flambieren. Das müsste aber gehen. Weil wir wollen ja ein bisschen Action hier auch im Kiosk haben. Die eine oder andere Stichflamme braucht es natürlich. Das heißt, ich mache jetzt hier ordentlich Zucker an unser Chutney. Dann kommt da der Stroh 80 drauf und dann wird es mit dem Feuerzeug angezündet.
5: Also geht alle mal in Deckung.
2: Wo sollen die Pilze hin?
1: Einfach irgendwo reinschnippeln.
2: Kommen die mit in den Gemüsemix?
0: Nein.
5: Die Pilze werden natürlich angebraten.
0: Bei mir.
3: Wir machen den Pilzetopf.

0: So, jetzt machen wir hier ein bisschen Feuer im Kiosk, wie sich das gehört. Schön Stroh 80 hier auf den Zucker drauf kippen und dann Feuer!
1: Ja, Jumama!
2: Flambierten Zucker im Chutney. Jetzt hat es leider schon wieder aufgehört zu brennen. Aber die Aromen des Stroh 80, die haben wir auf jeden Fall noch da drin.
1: Das war cool.
3: Vielleicht jetzt mal die Frage an dich, Georg. Jetzt, wo du gesehen hast, dass man Kochtöpfe anzünden kann, willst du später auch Koch werden vielleicht?
1: Nein. Da müsste man sich zu viel merken und zu viel kochen. Und zu wenig essen. Und dann müsste man zu wenig essen.
2: Dann muss man ja immer zu kochen, wie niemand wieder das aufmacht. Das kann ich nicht. Ja, das ist die Spezialzutat
4: eingetroffen, der Sternanis. Und ich bin jetzt großzügig, ich werfe einfach anderthalb Sternanis rein. Oh, oh, oh, oh.
2: Ja, Karl.
3: Viel Hilfe?
0: Ansonsten ist immer ein Sternanis, ist immer eigentlich eine ganz gute Menge für einen Kochtopf.

0: So, das war Walter Wanderley für euch. Währenddessen bombe ich hier gleich schon mal die nächste Platte drauf. Ich sag euch, hier sieht's aus im Kiosk. So schlimm sah es hier noch nie aus. Weil die Platten jetzt hier mit den Fettfingern anfuddeln und jetzt hier noch irgendeine Platte rauszerren. Was haben wir hier?
1: Schönes Aua! Liebe Grüße an Martin Reik.
0: Die habe ich hier von ihm bekommen. Das ist jetzt
1: Akasha mit Brown
0: Sugar.
2: Die ich jetzt hier aus der Folie jetzt.
1: Und jetzt zu euch hier auf dem Tellerboxe.
3: Gibt's denn noch was zu schnippeln?
0: Na gut versorgt.
1: Ja, nicht. Warum kommt hier keine Musik? Da kommt die Musik. Da kommt die Musik. Was soll ich hier vorspielen?
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3: Ja. Hier einmal die Pilze.
0: Ah, perfekt, ja. Die können hier einfach mit zur Süßkartoffel. Da sind wir nicht so heute. Das wird einfach alles durcheinander geworfen.
3: Gibt noch was zu schnippeln?
0: Und eigentlich sind wir jetzt mit dem Schnippeln. Ja doch, ihr könnt mir mal bitte noch eine oder zwei Zwiebeln schneiden. Die liegen hier.
3: Ja.
0: Die für den Bohnentopf. Die machen wir dann auch noch damit rein.

0: hab gerade.
1: Ach so, ja. Gut.
2: Aber ich hab jetzt gerade aus dem Chat einen Kommentar gelesen. Und zwar ein Update.
3: Es gibt nicht zu viel Sternanis. Hab ich gerade eine Nachricht erhalten, Vincent. Vinny?
2: Ja? Das ist
4: ein lauwarmer
1: Take, würde ich sagen.

0: Und zu viele Köche verderben den Brei.
1: Gibt's heute nicht, es gibt heute Rap bei Vinicius und der Kochschau.
2: Das glauben wir nicht mit den Köchen.
1: Und nochmal die Nachfrage, woraus besteht jetzt das Chutney nochmal? Liste das nochmal auf und was möchtest du eigentlich für einen Geschmack am Ende erzeugen?
3: Also das Chutney, da ist jetzt drinne Zwiebel, Ingwer, Knobi, Chili und Trauben. Es wird ein Trauben-Chutney und ich möchte, dass das fruchtig, scharf ist. Und ein Chutney ist aber auch mit viel Säure, die müssen wir jetzt auch unbedingt langsam mal hinzufügen. Das heißt, ich gebe da jetzt Essig
1: rein und mach nochmal einen Gelierzucker rein. Denn Gelierzucker führt jetzt nochmal zu einer anderen Konsistenz, es wird noch ein bisschen angedickt. Und dann müssen wir das
3: am Ende noch pürieren, den ganzen Spaß. Aber es soll frisch sein
0: und gleichzeitig einen gewissen Kick haben.
3: Zucker und Schärfe, ein Chutney ist ja auch sehr ausgewogen
0: im Geschmack. Mal sehen, ob wir das hinkriegen.
2: Also die Fußgängerinnen, die hier gerade vorbei sind, die meinten, es klingt ganz schön experimentell.
1: Also wir können auch
3: Hawaii-Toast machen, sonst. Wir haben jetzt hier noch ein bisschen mit
4: Mirin gearbeitet.
3: Das kann man natürlich auch einknallen. Das kann man sich auch kaufen
4: zum Beispiel am Reihek, denn ist ja so ein schöner Asialaden. Da kann man sich sowas zum Beispiel holen. Aber auch in jedem anderen Asialaden der Stadt gibt es auch mal Mirin. Es hat auch eine Säure und eine Süße. Das bringt nochmal so ein bisschen eine andere Dimension mit.
3: Ist das dieser Maiszuckersirup?
4: Nein, den habe ich aber auch mit.
1: Mirin ist quasi fermentierte...
5: Wo sollen die Zwiebeln hin?
1: Ich glaube, irgendwas fermentierte Reissache. Frage von draußen nochmal bitte.
3: Wo sollen die Zwiebeln rein?
6: Wo sollen die Zwiebeln hin?
1: Ja, jetzt brauche ich das kleine Töpfchen.
6: Die sollen ja in den Topf. Oh, ja.
1: Ich brauche das kleine dunkle Töpfchen.
2: Es ist halt so eine gewisse Distanz zwischen dem Koch und der Schneidegruppe, deswegen. Ist das heiß? Okay. Wo stellen wir das jetzt hier hin? Das ist fertig.
7: Fertig?
2: Ja.
5: Auf den anderen Tisch wollte ich
2: haben. Dann da ist noch was frei.
6: Also so pur sieht es jetzt so semi toll aus, muss ich jetzt mal kritisch anmerken.
2: Ja, weil da noch das Chutney nachher drüber kommt.
6: Ah.
2: Oder? Da kommt doch, also das ist doch die Wunderzutat heute, das Chutney, oder? Der Rest ist doch nur Beilage, damit das Chutney sich entfaltet dann. Er nickt.

0: Noch irgendwas zu tun?
1: Ich muss mich korrigieren, es ist doch recht lecker. Wir haben gerade mal gekostet aus diesem Topf, der schon fertig sein soll. Und das ist doch sehr, sehr lecker. Also guck nicht so böse, Koch. Wir essen das auf gar keinen Fall auf, aber kosten müssen wir schon mal.
2: Ah, da war die Musik kurz weg, aber jetzt ist sie wieder da. Jetzt kommt jetzt der nächste Track von Akasha, nämlich Crazy Baby heißt der.
3: Reicht das an Zwiebeln oder magst du noch eine? Reicht.

0: Also, es ist fertig, wenn wir sagen, es ist fertig. Je nachdem, wie viel wir noch machen wollen. Wir müssen ja am Ende noch die Wraps machen. Ich mache jetzt erstmal hier Paprika auf den Zwiebeln drauf. Paprikapulver. Und da kommen dann noch die Bohnen und der Mais dazu. Das wird quasi unser Bohnentöpfchen.
1: Müssen Bohnen und Mais noch geschnitten werden?
0: Nee, Bohnen und Mais müssen glücklicherweise nicht geschnitten werden, weil wir die aus der Dose haben. Ganz einfach.
1: What?
0: Aber ich brauche gleich noch jemanden, der das Chutney püriert für mich. Das ist ja auf einem guten Weg.
1: Würde ich übernehmen.
0: Ich muss das einmal kurz abschmecken, ob das so vom Geschmack her schon die Richtung ist, wie ich das haben will.

0: sollte man eins zum Kochen nehmen.
1: Also genau, wenn man mehrere Tee-Eier hat, dann ist es ratsam, wenn man eins fürs Kochen nimmt und eins für den Tee. Wenn man das verwechselt, dann schmeckt der Tee vielleicht ein bisschen sehr Umami-mäßig. Gibt es in Korea ja auch so Tees, die alle möglichen Geschmacksrichtungen bedienen, aber wenn man das nicht will. Ich hatte hier auch noch Senfsatz, wollte ich eigentlich auch noch ans Chutney hauen. Habe ich vergessen. Ich habe das Chutney jetzt schon mal probiert. Ich finde es im Geschmack schon eigentlich ganz geil, muss ich sagen. Dann kommt ja jetzt noch Zitrone dran. Dann ist das eigentlich schon ziemlich gut. Ich mache noch ein ganz kleines bisschen mehr Salz dran. Und dann kann das Chutney eigentlich schon püriert werden. Und dann haben wir eigentlich sogar noch Zeit, um noch den Tofu schnell zu machen. Das heißt, ihr könntet eigentlich gerne mal das Tuch hier nehmen und den Tofu nur auspressen. Denn ich werde den dann klein bröckeln. Einfach beide Tofus einmal aufschneiden und dann mit dem Tuch auspressen einmal kurz.

0: Es war nicht so angesagt, dass das so regnet.
1: Ja, Vinny, hast du eigentlich schon mal mit Regenwasser gekocht auch?
2: Ja, logisch, habe ich schon mal mit Regenwasser gekocht.
1: Mit Regenwasser sehr gut die Hände waschen.
3: Habe ich gestern auch schon gemacht. Da hatte ich total dreckige Hände vom Aufräumen hier. Dann habe ich die einfach mal so über den Tisch gezogen, der voller Wasser war. Da waren die sauberer als vorher. Das hat schon gut geklappt. Jetzt sammelt sich's hier alles unterm Tarp, weil wir hier so ein bisschen absaufen. Lasst euch davon trotzdem nicht aufhalten und kommt zum Kiosk am Reieck, zu Vinnys verrückter Kochshow.
1: Denn hier passieren viele schöne Sachen. Unter anderem gibt's jetzt mal wieder einen Musikwechsel in eine andere Musikrichtung. Lasst euch überraschen. Die Platte habe ich gekauft in Albanien. Wo es nur einen einzigen Plattenladen mehr oder weniger gab, gab es in ganz Albanien.
3: Nee, aber in Tirana gab es echt wenig Plattenläden. Und die hatten alle dann eigentlich nur so AA-Ware, also so Mainstream, super teure Alben.
1: Und er hatte aber eine kleine Mini-Ecke, wo man so ein bisschen diggen konnte.
3: Da habe ich eine Platte gefunden, die hatte
1: nicht mal mehr quasi in einem Band, die war nur so in Papier eingeschlagen.
3: Und die war natürlich viel zu teuer, konnte ich mal ein bisschen
1: runterhandeln, die Gebrauchtware, und die dürft ihr jetzt hören.
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0: in den Topf gekommen. Es ist hier hektisch.
1: Das ist hier der Bohnentopf, da ist so Dose Kidneybohnen reingeknallt.
2: Jetzt macht er noch mit Dose Mais dazu, eine kleine.
1: Ein bisschen von der Flüssigkeit vom Mais erstmal abzutropfen, damit es nicht ganz so süßlich wird alles am Ende. Der Mais kommt jetzt hier auch mit rein. Vorher habe ich da noch ein bisschen Tomatenmark auf die Zwiebeln geknallt. Und jetzt
2: darf der Bohnentopf hier vor sich hin köcheln.
0: Dieses Chutney könnte püriert werden.
3: Wer hat Bock zu pürieren?
4: Jetzt kommt der Zauberstab zum Einsatz.
5: Tofu kommt.
4: Yo, yo, yo. Und das Tofu kommt.
6: Was machst du mit dem Tofu, Winnie?
0: Den lege ich jetzt hier erstmal aufs Brettchen. Der wird dann gleich im nächsten
1: Topf oder in der nächsten Pfanne wahrscheinlich zu so einer Art gehacktes verarbeitet. Dann zerdrücke ich Bröckel.
2: Ich den einfach gleich rein. Paprika, Tomatenmark, Salz kommt alles. Es kommt gleich. Es ist ja alles ein bisschen im Stress. Ich bin im Stress.
3: Merkt man dir gar nicht an eigentlich.
0: Ich will jetzt mal pürieren.
3: Sehr gut. Wir haben jemanden, der den Zauberstab bedienen will. Wo ist denn der?
6: Ich suche ihn mal. Ist der in deinem Rucksack, Vincent?

0: ist kein Strom.
1: Nee, doch, da ist Strom. So, also ein Sicherheitshinweis, dass wenn das sich dreht, ja, also wenn du das anmachst, in dem Moment muss es immer in der Flüssigkeit sein, weil wenn es quasi in dem Moment gerade rausgezogen wird oder so, dann fängt es an zu spritzen. Aber solange es quasi immer versenkt ist in dem Moment, sollte es eigentlich nicht spritzen. Genau, weil wir wollen nicht hier den ganzen Kiosk komplett vollsauen. Kannst den Topf ansonsten auch so leicht anschrägen, dann kannst du das dafür sorgen, dass das Volumen der Flüssigkeit quasi sich so ein bisschen sammelt und der Pürierstab da besser eingeführt werden kann. So, während der Bohnentopf hier langsam anbrennt, natürlich nicht, muss ihn noch ein bisschen runterdrehen, brauche ich meine Pfanne wieder zurück.
2: Wollt ihr die Radiostation wohl nur halb voll sauen?
3: Was, ich kann dich nicht verstehen, der Zauberstab ist zu laut.
2: Das ist kein Zauberstab, das ist ein Pürierstab.
3: Das nennt man Zauberstab im Fachjargon. Da merkt man mal, dass du noch kein Koch bist.
4: Du wirst doch in der Zukunft keiner.
3: Oh, never say never.
4: I don't say never.
2: Ich kann auch kein Englisch.
3: Wie zufrieden bist du mit dem Pürierstand?
5: Mein Geschmack ist schon wirklich geil.
4: Die Konsistenz gefällt mir noch nicht ganz,
2: ein bisschen dünne. Pürier mal noch ein bisschen. Und es muss ja dann noch eine Zitrone dann rein.
5: Aber Zitrone macht doch gar nichts dicker.
2: Ja, ist halt so. Man könnte jetzt hier noch mit Mehlspitze oder sonst was arbeiten. Haben wir nicht, machen wir nicht. Reicht an Pürieren. Danke.
6: Deine Pfanne brennt dir an, die leere. So, jetzt haben wir...
4: Eine Zitrone
5: ins Chutney. Okay, wir suchen eine.
4: Draußen sind Zitronen.
7: Ja, hier.
4: Können wir die mal in...
2: Zwei Zitronen? Nee, wir nehmen den Topf raus. Geht gut. Warte, wir geben dir den Topf
4: raus, okay?
7: Eine Zitrone viertel und die viertel reindrücken. Wo reindrücken?
3: Ins,
7: ach so. Ja. Ja, Moment. Kann hier mal jemand eine Zitrone vierteln, bitte? Moment, wir müssen die erst auswickeln, die sind nur eingesperrt. Bleibt die mit Schale, weil da müssen wir die nochmal abwaschen.

0: jetzt das vegane Gehackte im Topf in der Pfanne gelandet. Wird angebraten. Bisschen Chili gemacht.
1: Hoch mit rein.
2: Tomatenmark sehe ich. Und Sojasauce oder was ist das?
3: Ja, Sojasauce und Knoblauchgranulat. Dann noch Paprika-Rosenschale.
0: Und ja, jetzt hat das eigentlich auch schon voll leckere Farbe. Nach einem ersten beherzten Umrühren.
4: Okay, let's go.
3: Ich geh dir mal den Pürierstab sauber machen.
1: Ja, scheißegal. Kannst du auch mit in den irgendwo hinschmeißen, wo ich es dann später abwasche.
3: Okay.
5: Mach dir die Zitrone.
6: Wie viel? Wie viel?
5: Alle vier.
6: Alle vier.
1: Da hätte ich noch einen Spezialauftrag für jemanden.
6: Es kommt so ein bisschen drauf an, was der Auftrag ist.
1: Ich möchte jetzt noch eine Joghurt-Sesamsoße machen. Die würde ich gerne jemanden delegieren. In dieses Töpfchen hinein. Und da möchte ich, dass er erstmal eine Zitrone da reinmacht. Auch wieder auspressen. Eine Zitrone in dieses Töpfchen. Könnt ihr auch wieder vierteln und dann die Viertel lassen sich immer ganz gut auspressen eigentlich. Das Chutney kann jetzt auch mal umgerührt und probiert werden. Ihr kriegt dafür noch einen Löffel von mir.

0: Das Chutney ist krass lecker, ein bisschen scharf, aber sehr, sehr lecker. Super!
1: Genau, jetzt brauchen wir noch die Sesam-Joghurtsoße. Die machen wir jetzt noch schnell. Da kommt dran Zitrone. Und weil ich ein Fuchs bin, habe ich hier noch von Mutti selbst hergestellte Salzzitronen. Da könnt ihr gerne auch die obere nehmen. Die ist schon so angefangen. Für die Sesamsoße. Die muss sehr klein geschnitten werden, genau. Und kommt dann da auch mit rein. Und dann kommt noch Tahin mit rein und ein bisschen Sesamöl und dann Salz und Pfeffer und Joghurt und dann sollte das eigentlich schon die Sesamsoße sein.

0: Genau, ich habe jetzt das Messer wieder weggenommen, weil sie hatte ein unveredeltes Messer und die mögen die Zitronen und die Zwiebeln nicht so super gerne. Das geht schon mal, aber das mache ich lieber mit dem veredelten Messer.
1: Wir haben aber schon 50.
0: Ich weiß, ist auch nicht so schlimm, aber ihr kriegt trotzdem ein gutes Messer, vielleicht geht es noch ein bisschen besser. Behaltet das ruhig draußen. Ich bräuchte jetzt noch was, wo ich den Tofu, der jetzt schon fertig ist, mit reinmachen kann. Das ist halt eine Plastikschüssel und der ist noch sehr heiß, deswegen hatte ich überlegt, das nicht da reinzumachen. Vielleicht könnt ihr in die Schale schon die Süßkartoffel und Pilze einfüllen. Guck mal, hier ist ein Löffel. Nimmst du noch den Löffel? Da könnt ihr das umfüllen und dann machen wir da.
2: Das da rein.

0: So, wie weit seid ihr mit der Sesamsoße? Kannst du da schon losgehen?
1: Salzzitrone ist klein geschnitten und die andere Zitrone ist ausgepresst.
0: Gut, dann mach doch mal 2 Esslöffel von dem Tahin hier rein.
1: Sehr gerne.
0: Und von dem kannst du auch mal 2 kräftige Schübe, das ist jetzt Sesamöl, mit in die Zitronen machen. 2, 3 kräftige Spritzer von dem Sesamöl. Und von dem Tahin 2 Esslöffel. Genau, Tahin muss man wahrscheinlich erstmal ein bisschen umrühren.
2: Gab lange keine Sesamsoße mehr, offensichtlich.
0: So, nee, das Tahin, das setzt sich halt relativ schnell auch wieder fest. Gut, dann kann da auch schon Pfeffer und Salz rein in die Sesamsoße. Könnt ihr natürlich auch schon mal nach gut dünken mit dem Salz. Am besten ein bisschen aufpassen, ja, dass man das so nicht versalzt auf einmal, dass man da vorsichtig ist, weil es kein Streuer ist, einfach die angeschnittene Packung Salz. Da könnt ihr quasi Pfeffer, könnt ihr auch ein bisschen, mach ruhig ein bisschen mehr Pfeffer ran. Kannst noch mal so viel, wie du jetzt reingemacht hast.
1: Aus dieser kleinen Hand würde ich die Hälfte davon nehmen, vom Salz. Zeig's mal im Koch.
0: Ja, die größere Hälfte, würde ich sagen.
2: Also was jetzt?
1: Die größere Hälfte.
0: So, das, was ihr jetzt gerade gehört habt, war Bosca mit Submarine, oder beziehungsweise wenn hier 2 Tracks auf der Hälfte drauf sind, dann waren das wohl eher Brute und Askelda. Ach Leute, ich muss hier so viel gleichzeitig machen. Wir haben jetzt auf jeden Fall Francis Bebe, der in der letzten Zeit ja auch irgendwie Bekanntschaft erlangt hat. Und ich habe die Platte auf jeden Fall schon seit einer Weile und liebe das total. Das ist irgendwie so eine super spannende, tolle Musik. Der hat da mit den Kalimbas echt was Tolles geschaffen. Der ist selber, glaube ich, in Paris oder so aufgewachsen. Oder zumindest war relativ doll mit westlicher Kultur in Verbindung. Und hatte aber sehr krasse Roots. Und sein Vater war auch schon Musiker. Und ja, der hat dieses tolle Album gemacht und auch noch viele andere Sachen. Der hat auch diese One-Tone-Flutes viel verwendet, die auch ziemlich spannend sind, finde ich. Und halt viel Kalimba und Francis Bebe, einfach ziemlich geil. Hört da mal rein, wenn ihr mal Zeit habt oder beim Kochen seid, weil ich finde mal Musik oder Podcast oder sonst was hören beim Kochen. Ich liebe Kochen, ja. So viel Zeit, auch selten Stress, außer wenn man hier mal im Kiosk am Reck wieder sich 50.000 Sachen vorgenommen hat.
3: Wie ich?
0: Ja, und
3: jetzt kommen wir schon in die letzten Züge. Die Sesamsoße ist fast fertig, die Zutaten sind größtenteils fertig. Wir haben mehr geschafft, als ich dachte.
0: Auch wenn wir nicht alles geschafft haben. Und deswegen können wir demnächst schon anfangen, die Wraps in die Pfanne zu boxen mit Käse und so. Das heißt, ich brauche meine Pfanne zurück, die hier noch irgendwo, die ist noch ziemlich eingesaut. Die muss ich noch ein bisschen freikratzen.
4: Das ist gut, ich wollte gerade fragen, wie lange das hier noch dauert.
5: Hat eigentlich schon irgendjemand Hunger?
4: Ja, Hunger.
5: Ich habe jetzt nicht gehört. Nochmal ins Mikrofon bitte, meine Antwort.
6: Sagt mal, ist das eigentlich Francis Bebe? Ihr Lieben.
7: Was? Ja?
6: Ist das Francis Bebe?
5: Na, sagen wir mal, das hat er nicht getan.
6: Mit einer schönen Sansa.
8: Ja, wir haben ganz tolle Hunger mittlerweile.
3: Alle haben Hunger? Sollen wir uns beeilen?
8: Ja.
6: Yes.
8: Okay. Ganz, ganz tolle Hunger. Wir freuen uns richtig. Danke, Vincent, für dieses leckere Essen. Hoffentlich lecker.
3: Genau, also wir haben sehr viele Zutaten.
5: Also ich weiß nicht, ob ihr alle Zutaten
3: kriegt in euren Wraps. Müssen wir mal gucken.

0: Ach, das geht eigentlich ganz gut. Man denkt, das geht überhaupt nicht. Aber lasst euch mal überraschen, das geht erstaunlich gut, wenn man den Käse direkt in die Pfanne reinlegt.
1: Welchen Käse benutzt du dafür?
2: Scheißegal, irgendeinen Käse.
1: Ich sehe, es ist Emmentaler gerade rausgepackt worden.
2: Ich muss ja hier aufpassen, dass ich mich nicht in Unkosten stürze. Du darfst natürlich sehr gerne auch am Ende eine Spende da lassen.
0: Ich brauche jetzt mein Messer zurück.
3: Messer.
4: Die Soße haben wir noch nicht gekostet. Der ist immer noch
3: am Das Edelmesser.
4: Was fehlt noch? Nicht so dein Geschmack, warte. Was fehlt da noch?
3: Nicht nur mein Geschmack.
5: Super, da fehlt nichts mehr.
3: Ich will auch kosten.
0: Von der Sesam-Joghurt-Soße.
4: Ich würde sagen, es fehlt noch ein bisschen Zitrone.
6: Auf keinen Fall.
3: Nein, nein, ich finde auch keine Zitrone. Lieber noch ein bisschen Pfeffer und Salz ran. Ein bisschen Pfeffer und Salz, ansonsten ist das schon gut.

0: Und rühren ist ganz, ganz wichtig. Es braucht Zeit.
1: So, jetzt habe ich den Käse in die Pfanne gemacht.
2: Zwei Messer
1: jetzt presse ich den Wrap auf den Käse drauf, während er in der Pfanne ist. Da muss man sehr aufpassen, dass man sich die
3: Finger, den Arm am Pfannenrand nicht verbrennt. Jetzt brauche ich die andere Hand.
4: Die muss ich nicht weglegen.
2: Ich glaube, die Messer sind für später.
5: Hast du eigentlich eine Klumpenkeule?
4: Was habe ich?
5: Klumpenkeule.
4: Was ist eine Klumpenkeule?
5: Eine Keule, mit der man Klumpen platt drückt, wenn man Klumpen irgendwo drin hat.
4: Nee.
5: Das ist nützlich. Das brauchst du auch.
6: So, das ist hier auch Stress, Leute. Ich sag's euch. Der erste ist ein bisschen zerrissen. Der erste, der sich einen Rap macht, der müsste aufpassen.
4: Aber der erste Rap ist fertig.
6: War ja
2: viel besser jetzt, die Soße.
6: Pfanne weich.
5: Ja. Erster Rap ist fertig. Wer hat Hunger?
4: Okay, jetzt kannst du zum Tasting gleich.
0: Genau, ihr könnt alle Zutaten reinmachen, aber ihr könnt auch Zutaten wegmachen. Macht so, dass er noch zukriegt.
5: Da drüben sind noch Zutaten.
4: Das empfehle immer, dass man quasi unten eine kleine Ecke frei lässt
6: vom Wrap. Und dann quasi unten, die Bohnen müssen auch raus, ja, da müsste noch ein Löffel dann rein.
0: Und dass man den Wrap dann quasi unten zuerst zuklappt und dann, die Seiten, ne?

0: Ich hab 3 Löffel. Ja, die sind schon draußen.
1: Okay.
2: Also guck mal nach draußen und frag mal die Leute von heute, wie es ihnen so schmeckelt, oder Winnie? Mach mal
1: draußen.
3: Ich mache immer jeweils den nächsten Block.
2: Draußen aufs Bettchen.

0: Wow.
1: Also Leute, ich bin ein bisschen traurig, weil ich habe sehr wenig flambiert, aber so ist das manchmal. Hier ist der nächste Rap.
0: Hat schon jemand probiert? Nee, ne? Ich geh mal rüber zu euch.
1: Ah, guck mal, hier ist noch Barbecue-Soße und

0: Noch ein anderes Chutney, falls ihr probieren wollt. Und ich habe für die Leute, die scharf mögen, habe ich auch noch meine Sriracha-Soße irgendwo versteckt.
1: Genau, das so, ist
0: die
1: Barbecue-Soße. Georg probiert jetzt. Georg probiert jetzt. Lass mich durch zu Georg. Georg?
0: Ach so, und hier sind auch noch, wenn ihr wollt, noch Chips. Könnt ihr auch
1: ja, jetzt, machen. Vincent, das ist jetzt viel wichtiger, was Georg sagt.
2: Gut.
1: Okay.
0: Ist gut. Mehr wollten wir nicht.
2: Auf den Punkt.
1: Sag noch mehr, Georg. Beiß erstmal ab und dann sag mehr.
2: Ich habe noch nicht alles gekostet.
1: Oh, jetzt ist Salat runtergefallen. Naja, nicht so schlimm. Was schmeckst du, Georg?
2: Ein bisschen scharf.
1: Nur scharf, nur Schärfe? Was schmeckst du noch?
2: Jetzt schmeck ich gleich Salat.
1: Okay, ich stehe im Weg, ich geh mal weg.

0: Hallo, Francis Pepper.
1: Hey, hört sich ja fast so
0: an wie ich. Ihr seid hier live dabei bei Winnies verrückter Kochshow. Am Kiosk im beim Radio-Kiosk und der Rap, der brennt hier an, weil ich schon wieder am Moderieren bin. Da ist er, den die Hand und weiter geht. Erstmal mit Francis Baby noch auf dem Schallplattenteller.
2: Live für euch am Kiosk am Reik.
0: Vincents verrückte
3: Kochshow. 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
4: Das ist natürlich Winnies verrückte Kochshow.
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0: Und hey, denkt dran, ihr könnt gerne eine kleine Spende da lassen, dass wir die Einkäufe am Ende auch wieder reinkriegen. Ich würde sagen, Spendenempfehlung wäre so 2 bis 5 Euro für Rap. Aber wenn ihr nicht spendet, ist das auch okay. Weil wir sind hier total solidarisch. Und wichtig ist, dass einfach jeder ein Rap ist.
5: Wo war denn jetzt hier der Verzerrer? Da ist der Stimmenverzerrer.
6: Wie schmeckt der Rap, Torben?
7: Richtig, richtig lecker.
6: Geil.
7: Großes Lob an den Koch.
6: Großes Lob.
0: Wer ist der Koch?
1: Wer hat ihn gekocht?
5: Ich bin hier kein Koch.
7: Und danke an die helfenden Hände.

0: So, es gibt ja Raps und wer Lust hat, ich lege jetzt mal eine kleine Instrumentalscheibe auf. Wer Bock hat, kann ja Raps zu den Raps noch live dazu performen. Also ich wäre auf jeden Fall down für den Funk.
1: Jo, ich esse einen Rap und performe diesen Rap. Jo, Jo, ich stehe am Rheileck mit der Sonne im Neck. Ah.
2: Nutzack, I created a monster.
1: Ich hab Hunger.
3: Es gibt doch keinen Live-Rap.
0: Der Live-Rap ist wieder abgewählt. Genau, mit vollem Mund wird nicht gerappt.
1: Ja. Ich bin so fresh, ich rap am App.

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0: the fuck ist Vinny eigentlich? Hey, jetzt hat er den Rap angehen lassen, weil er mal gerappt hat.
1: Ist der verrückt oder was?
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0: Reale, per die Metapher Reale. Ich freue mich schon auf ein Wiedersehen.
1: Wenn ihr, wer redet ja fast verdummt.
2: Ich habe gesagt, es gibt einen, der ist so ähnlich wie ich.

0: die Sonne.
1: Muss ich nicht.
2: Oh wow. Also schmeckt ganz, ganz toll. Ich hab mir drei verschiedene Chutneys drauf gemacht. Was ganz was Feines.
3: Da waren nur zwei Chutneys. Wo hast denn das dritte hergezaubert?
2: Achso, das war die scharfe Soße. Ey, hier liegt noch ein Wrap, was man sich machen kann. Das wird doch nur kalt, Leute.
4: Haut rein.
3: Ich opfere mich.
4: Das ist edel von dir.

0: Tausend Dank an meine fleißigen Helferlein
1: da draußen. Es war mir ein großes Fest. Wir haben jetzt noch eine knappe Viertelstunde fleißige Raps anbrennen lassen.
0: Und Spaß habe und mit euch ein bisschen Mucke höre. Gerade war Serge Gainsbourg mit C-Sex und Sun. Und jetzt kommt eine tolle Band, bei der ich zum Konzert war, nämlich Ogbogo. Und da habe ich Videolive die Single gekauft. Da war mein Freund, der keine Feier oder Meier, Grüße gehen raus, ziemlich neidisch. Und wollte den Track dann auch unbedingt haben, weil der Fan ist von diesem Track. Ich habe ihn gekriegt und ihr könnt ihn jetzt hören. Ich hoffe, es ist im richtigen Tempo, aber hört selber rein. Tolle Band aus den Staaten, die der gute Metz hier nach Halle geholt hat für ein kleines Konzert. Danke dafür nochmal. Viel Spaß noch. Ich werde mich hier noch ein paar Mal melden.

0: auch hier mithören, weil das Mikrofon habe ich immer ein bisschen offen, damit die Leute mal mitkriegen, dass wir hier live sind und alles am Start ist. Video live, ne, wie ist der Strong? Ja, ihr habt es ja mitbekommen. Okpogo mit Video live, doch, war komplett richtig. Der nächste Track, der geht natürlich raus an meine Liebste. Die hat mir den nämlich geschenkt auf Platte. Jetzt kann ich hier gegen Ende noch ein bisschen kuratieren. Das freut mich. Es ist wieder ein kleiner musikalischer Wechsel. Wir begeben uns wieder ein bisschen entspanntere Gefilde ganz kurz zu I'm in Love von Jennifer Laura. Hört selber rein. Viel Spaß! Es wäre schon gut, wenn du das richtige Tempo anmachst.
1: Ja, aber da bin ich noch in der Kurs, Leute.

0: Also wenn ihr Bock habt
1: aufs ultimative Multitasking, kann ich euch sehr empfehlen. Nehmt zwei Schallplattenspieler, nehmt noch zwei Kopfplatten dazu und noch einen Kassenlader mit Mikrofon.

0: Das war Jennifer Laura, gekreuzt mit Vinny, mit dem Song I'm in Love. Und jetzt kommt natürlich Rupa mit Ai Shanjiba. Total wundervoller Song, liebe ich auch total. Also, als ich mir die Platte gekauft habe, es gibt so Platten, da ist man einfach so, oh, endlich habe ich das auf Platte. Und das war definitiv so ein Song. Hört einfach rein, hört selbst. Ich liebe es. Mir kommt es immer so vor, als wäre der Plattenspieler ein bisschen leiser, ja, aber ich mache das einfach so, wie es für mich gut ist. Und am Ende ist es für euch auch gut, ne? So ist es doch meistens. So, hier ist noch ein Rap ohne Käse für den Nächsten, der noch einen Rap will. Wenn ihr noch Raps wollt, ein bisschen ist es noch und es lohnt sich sowieso, beim Kiosk am Reiheck vorbeizukommen. Hier live auf Radio Korax. Kommt rum, es macht einfach Spaß. 59,9, werdet natürlich auch Freunde von Radio Korax, so wie ich das einer bin. 95,9, immer rege ich mich auf, wenn die das im Radio falsch ansagen. Dann mache ich es selber falsch, aber ihr habt ja gehört, Multitasking auf so vielen Ebenen. Max,
1: ja, was sagen. Ja, jetzt weißt du, wie sich das anfühlt.
0: Ja, man kriegt es einfach gar nicht mit in dem Moment. Das ist ja auch das Gute, das schützt einen. Ich würde jetzt ganz am Ende nochmal eine kurze Flambier-Session machen. Ich flambiere einfach nur die Pfanne, einfach nur fürs Flambieren, damit wir nochmal ein bisschen Action haben.

Hier sind immer noch zwei Raps. Ich würde die Rap-Produktion dann einstampfen, wenn die nicht genommen werden. Das hört dann einfach auf. Aber ich flambiere nochmal die Pfanne, einfach noch für die Show. Also wenn ihr mal Feuer sehen wollt, Kids, kommt ran, hier gibt's noch ein bisschen Action.

Leute, wie gefällt euch das? Sprachlos. Also, das könnt ihr auch mal machen, wenn ihr später Radiomoderatoren werdet.

0: Es gibt noch 3 Raps, wenn noch jemand einen Rap essen möchte. Hat noch jemand keinen Rap hier probiert am Kiosk? Einmal Hände hoch. Da ist eine Hand gewesen. Anni, mach dir gerne einen Rap.
1: So Leute, also es war mir ein absolutes First Year mit Winnies verrückter Kochshow. Wir machen auf jeden Fall jetzt immer 2 Stunden. Das ist definitiv viel entspannter als nur eine Stunde zu machen. Gute Idee, nochmal danke dafür. Und ja, gleich geht's weiter. Ich übergebe 2 Minuten habe ich noch. Wer sich erinnert, die deutsche Fußballnationalmannschaft durfte ja
2: gegen Cap Verde Islands.
1: Haben wir die sogar verloren gegen die? Ich weiß gar nicht mehr, oder noch gewonnen. Ich weiß es schon gar nicht mehr. Ich glaube, da haben wir noch gewonnen.
2: Ich weiß nicht mehr.
1: Jedenfalls habe ich eine wunderbare Platte von den Cap Verde Islands. Und die werde ich jetzt gleich nochmal als allerletztes hier kurz anspielen. Ich weiß allerdings nicht, welchen Track, weil ich hier nicht mehr vorhören kann.
2: Also, lass uns einfach
1: überraschen.
3: Es ist die wundervolle Scheibe Synthesized Soul von den Cap Verde Islands. Es sind, glaube ich, mehrere Interpreten, die da auch drauf vorkommen. Es klingt aber alles ziemlich ähnlich. Ich liebe diesen Sampler auf jeden Fall sehr. Gefällt mir richtig gut. Deswegen kommt jetzt hier mal
1: nochmal ein dreckiger Mix. Ein dreckiger Mix von
0: Rupa Mixu. Das heißt, so. Auch noch eine ganz kleine, aber wichtige Durchsage. Winnie hat ja tief in die Tasche gegriffen. Und da vorne steht so eine Spendenbox unter dem Pavillon. Wenn ihr Lust habt und wenn es euch geschmeckt hat, dann könnt ihr da gerne vielleicht ein Eurochen drin schmeißen.

0: Schokoloop. Wir haben hier eine Loopstation. Könnt alle gerne vorbeikommen und mitmachen. Aber genau, hier ist Lokoloop. Wir haben hier einen Tisch mit 8 Paar Kopfhörern. Für alle, die Lust haben mitzumachen, kommt gerne vorbei. Wir können Loops bauen. Also dieser Tisch steht hier am Radiokiosk, am Rheileck, bei Radio Korax. Und wir haben hier ein paar kleine Instrumente auf dem Tisch. Ich spreche jetzt in den Tisch. Ich hoffe, man kann mich gut verstehen. Und wir haben jetzt zum Beispiel so eine kleine Trommel hier. Wir haben hier so eine Rassel. Wir haben so kleine Fingerbecken. Und ein paar Schellen. Und in der Mitte von unserem Tisch haben wir noch 3 Knöpfe. Einen grünen Knopf. Und der grüne Knopf ist für die Aufnahme. Für die Aufnahme.
1: Für die Aufnahme. Für die Aufnahme.
0: Und solange wir den grünen Knopf gedrückt halten,
1: für die Aufnahme,
0: wird alles aufgenommen.
1: Für die Aufnahme.
0: Und wiederholt.
1: Für die Aufnahme. Für die Aufnahme. Für die Aufnahme.
0: Dann haben wir einen Drehknopf.
1: Für die Aufnahme. Für die Aufnahme.
0: Das ist der Drehknopf.
1: Für die Aufnahme. Für die Aufnahme. Für die Aufnahme. Für die Aufnahme.
0: Ein Drehknopf für die Geschwindigkeit der Wiederholung. Und wir haben einen roten Knopf, mit dem können wir wieder löschen. Hier kommt der rote Knopf zum Löschen. Solange wir den roten Knopf drücken, können wir Sachen aus dem Loop rauslöschen. Und jetzt könnt ihr gerne mal spielen. Genau, da sind nämlich Mikrofone im Tisch versteckt. Wir können also auch Geräusche aus der Umgebung mitbringen, wenn ihr irgendwelche Sachen findet, die coole Geräusche machen. Coole Geräusche machen. Dann bringt ihr einfach Geräusche machen. Coole Geräusche machen. Coole Geräusche machen. Coole Geräusche machen. Coole Geräusche machen. Coole Geräusche machen. Coole Geräusche machen. Coole Geräusche machen.

den Hallregler gefunden. Es gibt nämlich noch Effekte. Ein Halleffekt.

Und es sind auch noch Plätze frei, also kommt gerne vorbei, wenn ihr mitmachen wollt.

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0: Okay, Neustart, neue Runde.
1: Jetzt was Neues.
0: Na klar, probier's aus.
1: Ui, damit. Hallo.

0: Solange wir den grünen Knopf drücken, können wir alles aufnehmen. Aufnahme. Aufnahme.
1: Das wird sich jetzt wiederholen. Und Aufnahme. Zwar mit der Geschwindigkeit, die wir hier an dem grauen Drehregler einstellen.
0: Aufnahme.
1: Das kann man jetzt schneller machen.
0: Aufnahme.
1: Oder auch langsamer machen.
2: Aufnahme.
1: So, machen wir so eine mittlere Geschwindigkeit.
0: Aufnahme.
1: Jetzt können wir zum Beispiel mal nur das Auf von Aufnahme löschen, wenn man halt in dem Moment drückt, den roten Knopf zum Löschen. Wenn das Auf klingen würde. So kann man Teile davon rauslöschen. Also ich kann es auch nochmal zeigen mit dem teilweise löschen, wenn man jetzt hier den grünen. Ne? Ja, also du hast ja die Bank, ne? Okay. Jetzt haben wir so einen durchgängigen Ton. Entfernen aus dem Loop. Wir können jetzt zum Beispiel auch, wenn wir ein Geräusch aufgenommen haben, hier die Trommel, die kommt jetzt immer wieder, können wir auch selektiv einfach nur diese Trommel rauslöschen, wenn man halt den roten Knopf drückt, wenn die Trommel wieder kommen würde. Dann ist die Trommel wieder weg. Jetzt habe ich sie nochmal aufgenommen. Man kann auch beide Knöpfe, den roten und den grünen, gleichzeitig drücken, um den Loop auszutauschen mit dem neuen Geräusch, was gerade aktuell klingt. Also wenn wir jetzt zum Beispiel statt der Trommel das Becken machen wollen, dann drücke ich einfach rot und grün gleichzeitig in dem Moment, wo die Trommel klingen würde, und mache ein Beckengeräusch hier. Ne, so kann man auch Sachen austauschen. So, machen wir ein bisschen schneller.
3: Kaffee.

noch ein geheimer Modus von Lokoloop, der gerade hier entdeckt wurde. Wir können den Loop nämlich so schnell machen, dass er komplett vor unseren Ohren verschwimmt. Dass er zu einem Ton wird. So, in diesem Zustand, wenn man den Loop so schnell abspielt, dass er zu einem Ton wird, dann wird jedes kleine Geräusch, jeder Impuls, jeder Ton eben wieder zu diesem Ton, der der Geschwindigkeit von dem Loop entspricht.

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Die Fahrkarten bitte.

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0: Was glaubst du? Also vielleicht, ich habe eben so während des Spiels gedacht, vielleicht hätte man das eher am Anfang machen sollen und dann starten, aber ich kann es auch jetzt nochmal.
1: Darf ich euch was fragen? Euch, die am Tisch
2: halten. Dann ich muss nämlich etwas sagen. Ein Mikrofon.
1: Ja, okay. Was denn?
3: Ein Mikrofon?
1: Sind wir on air, Max? Max?
3: Ja.
1: Läuft das Mikrofon?
3: Ja, das.
1: Gut, wir hatten zwischendrin mal gedacht, dass wir uns unterhalten über den Loco-Loop und die ihr sitzt, vielleicht habt ihr auch Fragen zum Loco-Loop oder an Fabian, der rechts neben...
2: Echt? Oh ja,
1: rechts neben auch. Sitzt. Hast du eine Frage an Fabian?
2: Ja. Wie hast du überhaupt diesen Tisch hier gebaut?
3: Also den Tisch habe ich gebaut in ganz kleinen Schritten, seit ungefähr 10 Jahren immer mehr aufgebaut und es hat alles angefangen, dass meine besten Freunde und ich, wir haben zusammen ein Effektgerät gekauft und da gab es 100 verschiedene Effekte und einer von denen hat uns besonders gut gefallen, der hieß Overdub Looper und der hat sowas gemacht, der hat immer alles wiederholt und immer alles wiederholt und da war es aber so, man konnte den nur anmachen und dann hat sich einfach immer alles überlagert und immer jedes Geräusch, was man gemacht hat, egal ob man den grünen Knopf drückt oder nicht. Das hatte gar keinen grünen Knopf. Dann hat sich einfach alles immer wiederholt. Und das hat so viel Spaß gemacht, dass wir dann ganz viele Kopfhörer angeschlossen haben. Und dann haben wir uns so einen ganz ruhigen Ort gesucht. Und dann haben wir ein Spiel gespielt, das können wir eigentlich auch nochmal ausprobieren. Wo jeder nach der Reihe ein Geräusch macht. Sodass einfach immer ein neues Geräusch dazukommt. Und dann haben wir immer so Schritt für Schritt langsam so Klangkulissen aufgebaut und diese Rhythmen gemacht. Und irgendwann in der Universität habe ich dann gelernt, wie man das selber bauen kann. Und dann konnte ich das so programmieren, dass es einen grünen Knopf hat und einen Drehknopf. Und dann konnte ich sogar eben Sachen rauslöschen, so wie es jetzt hier ist. Das hat also schon eine Weile gedauert, aber ich habe Schritt für Schritt immer weiter daran gearbeitet.
2: Und wie hast du diese Rassel gebaut überhaupt?
3: Die Rassel hier? Diese Glöckchen? Ja, die Glöckchen, die habe ich eigentlich einfach so im Musikgeschäft mir besorgt und dann habe ich die hier draufgeschraubt. So ein paar so kleine Instrumente, ne? Es gibt ja die Glöckchen, diese Fingerbecken. Ich glaube, den Tisch hört man auch noch, ne? Ja. Genau, es gibt diesen Shaker hier, diese Raschel.
2: Und die Trommel hast du auch selber gebaut?
3: Die Trommel, da musste ich tatsächlich selber dieses Fell drauf machen, weil die habe ich, so eine kleine Trommel habe ich nur gefunden mit so einem ganz dünnen Fell aus Papier und das ist immer zerrissen. Also den Körper, also die Frage war, wie ich die Trommel so gerade gemacht habe. Die Trommel, dieses Holz, das habe ich so bekommen. Das habe ich so gekauft von einer anderen Trommel und dann habe ich einfach nur ein festes, stabiles Fell oben drauf gespannt. Das geht jetzt nicht mehr kaputt.
1: Und wo benutzt du überall den Loco-Loop?
3: Den Loco-Loop, den habe ich auf Festivals und ich habe letzte Woche zum Beispiel hier in der Nähe von Cottbus auf einem Jazzfestival den Loco-Loop ausgestellt. Das ist die Jazzwerkstatt in Peitz. Und ich hatte den auch schon mal auf dem Fusion Festival. Ich hatte den mal beim Chaos Computer Kongress, also schon ein paar Mal. Und dort war übrigens auch das allererste Mal, dass ich ihn aufbauen konnte. Und ich habe ihn auch mal auf einem Kongress gehabt für neue Musikinstrumente. Da habe ich ihn mitgebracht nach Holland. Und so ist er mittlerweile ein bisschen unterwegs auch schon.
1: Ich habe aber auch mal gesehen, dass du den auch für Kinder benutzt.
3: Genau, also ich bin auch Medienpädagoge und ich mache auch Workshops. Und wir bauen auch solche Tische. Und es gibt also in einem Jugendzentrum in Berlin, in Rahnsdorf beim Müggelsee, auch jetzt schon eine Version von so einem Tisch. Und dort haben wir sogar mal den Tisch in kleiner gebaut und in einen Rucksack eingebaut, den man sich auf den Bauch anziehen kann. Dann kann man damit rumlaufen. Es läuft nämlich alles auf Batterie. Das ist auch witzig, dann sind da keine Instrumente drauf, sondern dann geht man einfach durch die Welt und sucht sich irgendwelche Objekte in der Umgebung, die schön klingen. Und dann kann man die loopen. Genau, das gibt's auch.
1: Und du hast mal gesagt, es gibt auch eine Brotbüchse.
3: Genau, tatsächlich, die Elektronik, die kommt eigentlich immer in Brotbüchsen bei mir. Die Brotbüchsen kann man so gut bearbeiten, die kann man gut, sind stabil, schützen den Schaltkreis, kann man zuklappen. Und das heißt, die kleinste Version, die es gibt, die ist tatsächlich einfach in so einer Brotbox drin. Da muss man dann die Kopfhörer noch extra außen dran anschließen, so, aber da passt dann alles in eine Brotbox.
1: Und für die technischen Nerds da draußen, also was ist da drin? Ist das irgendwie so eine Platine, wie diese Raspberry Pis oder wie das heißt? Oder was ist das?
3: Tatsächlich ist so was Ähnliches wie so ein, es ist so eine Platine und die ist aber extra für Audio. Und eigentlich, genau, das ist so ein digitaler Audiocomputer, so ein Klangcomputer im Prinzip. Und das, was er macht, ist eine Verzögerung hauptsächlich. Also alles, was man, jedes Geräusch, was man macht oder jedes Geräusch, was überhaupt einfach in der Umgebung ist, während man den grünen Knopf drückt, das wird dann verzögert und dann zum späteren Zeitpunkt nochmal wiedergegeben. Und dann wird aber alles, was einmal verzögert wurde, wieder verzögert, also es gibt da so eine Rückkopplungsschleife, sodass es einfach dann jedes Mal im selben Abstand wieder erklingt und dadurch entstehen dann diese Rhythmen. Dadurch kann man dann aus Geräuschen Musik machen.
2: Was ist eine Brotbox? Was für eine Brotbox?
3: Gute Frage, aber guck mal hier unten. Hier unten, wenn du einmal kurz hier runter guckst, irgendwo hier, Brotbox kennst du ja. Da ist nur jetzt in dem Fall kein Brot drin, sondern halt, hör mal, wenn man den Tisch hier mal so rumdreht, ja, man kann den auch mal kurz drehen.
1: So ein Plastikkasten.
3: Guck mal hier, das kennst du doch, oder? Das hier. Siehst du das Blaue hier? Das ist so eine Brotbox, die kann man aufklappen. Und da drin ist dann halt kein Schulbrot, sondern da ist dann hier so ein kleiner Computer drin. Siehst du das?
1: Ja. Einmal beschreib mal, was du siehst.
3: Ja. Genau, vielleicht kannst du einmal für die Leute am Radio sagen, was du da siehst.
2: Ist eigentlich wie Regenbogenfarben ist da drin. Und ein paar Knöpfe.
3: Genau, also diese Regenbogenfarben, das sind da Kabel, ne? Da sind tatsächlich überall Kabel drin.
2: Und wie hast du überhaupt diese Rasse hier gemacht?
3: Na guck mal, hier vorne ist so eine Schraube dran, da habe ich einfach festgeschraubt an den Faden. Und ich weiß nicht, also die habe ich auch so im Musikgeschäft geholt. Das sind ja tatsächlich kleine Musikinstrumente, ne? Und innen drin sind dann so kleine Stücke, die irgendwie halt dann da hin und her gegen die Wände stoßen und dann machen die diese Geräusche, ne? Ja. Genau, diese Rassel. Ah ja, guck mal, hier kommt jetzt gerade die Straßenbahn. Wir können auch mal die aufnehmen. Und so, das ist der Klang von der Straßenbahn. Den haben wir jetzt eingefangen. Die Straßenbahn ist schon weg. Aber wir können sie immer noch hören. Und man kann mit dem Tisch auch ganz gut so Geräusche einfach untersuchen, weil wenn ich die zum Beispiel hier langsamer drehe, dann hören die sich ganz anders an. Dann hört man irgendwie, was da alles drin ist. Na, die Straßenbahn, die rauscht da ganz vor sich hin so. Und also zum Beispiel kann man hier so mit den kleinen Schellen kann man das auch ganz gut hören. Oder auch, weil du gerade gefragt hast mit der Rassel, ne? Weil da sind ja eigentlich ganz viele kleine Stücke drin und man kann dann irgendwie, wenn man das jetzt so schüttelt, dann ist das ja so ein Geräusch eigentlich, ne? Aber wenn man da mal langsamer macht, dann merkt man wieder diese ganzen, wie die so richtig so schaben und so, ne?
2: Ne? Sind eigentlich wie kleine Stückchen.
3: Genau, die ganzen kleinen Stückchen. Oder man kann das auch machen, mit der Zunge zum Beispiel so. Brrrr. Wenn man das langsam macht, dann hört man auf einmal jeden einzelnen Zungenschlag. Willst du nochmal? Ich mach nochmal schnell. Dann machen wir es dein Geräusch langsam. Guck mal, und alle Geräusche, die man so langsam abspielt, dann hören sich die Sachen alle viel größer an, ne? Ja. Und ich habe es ja vorhin einmal schon kurz demonstriert, aber das finde ich auch super spannend, weil da kann man auch ein bisschen was über seine eigene Hörwahrnehmung lernen, wenn man jetzt was ganz schnell wiedergibt, ne? Also, so, das ist jetzt ja ein Rhythmus, also, ne, so, jetzt haben wir so, willst du das Mikrofon?
2: Und wie hast du überhaupt ganz unten diese Fläche, wo hast du die her, ganz unten die Fläche?
3: Also, du meinst jetzt den Fuß, ne, wo es draufsteht, gell? Ja, also den habe ich aus dem Baumarkt mir geholt und den zuschneiden lassen, aber die Beine zum Beispiel, das sind einfach Tischbeine von, die hatten wir in der Wohnung halt. Und dann haben wir nicht mehr benutzt und dann habe ich die genommen und dann habe ich einfach daraus den kleinen Tisch gebaut. Das war unser Esstisch und weil wir aber immer dann irgendwie unseren Esstisch so tief hatten, dass wir auf dem Boden gesessen haben zum Essen, dann haben wir die Beine nicht mehr gebraucht und dann habe ich die einfach nochmal benutzt, um den Tisch zu bauen. Wann ist ja alles festgeschraubt hier unten, ne? So. Und jetzt nochmal. So, wenn ich jetzt hier ein bisschen schneller mache. So, und zwar, also unser. Wo kam denn das her? Da hat sich ein Geräusch eingeschlichen. Und zwar, unser Hörgedächtnis hat eben so eine Rhythmuswahrnehmung, ne? Also das, was sich jetzt hier wiederholt, wir hören das zwar so als einzelne Geräusche noch, jedes einzelne hören wir so als einzelnes Geräusch, aber wir nehmen es direkt auch so als Rhythmus wahr, weil es wiederholt sich ja immer. Und wir kommen direkt in so einen Zustand, wo wir das eben so antizipieren, wo wir es vorher sehen oder vorher hören quasi, wo wir uns dran gewöhnt haben, dass es so rhythmisch sich wiederholt. Ja? Wenn man das jetzt aber noch schneller macht, dann kommen wir irgendwann in den Bereich, wo wir es nicht mehr unterscheiden können, die einzelnen Geräusche. Und dann verschmelzen die so und dann werden die eben zu einem Ton. Und dann kann man immer noch hier dann kann man immer noch die Geschwindigkeit einstellen am Drehregler. Aber dann ist das nur noch die Tonhöhe, die sich dadurch verändert. Und das ist eben so das sensorische Gedächtnis von unserem Ohr. Das vereinheitlicht die dann.

0: Ne, und das ist genauso dieser Zwischenbereich, wo wir es so fast irgendwie noch so als einzelne Geräusche hören, aber irgendwie die auch schon wieder verschmelzen. Und das ist ganz interessant immer zu sehen. Ne, es gibt die Tonwahrnehmung, die Rhythmuswahrnehmung. Wie bitte? Was wolltest du?
1: Darf ich bitte das Mikrofon haben?
0: Dieses Mikrofon oder das verrückte Mikrofon? Ah ja. Hier bitte.
1: Zwei Mikrofons. Und wo hast du überhaupt diese neuen Kopfhörer her?
0: Die Kopfhörer sind tatsächlich so eine Mischung aus Gehörschützern, ne, weil die sind ja so dick, dass man von draußen eigentlich nichts hört. Die sind so dick geschützt und so hier ist so Schaumstoff drin, der das so dafür sorgt, dass man die Geräusche, die außenrum sind, nicht mehr hört. Aber man kann eben mit den Kopfhörern, die auch eingebaut sind, dann das hören, was man hier, was über das Kabel kommt, ne? Also das sind Gehörschützer und Kopfhörer in einem. Das ist so für die Baustelle, weißt du, wenn man da mit lauten Maschinen arbeitet oder so, dann zieht man sich einen Gehörschutz an. Und diese Gehörschützer, die haben eben auch noch eingebaute Kopfhörer. Und das Gute daran ist, dass man eben dann auf einmal seine eigene Klangwelt hier drinne hat. Und man kann eben alle, die Kopfhörer aufhaben, die hören dann eben das, was hier in dem Lokoloop drin passiert. Ne? Und dann können wir die Geräusche, die von außen kommen, eben hier direkt elektronisch irgendwie verändern. Ne? Und dadurch haben wir eigentlich so eine Wahrnehmung, die elektronisch vermittelt ist, wo wir eigentlich von der Schallwahrnehmung, ne? Außenrum ist ja so die Schallwelt, also du bist jetzt mit deinen Ohren, hörst du ja einfach hier die Straße, ne? Weil du die Kopfhörer nicht aufhast. Und ich habe die Kopfhörer auf, aber ich höre auch die Straße. Ich höre es aber nicht direkt durch meine Ohren, sondern ich höre die Straße, weil sie hier durch die Mikrofone, die im Tisch versteckt sind, hier und da, für links und rechts, da fällt der Schall dann rein. Ne? Bei dir fällt der Schall in deine Ohren, weil hier fällt er da rein, in die Mikrofone. Und dann kommt er durch die Mikrofone in die Kopfhörer und deshalb höre ich ihn auch wieder. Aber dann habe ich eben die Möglichkeit, auch hier zum Beispiel so einen Hall-Effekt einfach drauf zu machen.
2: Und dann hört sich das alles so an. Und ich erlebe das aber so, als würde ich einfach meine eigene Hörwahrnehmung damit verändern. Und ich kann hier Effekte drauf machen, ich kann den Filter auch anwenden oder eben Sachen dann
3: wiederholen. Sachen dann wiederholen.
4: Was ich auch noch sagen wollte, was ich auch gut finde, ist, es gibt das eine Mikrofon und das andere Mikrofon. Und das klingt wirklich manchmal so, wie als ob jemand in mein linkes Ohr und in mein rechtes Ohr rein.
0: Genau, das sind auch wirklich Mikrofone, die sind so gebaut, dass sie einfach alles aufnehmen in alle Richtungen. Die funktionieren sehr ähnlich wie unsere Ohren so. Deshalb, man hat so eine ziemlich räumliche Wahrnehmung. Es ist so ein bisschen wie wenn man einen 3D-Film guckt, da kriegt man auch für jedes Auge ein eigenes Bild sozusagen. Und hier ist jetzt auch einfach mit dem linken und dem rechten Mikrofon, da kriegt man.
5: Man hört euch nicht.
0: Ach, warum? Der Tisch ist. Okay. Hallo, hallo, hallo, hallo, hallo. Ach so. Wie lange waren wir weg? Das haben wir auch, wir haben beide Mikrofone. Ne, wir haben, also den Tisch brauchen wir die ganze Zeit. Dann machen wir das andere doch zusätzlich.
5: Aber einfach, damit wir irgendwas denken, damit.
0: Ja, voll.
5: Redet mal irgendwas rein.
0: Dann
4: machst du noch eine Frage?
1: Ja.
4: Frag mal.
1: Wann und wie wurde der Tisch gebaut?
0: Ja, also vor so ungefähr 10 Jahren habe ich angefangen und dann konnte ich beim Chaos Computer Club den das erste Mal zeigen und da habe ich dann den aus Holz gebaut und dann habe ich ganz oft den weiterentwickelt und dann habe ich manchmal, irgendwann habe ich innen drin zum Beispiel die Brotbox, die du vorhin beschrieben hast, reingebaut und dann habe ich immer so ein bisschen den verbessert. Also jedes Mal, wenn ich ihn irgendwo zeige, verbessere ich ihn ein bisschen.
4: Wann hast du ihn das letzte Mal verändert?
0: Das letzte Mal verändert habe ich ihn vor so 2 Wochen. Da habe ich die beiden Effekte hier neu gemacht. Also da habe ich den Filter vor allen Dingen neu programmiert. Denn also hier ist ja so ein Frequenzfilter drin. Na, das ist der Frequenzfilter. Da kann man so zu den Tiefen hin. oder zu den Höhen hin. Also man kann entweder machen, dass es so dumpf klingt, so wie wenn man es zudecken würde. Oder man kann es auch in die andere Richtung drehen, dann klingt es so, dann wird es dünn. So, dann bleiben nur noch so diese Feinheiten übrig. So, das ist so das, was ich als letztes hinzugefügt habe. Der neueste Effekt. Ja. Und, weiß nicht, wollen wir. Gibt's. Was haben wir das gehört?
4: Mit, also nochmal alle für die, die es nicht gehört haben: Es gibt hier ein Mikrofon und hier ein Mikrofon.
0: Ah, genau, da waren wir ja vorhin stehen geblieben, ne? Das ist nämlich so wie ein bisschen wie wenn man 3D für die Augen hat, da hat man für jedes Auge ein Bild und wir haben hier einfach für jedes Ohr einen Kanal sozusagen. Willst du was sagen? Oder?
3: Ich wollte nur sagen, da kann ich dann auch von links nach rechts und von rechts in dein linkes Ohr sprechen.
0: Genau, man kann das auch benutzen. Also wenn man sich über den Tisch bewegt, dann werden die Bewegungen eben auch mit aufgenommen. Ne? Also.
1: Und wie hast du überhaupt diese Kabel da reingemacht in den Tisch?
0: Das mit den Kabeln, das sind eigentlich Telefonkabel, weil ich wollte unbedingt Spiralkabel haben, weil die sich so gut dann verlängern lassen, dann sind die Kabel so schön aufgeräumt. Und dann mit den Spiralkabeln, da habe ich tatsächlich extra so alte Telefonkabel gekauft und dann habe ich die in die Kopfhörer hier reingebaut. Das ist verändert. Ja, wollen wir einfach noch eine Runde spielen?
5: Ja, wir haben noch 9 Minuten.
0: Okay. Ja, wir haben jetzt noch 9 Minuten Lokoloop live am Radiokiosk, am Reileck. Ihr könnt gerne vorbeikommen bei Radio Korax und mitspielen. Und es gibt auch noch eine Frage, bevor wir loslegen.
4: Bis wann kann man heute noch an dem Tisch Lokoloopen?
0: Ja, also man kann heute den ganzen Tag noch hier mit dem Tisch spielen. Ich glaube, das Programm geht bis 9 oder bis 10. Also einfach der Lokoloop-Loop-Tisch ist den ganzen Tag hier noch, steht euch zur Verfügung. Wir senden jetzt noch 9 Minuten live und dann steht ihr hier einfach auf der Straße und ihr könnt vorbeikommen. Wir haben 8 Paar Kopfhörer an dem Tisch, ihr könnt alle mitmachen und gemeinsam aus Geräuschen Musik machen.
3: Und spielen wir jetzt noch das Spiel?
0: Ja, stimmt, wir können ja mal das Spiel spielen. Jeder macht ein Geräusch nach der Reihe und wir fügen dann so einen Loop zusammen. Okay, wenn wir dieses Spiel spielen, ist es hilfreich, wenn wir sagen, wir drücken den Knopf nur so kurz, wirklich wie das Geräusch auch lang dauert. Ja? Also wir machen ja auch keine unbedingt so langgezogenen Geräusche, sondern wir machen jeder ein Geräusch und genauso lange drücken wir den Knopf, damit noch schön viel Platz übrig bleibt für die anderen auch. Ja? Also, genau. Ich kann ja mal vielleicht genau, die Loop-Länge so ein bisschen einstellen und jetzt fangen wir mal an.
2: Gedrückt halten, so was.

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Okay, das war Loco Loop beim Radiokiosk am Reileck bei Radio Korax. Vielen Dank fürs Mitspielen an alle. Vielen Dank für eure Fragen. Und Loco Loop steht jetzt immer noch den ganzen Tag lang hier bis 9 Uhr weiter für euch zur Verfügung. Ihr könnt gerne vorbeikommen und spielen. Bis um 10 Uhr sogar. Also kommt alle vorbei. Ihr könnt zu 8 hier Musik machen, gemeinsam aus Geräuschen Musik machen. Und jetzt geht's weiter im Programm. Vielen Dank. Ich bin Fabian von Loco Loop. Dankeschön.

0: Atmen bei den Tropfen nicht mehr, wahrscheinlich.
1: Dann probieren wir das.
0: Ja, dann
1: geht los.
2: Ja.
1: Stehen wir lieber.
0: Geht los.
2: Was bringt Jugendliche dazu, nach der Schule nicht einfach nach Hause zu gehen, sondern Veranstaltungen zu organisieren, auf Demonstrationen zu reden oder sich Gedanken darüber zu machen, wie ihre Stadt aussehen soll? Genau darum soll es heute gehen, in der Sendung Junge Politik von Merseburg ausgedacht. Mein Name ist Milan Fuchs, ich bin Engagierter bei AktivistInnen, einem Projekt der Freiwilligenagentur Hale, das zum Ziel hat, junges Engagement auf Social Media eine Plattform zu geben und Mut zu machen. Wir zeigen aber auch Projekte, die sich lokal engagieren und aktiv werden. Deshalb sind wir heute hier in Halle und sprechen mit Jugendlichen vom Projekt Die Kante, einer selbstorganisierten Jugendgruppe, die sich politisch engagiert und jungen Menschen einen Raum für Austausch und gemeinsames Handeln geben will. Die Frage ist heute deshalb nicht, was ist Politik, sondern was bedeutet Politik, wenn man selbst mittendrin steckt? Wir wollen aber natürlich nicht nur euer Projekt kennenlernen, sondern auch so ein bisschen einen Eindruck von euch als Person bekommen. Und deshalb ist meine erste Frage an euch, gebt mir doch mal euren Namen, dann eine Sache, die ihr außer der Kante gerne in eurer Freizeit macht und welches Tier euch am ehesten als Persönlichkeit beschreiben würde.
3: Ja, also ich bin Lufa, Freunde nennen mich auch Nilu oder nur Lu. Ich bin Mitglied der Kante und in meiner Freizeit spiele ich eigentlich ganz gerne Gitarre. Und ich glaube, wenn ich ein Tier wäre, wäre ich wahrscheinlich ein Vogel, weil ich glaube, ich bin eine sehr freie Person und ich mag es auch sehr gerne, einen Überblick über alles Mögliche zu haben.
4: Also ich bin Matteo. In meiner Freizeit treffe ich mich gerne mit Freunden oder ich spiele gerne, halt so Computerspiele. Und wenn ich ein Tier wäre, dann wäre ich wahrscheinlich ein Panda, weil ich mich da irgendwie sehe, die sind so ein bisschen faul und verfressen und das ist irgendwie so genau mein Vibe eigentlich.
5: Oh. Ja, hi, ich bin Finn, ich bin 18, in meiner Freizeit mache ich auch gerne Musik und ich glaube, wenn ich ein Tier wäre, dann wäre ich ein Dachs. Ja.
6: Hallo, mein Name ist Theodor. In meiner Freizeit liebst es zu schreiben und wenn es ein Tier wäre, dann wäre es ein Waschbär, weil die sehr viel Chaos treiben.
2: Okay, cool. Dann haben wir schon mal einen ganz kleinen Eindruck von euch. Die Kante ist ja eine politische Jugendgruppe, aber was genau bedeutet das eigentlich, eine politische Jugendgruppe? Führt uns doch mal ein, was für Aktionen macht ihr genau? Wie lange gibt es euch schon? Wer engagiert sich bei euch?
3: Ja, also es gibt uns eigentlich seit dem 28.02.2025, wenn wir mal einfach damit anfangen. Da die Grundidee kam eigentlich aus einer Freundesgruppe, dass wir halt einfach einen Ort brauchen für Jugendliche, die sich mobilisieren können, vor allem für linke Jugendliche. Da es in Ostdeutschland ja ziemlich wenige Plätze für solche Stimmen gibt. Und dann haben wir ein Gründungstreffen organisiert, eigentlich gar nicht so richtig mit der Vision, dass wir die Kante machen wollen, aber es kamen über 20 Personen, was für eine Kleinstadt wie Merseburg sehr viel ist. Und ja, daraus kamen dann auch unsere ersten Aktionen, wie zum Beispiel das Sommerkino oder Flyer. Wir verteilen oft Flyer in der Stadt, wenn es zum Beispiel Demonstrationen wie der 8. März oder sonstiges anstehen.
2: Wie viele Leute seid ihr denn aktuell?
3: Also aktuell sind wir knapp 40 Jugendliche oder ja, unsere Spanne ist eigentlich so von 14 bis 21. Von Teenagern bis junge Erwachsene sind da eigentlich alles dabei.
2: Okay, dann kommen wir zur nächsten Frage. Was macht denn die Kante so besonders? Also was macht die Kante, was andere Angebote in Merseburg gerade nicht machen?
5: Ja. was andere Angebote in Merseburg nicht machen, mir fallen jetzt so partout gar nicht so viele Angebote in Merseburg für Jugendliche ein. Das heißt, wir bieten einen Ort für Jugendliche, wo die sich in Ruhe treffen können, wo die sich sicher treffen können, wo man sich einfach mal mit den Jugendlichen in seiner Umgebung austauscht, die kennenlernt, sich zusammen hinsetzt, grillt oder sowas, Connections bildet und dann so ein bisschen politischer Input von wegen, wer Lust hat, kann sich engagieren, kann mit auf Demonstrationen kommen oder auch eigene Projekte machen. Das ist so, was wir machen.
2: Du hast jetzt schon ein, zwei Ziele angesprochen, die Kante hat. Irgendwie so einen Safe Space bieten, habe ich jetzt rausgehört. Einen Raum für politisches Engagement bieten. Aber fasst das nochmal zusammen. Was sind genau eure Ziele? Was wollt ihr irgendwann mal erreichen, wenn alles gut läuft?
5: Ja, genau. Den Platz bieten, damit Jugendliche halt einfach da sein können, dass die auch mal vielleicht feiern gehen können, aber sich auch einfach mal nach der Schule entspannt hinsetzen können. Und dass man im Hinterkopf jetzt nicht hat, okay, wenn wir jetzt hier draußen irgendwo auf einer Parkbank sitzen, von wegen, wer kommt hier vorbei, machen die uns doof an für die Gesprächsthemen, die wir haben oder ähnliches, sondern dass man einfach da sein kann, sich in Ruhe engagieren kann oder mit seinen Freunden sich treffen kann, ohne halt doofe Hintergedanken haben zu müssen und dann natürlich auch die Jugendlichen politisch abzuholen und das Interesse zu stärken, sich für seine eigene Zukunft zu engagieren.
2: Okay, wir haben jetzt schon ein bisschen gehört, was ihr alles macht. Ihr macht außerdem noch sowas wie Sommerkinos, das steht jetzt demnächst auch an, habe ich gesehen. Was ist denn so der absolute Renner bei euch? Wo merkt ihr, dass es findet den meisten Anklang bei den Menschen bei euch?
3: Also ich glaube, am beliebtesten ist auf jeden Fall, wenn wir grillen. Wir machen ganz oft mal solche Grillaktionen, wo wir normales Grillen, aber auch veganes, vegetarisches Grillen anbieten. Und unser Motto ist eigentlich, was Finn auch gerade schon gesagt hat, wir wollen einfach einen Platz von Jugendlichen für Jugendliche bieten. Wir wollen nicht, dass es irgendwie so komisch verklemmt ist, dass es irgendwie, man kennt das vielleicht von den ein oder anderen, ich will jetzt niemandem zu nahe treten, manchmal so Schulsozialarbeiter oder so, dann ist manchmal so eine komische Stimmung. Also wenn sich einfach Jugendliche zusammensetzen, grillen, über Sachen reden und dann ja vielleicht auch politisch abgeholt werden, dann ist es einfach eine extrem schöne Atmosphäre, die man vielleicht so auch nicht findet. Und ich denke, das ist auf jeden Fall die Sache, wo immer die meisten kommen.
2: Du hast jetzt schon einen ganz wichtigen Punkt angesprochen. Ihr seid selbst organisiert. Selbst organisiert bedeutet, niemand bekommt Geld dafür, dass er sich um euch kümmert und dass eure Gruppe läuft. Wie laufen denn Entscheidungen bei euch ab? Wer entscheidet, wenn ihr selbst organisiert seid? Habt ihr ein Plenum? Habt ihr Leute, die so ein bisschen in einer Art Leitungsposition sind? Wie macht ihr das?
3: Also wir haben folgendes Konzept. Das hatten wir uns mal bei diesem ersten Gründungstreffen am 28.02.25 ausgedacht. Wir wollen, dass keine Hierarchie entsteht. Wir sind alle gleich viel wert, jede Stimme ist gleich viel wert, egal ob die Person seit einem Jahr dabei ist, seit einem Monat dabei ist, seit einer Woche dabei ist. Wenn man dabei ist, ist man ein Mitglied vom Team. Und wenn es zum Beispiel mal Diskussionen gibt über bei einem Sommerkino zum Beispiel, welchen Film wollen wir zeigen, dann wird es ganz demokratisch abgestimmt. Wir gucken dann, wofür gibt es die meisten Stimmen. Jede Stimme ist gleich viel wert, unabhängig von irgendwelchen äußerlichen Faktoren. Und ja, es gibt keinen Vorstand, alle sind gleich viel wert und das ist eigentlich, glaube ich, das Wichtigste.
2: Super, schön. Ich stelle jetzt eine Frage an einen Neuling. Wir haben hier jemand dabei, der ganz neu ist bei der Kante und war jetzt schon ein, zwei Mal dabei, habe ich im Vorfeld gehört. Wie kann man sich denn ein Treffen bei euch vorstellen? Ist es eher wie ein kleiner Parteitag oder wie ein Familientreffen? Wie hast du es bisher wahrgenommen?
6: Ich habe es sehr freundlich und nach auf jeden Fall mitbekommen. Es gibt sehr viel Mate, das heißt, man kann auch sehr viel trinken. Aber nein, so wie es gerade erwähnt wurde, ich kann genauso dolle meine Meinung preisgeben. Ich bin jetzt schon genauso ein Mitglied wie hoffentlich jeder andere auch. Und man fühlt sich auf jeden Fall so, als wäre die eigene Meinung auf jeden Fall etwas wert und als könnte man etwas beitragen.
2: Das ist schön. Und wahrscheinlich wirst du auch weiter dabei bleiben, oder wie sieht's aus?
6: Hallo.
2: Okay, ich stelle noch eine weitere Frage an dich. Wenn du nur noch eine von den Aktionen mitmachen könntest oder wenn du die Kante auf eine von diesen Aktionen reduzieren müsstest, wie Sommerkino, Demonstration mitgestalten, Grillen, wenn du nur noch eine Sache mitmachen könntest, was wäre das bei der Kante?
4: Also ich würde wahrscheinlich sogar das Grillen nehmen, weil ich das einfach Ich finde, da ist es einfach am schönsten, da gibt mir das so richtig das Gefühl von, ja, dafür sind wir da, das ist das, was wir machen sollten, weil das dann einfach so eine richtig schöne familiäre Stimmung ist, alle sitzen beieinander, jeder versteht sich gut und ich finde, das ist einfach genau das, für was wir stehen.
2: Okay, und beim Grillen, wie viele Leute kann man da so erwarten? Bei wie vielen Menschen, sagt ihr, war es ein Erfolg?
4: Naja, an sich ist es ja immer ein Erfolg, solange Leute Spaß gehabt haben. Aber ich meine, wir sind ja 40 Leute, meistens sind dann so 20, 15 da oder so. Und ich sag, das ist echt gut. Also solange wir irgendwie für Leute da sein können, solange Leute bei uns Spaß haben können, sich wohlfühlen können, ist es eine gelungene Veranstaltung.
2: Und das Thema Mitglieder ist auch ein ganz interessantes, weil euch gibt's ja noch nicht lange. Seit anderthalb Jahren, glaube ich, ungefähr. Und seitdem ist die Kante extrem gewachsen. Was, denkt ihr, ist der ausschlaggebende Punkt dafür, dass ihr in so kurzer Zeit so unglaublich groß geworden seid?
5: Ich glaube, es liegt einfach daran, dass es, wie gesagt, eines der einzigen Angebote in unserer Region ist, wo die Jugendlichen wirklich hinkommen können. Und jetzt nicht irgendwie zwanghaft an irgendwas teilnehmen müssen oder irgendwas machen müssen, sondern einfach sie entscheiden selbst, wollen wir dabei sein, wo wollen wir dabei sein, wie fern wollen wir uns engagieren oder wollen wir einfach nur da sitzen, quatschen und ein bisschen was essen und dann wieder nach Hause gehen. Es ist halt einfach ein ganz, ganz freier Ort und ich glaube, das hat sich dann halt so ein bisschen rumgesprochen über Freunde von Freunden von Freunden, dass halt das ganz cool war, wenn man mal da war und ja.
2: Schön, und wahrscheinlich wird die Kante auch sogar noch weiter wachsen, könnte ich mir vorstellen. Jetzt geht es aber erstmal mit einem Lied los. Ihr habt uns selbst die Lieder mitgebracht und verbindet vielleicht mit den Liedern auch etwas. Da stelle ich nach dem Lied dann die Nachfrage. Hier kommt das erste Lied und zwar Schief in jedem Chor von Kraftklub.

0: Das war Schief in jedem Chor von Kraftklub. Das Lied hat Nilo bei uns in die Sendung heute gebracht. Willst du sagen, warum du dieses Lied für die Sendung gewählt hast?
1: Ja, sehr gerne. Also ich finde, die wichtigste Line in diesem Lied ist, solange noch einer fickt euch alle schreit, ist hier noch nichts verloren. Und ich denke, genau diese Line beschreibt die Kante halt ganz gut, weil wir sind wirklich in einem AfD-Brennpunkt. Heute ist leider auch das Familienfest der AfD bei uns in Merseburg. Und wir sitzen hier und ich hoffe, dass uns ein paar zuhören und vielleicht daran denken, dass in Merseburg auch noch nichts verloren ist, solange wir noch fickt euch alle schreien.
0: Du leitest eigentlich schon super über zum nächsten Thema. Es soll jetzt darum gehen, was motiviert euch, politisch aktiv zu werden? Und wir fangen mit der ersten Frage an. Ja, was motiviert euch, politisch aktiv zu werden oder hat euch motiviert, den Start jetzt zu machen, vor ein paar Jahren wahrscheinlich oder ein paar Monaten? Gab es so ein konkretes Ereignis, der Kante beizutreten, oder war das mehr so ein schleichender Prozess, dass ihr gemerkt habt, ihr müsst was machen?
2: Also bei mir war das eher so ein schleichender Prozess tatsächlich. Also ich hatte jetzt nicht irgendwie ein wirklich ausschlaggebendes Ereignis. Was ich halt immer und immer mehr gemerkt habe, ist halt, dass der Rechtsruck vor allem so in unserer Umgebung, generell in Deutschland, dass das immer mehr wird. Und ich fand einfach, warum ich auch damals quasi mit bei der Gründung mit dabei gewesen bin, beziehungsweise schon seit der Gründung beigetreten bin, war halt, weil ich mir so dachte, ja, irgendwas muss man dagegen tun. Ich wollte halt nicht mehr nur quasi mich über alles beschweren und einfach sagen, ja, alles ist scheiße und nichts dagegen tun. Ich wollte mich halt irgendwie engagieren und was dagegen machen.
0: Ich würd gern von euch allen kurz hören, was euch bewegt hat. Deswegen gebt gerne einfach weiter das Mikro rum.
3: Ja, also ich habe die Kante mit Nilo und Max gegründet. Und das Ganze ging damit los, dass ich von der lieben Nilo einen Anruf bekommen habe. Und es war halt von wegen, hey, wollen wir nicht irgendetwas dagegen tun, dass die Jugendlichen aus unserer Umgebung, die jetzt vielleicht nicht unbedingt rechtsgestimmt sind, dass die auf der Straße Angst haben müssen, dass die sich nirgendwo einfach treffen können. Wollen wir nicht versuchen, irgendwas zu machen, uns irgendwie zu engagieren und vielleicht einfach irgendwie einen Platz zu bieten? Und dadurch ist dann die ganze Idee entstanden. Und das war dann so, dass von wegen, ja, wollen wir nicht irgendwas machen?
0: Ich würde kurz einhaken. Mit Max ist maximaldemokratisch gemeint. Ist ein Influencer, der inzwischen auch recht bekannt ist, würde ich sagen. Ich weiß nicht genau, wie viele Follower, aber auf jeden Fall taucht er bei mir auch häufig auf dem Feed und ist jetzt auf jeden Fall lokal eine Bekanntheit geworden. Sehe ich das dann richtig? Ihr wart zuvor schon befreundet, Nilo und du, und habt dann zusammen beschlossen, mit Max es zu gründen, oder woher kanntet ihr euch?
3: Also mit Nilo war ich schon vorher befreundet. Und ich kannte Max damals noch aus der Schule und wir haben schon vorher ein paar Mal politisch zusammengearbeitet und versucht, uns irgendwo anders zu engagieren. Und dann kamen wir halt auf die Idee, dass wir das einfach mal selbst in die Hand nehmen können und einfach mal ungestört von jeglichen Strukturen für uns einfach was machen. Und ja, damit ist maximal demokratisch gemeint.
0: Magst du noch was hinzufügen, Nilo? Oder stimmt das so von der Geschichte alles?
1: Ja, also stimmt tut es auf jeden Fall. wir waren eigentlich alle so Freunde aus der Schule oder ja, in Merseburg kennt man sich eigentlich. und so ist die Idee dann gekommen. Wir müssen irgendwas machen, wir müssen irgendwas gründen. Wir können das nicht so sitzen lassen. Bei mir war die Grundmotivation eigentlich, also ich sehe jetzt auch nicht unbedingt deutsch aus. Mein Vater hat einen Migrationshintergrund. Und in Merseburg, also ich könnte wirklich ein Lied davon singen, wie oft man rassistisch angefeindet wird, ob in der Schule, auf der Straße. Einem werden Sachen hinterhergerufen. Dafür muss man nicht mal besonders

0: Ein Neuling dabei, ist schön, dass wir das immer so hin und her spielen können, den Ball. Wie bist du denn zur Kante gekommen?
1: Ich bin dorthin gekommen, weil ich jetzt in mehr Generationenhaus, also der Hauptsitz der Kante, einen FSJ machen will. Und da habe ich dann halt auch mit der Lisa, die das quasi alles managt, so gesagt, ey, ich fühle mich auch mittlerweile ein bisschen unmästig, wenn es um die Politik geht. Ich müsste auch gern quasi etwas verändern oder quasi auch für meine Werte endlich einstehen, bevor quasi ein Unheil quasi passiert. Und da meint sie, ey, da gibt's hier halt eine Jugendorganisation namens die Kante, schau doch mal dabei. Also sag mal hin. Und dann hab ich hingeguckt und dachte mir, voll cool.
0: Also gehörst du auch so ein bisschen zu Typ-Personen, man will die ganze Zeit was tun, aber erst nie so richtig gewusst, wo. Und dann war die Kante einfach der Ort dafür.
1: Ja.
0: Okay, schön. Ich habe jetzt zwei kleine Side-Facts für euch. Der erste ist, 95% aller Ehrenamtlichen engagieren sich langfristig, weil es ihnen Freude macht. 86% sagen, eine Motivation langfristig ist auch, dass sie das Gefühl haben, was Gutes zu tun. Also sind so Freude an der Sache und das Gefühl, was Gutes zu tun, die größten Motivationsfaktoren, die es so gibt für Engagement. Jetzt wollen wir aber auch, will ich von euch wissen, warum seid ihr langfristig dabei geblieben? Sind das bei euch auch die langfristigen Motivationsfaktoren, das Gefühl, was Gutes zu tun und Freude? Oder gibt es da auch noch ganz andere, die ich jetzt gar nicht im Kopf hatte?
2: Also erstmal würde ich auf jeden Fall sagen, ein sehr großer Punkt ist die eigene politische Meinung, dass man die natürlich in die Welt tragen möchte. Und eine ganz große Sache ist, am Anfang hat man natürlich so diese Glücksgefühle, dass man was erschaffen hat, dass man was auf die Beine gebracht hat. Und ja, das verfliegt zwar ein bisschen mit der Zeit, weil natürlich alles wird irgendwann Gewohnheit, auch die Kante. Aber es kommen immer mal wieder so Fälle, wie zum Beispiel, ich habe eigentlich ein ganz gutes Beispiel dafür. Es gibt eine bei uns, die kam danach zu mir, die ist auch jetzt seit einiger Zeit Mitglied, die kam damals zu einem Grilltreffen und ist jetzt festes Mitglied der Kante und die meinte zu mir, ey, ich habe mich davor überhaupt nicht die Platte gejuckt, was Politik anging, und durch euch bin ich da irgendwie reingerutscht. Und ja, das ist einfach schön zu hören, und sowas passiert halt immer wieder und das bringt einen halt irgendwie dazu, weiterzumachen.
3: Ja, also es ist auf jeden Fall auch dieses langfristig was Gutes tun, das auf jeden, spielt auf jeden Fall auch mit, dass man weiß, okay, man stellt langfristig was auf die Beine oder kann vielleicht irgendwann mal auch was Größeres bewirken, aber für mich ist es halt gerade die Motivation von wegen, okay, ich sehe wirklich, die Leute sitzen hier, die Leute bringen ihre Freunde mit, es kommen neue Gesichter dazu und sie sind einfach da und haben Spaß und dann bilden die sich vielleicht Stück für Stück politisch. Ich glaube, das ist so für mich der Hauptgrund.
1: Das finde ich nämlich auch, Finn, weil das große Problem in Deutschland ist ja gerade, dass es sehr doll immer ein Gegeneinander ist und nicht mehr das Miteinander. Umso schöner ist es doch, wenn man sich schön begegnen kann und man hat das Gefühl von einem Miteinander. Außerdem ist für mich auch eine Motivation, wenn ich zum Beispiel auf Instagram gucke und ich sehe halt unter einem Reel, wo wieder steht, ja, links grün versifft und wie kann man nur links wählen, und ich mich dann auch selbst in der Frage, ist links überhaupt gut? Wo ich mir denke, natürlich ist links gut und dafür will ich ja auch stehen. Ich will auch mir zeigen, das sind meine Werte und das sind die richtigen Werte.
4: Ja, also für mich, also das, was Finn gesagt hat, stimmt auf jeden Fall auch bei mir überein, aber ich denke mal, für mich ist so der größte Punkt, warum ich das weiterhin fortführen werde, da dabei zu sein, es ist halt, ich finde es extrem wichtig, vor allem da, wo wir leben, in Merseburg, Leuna und so in der Umgebung, irgendwie quasi ein Zeichen zu setzen, dass wir auch da sind, quasi Kante zu zeigen. Also einfach irgendwie Resistenz gegen die rechte Szene und sowas. Also für mich ist es halt ganz doll dieses, ja, wir sind dagegen und wir sind und machen das halt weiter deswegen.
0: Ja. Eine Sache, die ich jetzt rausgehört habe aus der vorherigen Aussage von dir, ist, dass es auch eine Akzeptanz gibt für ganz verschiedene politische Meinungen. Wie geht ihr denn persönlich damit um, wenn ihr jetzt jemanden, wenn jemand in die Kante kommen würde, und vielleicht hattet ihr die Situation schon, und die Person ist eher rechtspolitisch eingestellt. Wie ist da euer Umgang damit?
4: Also ich habe tatsächlich, ich lerne oft und was ich dann ganz oft mache, ist, ich rede halt ganz normal mit denen, ich höre mir ihre Meinung an, sie hören sich dann meine Meinung an,

0: Und ich hatte das schon jetzt relativ oft, also ich glaube so ein, zwei Mal, also relativ oft, wie gesagt, dass ich halt tatsächlich irgendwie Leute so ein bisschen umstimmen konnte, dass sie dann ins Grübeln gekommen sind, ob das, was sie da so befürworten, wirklich richtig ist.
1: Ich würde auch noch ganz gerne eine Sache ergänzen. Und zwar finde ich, es ist ganz wichtig, vor allem vielleicht beim Umgang mit rechten Jugendlichen vor allem, man darf nicht direkt dieses Brett vor den Kopf werfen, meine Meinung ist richtig, deine Meinung ist falsch, weil das stößt sofort ab. Es ist, finde ich, extrem, extrem wichtig und auch extrem oft bei rechten Jugendlichen geht es eher weniger um die Meinung, sondern einfach mehr um ein Gemeinschaftsgefühl. Hey, ich möchte dazugehören und wenn ich dann halt rechts bin, dann bin ich halt rechts, dann ist es halt meine Meinung. Aber deswegen sind zum Beispiel diese Grillaktionen auch so wichtig, weil man erzeugt auch dieses Gruppengefühl, aber halt ohne menschenverachtende Inhalte.
2: Und an welchen Themen merkt ihr, welche Themen werden verhandelt zwischen politisch Rechtseingestellten und vielleicht auch euch, bei denen ihr merkt, dass es einfach so eine große Diskrepanz gibt, also dass ihr sehr unterschiedliche Meinungen habt. Ja, bei welchen Themen fällt euch das besonders auf?
1: Also auf jeden Fall ein großes Thema ist das Thema Migration. Wir sind offen, wir sind für Vielfalt, wir sind gegen jeden Rassismus, gegen jede Vorurteile. Und bei uns ist jeder willkommen und komplett unabhängig von irgendwelchen äußerlichen Merkmalen. Das ist so das Ding, was ich ja auch vorhin schon bei mir gesagt habe. Rassismus und Antisemitismus und all solche Sachen finden bei uns einfach keinen Platz. Und ich glaube, das ist so der größte Gegensatz.
2: Okay, wir haben heute die Kante zu Gast bei Radio Korax. Es geht gleich nach dem nächsten Lied weiter zu Merseburg als Geburtsort der Kante. Was ist in Merseburg besonders, wenn man politisch engagiert ist? Aber jetzt hören wir das nächste Lied.
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0: Okay, es geht jetzt weiter mit dieser Sendung. Wir haben die Kante zu Gast. Und zwar wollen wir jetzt über Merseburg reden. Und ihr seid ja in Merseburg hauptsächlich aktiv. Könnt mir auch gerne gleich noch erzählen, wo ihr sonst noch vielleicht aktiv seid, aber hauptsächlich Merseburg. Was ist denn speziell, wenn man in Merseburg ein junger Mensch ist? Was ist vielleicht anders als in anderen Städten?
1: Ja, also was auf jeden Fall anders ist, ist, was jetzt, glaube ich, schon ganz oft Thema war, es gibt nicht so viele Orte für Jugendliche, wie es zum Beispiel in Halle gibt. Es gibt kaum, keine Ahnung, Bars zum Beispiel, wo man sich vielleicht als Jugendlicher abends mal reinsetzen kann. Es gibt keine ordentliche Skaterbahn, es gibt eigentlich keinen Ort für Jugendliche, wo man sich mal so richtig hinsetzen kann und einfach mal chillen kann. Was aber auf jeden Fall besonders an Merseburg ist, ist, es gibt einen Ort, der heißt Mehrgenerationenhaus und da sitzen wir auch. Wir haben da unseren Raum. Der Raum heißt LIO, also L-I-O, das steht für Links im Osten. Und er wird uns zur Verfügung gestellt von dem Sowas e.V. Das ist ein Verein, der Mehrgenerationenhaus sitzt und wirklich ganz großes Shoutout, die unterstützen uns bei jeder Sache. Und das ist so ein bisschen unser Mutterverein, sagen wir immer so, ein bisschen aus Spaß. Das ist auf jeden Fall was, was Merseburg ganz besonders macht. Das sind ganz besondere Menschen, die sehr hilfsbereit sind und ich glaube, das findet man auch nicht überall.
0: Schön, dass wir mit der ganz positiven Seite erstmal angefangen haben. Es gibt, habe ich jetzt im Vorfeld der Sendung auch gehört, gibt ja auch Herausforderungen, gerade lokalspezifisch in Merseburg. Wollt ihr darauf auch kurz eingehen?
2: Ja, was man halt in Merseburg und in umliegenden Städten natürlich auch mitbekommt, ist eine extrem hohe Anzahl auf den Straßen an, ich drücke es mal mit unfreundlichen Menschen aus, die dich, in meinem Fall zum Beispiel, ich trage ja so einen kleinen Dutt hinten am Kopf und das reicht schon, dass man auf der Straße zum Beispiel so gut wie täglich irgendwelche Beleidigungen oder komischen Blicke sich einfängt. Das ist halt auch eine Sache, die man ganz, ganz klar merkt, wenn man da unterwegs ist und ich hatte auch letztens Freunde aus einem anderen Teil von Deutschland zu Besuch, die dann auch meinten, boah, also wenn ich hier mit dir so durch die Straßen laufe, das kenne ich von zu Hause so gar nicht. Das ist auf jeden Fall schon ja, gut merkbar.
1: Um vielleicht noch ein bisschen auf den Geschmack zu kommen, dass Merseburg vielleicht nicht die freundlichste Stadt ist, wenn es um Jugendliche geht. Dazu kann ich auch was ganz Lustiges beitragen, natürlich ironisch gemeint. Als die Kante gegründet wurde in 2025, stand nicht mal zwei Wochen, also ich wohne in einem Plattenbau, das ist ja oft so, dass dann Haus neben Haus neben Haus steht und nicht mal zwei Wochen später stand auf meinem Nachbarshaus Fuck Kante. Das war ein bisschen angsteinflößend, aber ja, so ist Merseburg halt auch drauf.
0: Okay, schön, dass wir schon einen kleinen Einblick bekommen haben. Wir wollen jetzt noch kurz auf das Thema junge Menschen in Merseburg eingehen. Nilo hat uns schon ein bisschen was erzählt. Wenn man sich nicht gerade bei euch trifft bei der Kante, wo trifft man sich denn dann in Merseburg?
2: Gute Frage. Das sind dann, also entweder wenn man sich wirklich in Merseburg trifft, ist es halt meistens entweder bei jemandem zu Hause und wenn die Möglichkeit halt nicht besteht, dann halt draußen in irgendwelchen Parks, auf Parkbänken oder halt der nächstbest ruhige Ort, den man halt irgendwie findet, wo man halbwegs ungestört sein kann. Ja, und ansonsten fährt man halt nach Halle oder die nächstbeste Großstadt.
0: Okay, gut, danke schon für den Einblick. Ich will noch eine Frage an euch zwei stellen. Wenn ihr an Merseburg denkt und die Aussage hört, das nervt und das bezieht auf Merseburg und ihr müsst den Satz vervollständigen, das nervt in Merseburg. Was kommt danach?
3: Ja, also was Finn schon gesagt hatte, die unfreundlichen Leute, sagen wir jetzt mal, das nervt natürlich, dass man halt immer ein bisschen gucken muss, wo gehe ich jetzt lang, wie vermeide ich vielleicht den und den Ort, weil ich weiß, dass da oft Leute rumhängen, die mir jetzt vielleicht nicht so freundlich gesinnt sind. Oder halt generell, dass man einfach ein bisschen, man muss halt mehr aufpassen, wenn man in Merseburg unterwegs ist, als in anderen Großstädten, weil man sich da halt ein bisschen unsicherer fühlt, wegen eben den Leuten.
0: Und gleich an dich noch die Frage, du bist ja neu bei der Kante, irgendwie hast du ja trotzdem eine Weile gelebt in Merseburg ohne Kante. Nee, hast du nicht?
4: Okay. In Juni in der Merseburg gezogen.
0: Okay. Okay, gut.
4: Aber dann, ich könnte trotzdem sagen, was mich nervt, weil ich habe halt auch nach Jugendorganisationen und so gesucht, Jugendclubs und so. Findest du nichts. Also, ich tote Hose dort.
0: Okay, dann, wenn ihr jetzt zusammen, zu viert, Bürgermeister von Merseburg wärt, was wären die ersten drei Änderungen, die ihr machen würdet?
1: Die erste Änderung sofort Renovierung vom Skateplatz. Wir haben einen Skatepark in Merseburg, der ist richtig am Arsch, wenn man es mal freundlich betiteln möchte. Also ich und meine Freunde skaten und boah, wenn du in Merseburg skaten willst, also fällst du entweder in Glasscherben oder über eine Baumwurzel. Das ist übelst vernachlässigt dort und das wäre auch der einzige Ort, der mir einfallen würde, wo Jugendliche hingehen können. Überall anders werden sie eigentlich weggescheucht oder man ist halt zu laut oder man nervt halt. Ja, und der Skateplatz ist jetzt auch nicht wirklich einladend mit seinen verkümmerten Rampen und den Glasscherben, die dort liegen.
2: Ja, im Anschluss zum Skateplatz würde ich täglich 2-3 Bahnen und Busse mehr durchschicken, weil ich wohne in einer kleinen Nebenstadt von Merseburg, also direkt daneben, und dann braucht man so 40 Minuten, um nach Merseburg zu kommen. Das dauert mit dem Auto nicht mal 10. Und es ist halt einfach total stressig, wenn man dann gucken muss, okay, wir wollen jetzt abends aus Merseburg noch nach Hause und es ist noch nicht mal spät und wir müssen halt eine Stunde auf die nächste Bahn warten um 20 Uhr oder sowas. Das ist schon sehr nervig.
3: Also ich würde mich einerseits auf jeden Fall erstmal Finn anschließen, vor allem weil ich ja frühst quasi immer auf Arbeit fahren muss mit genau dieser Bahn und das dauert halt dann ewig. Was ich jetzt so noch machen würde, wenn ich jetzt, also wenn wir jetzt so zu viert Bürgermeister von Merseburg wären, was Nilo vielleicht schon angeschnitten hat, war, ist halt auf jeden Fall so Infrastrukturausbau, dass man halt irgendwie mehr hat für Jugendliche, wo Jugendliche sich treffen können. Dass es einfach mehr gibt als einen Skatepark und vielleicht den Park rund um den Gotthardsteich, wo man vielleicht einfach mal sich ein bisschen treffen kann mit Jugendlichen.
4: Wie gesagt, ich habe nicht so viel Ahnung von Merseburg, aber ich kann auf jeden Fall unterstreichen, was Matteo gesagt hat.
0: Okay. Schön, dann haben wir, wissen wir schon, was ihr verändern würdet. Noch steht ihr nicht zur Wahl. Aber wie sind denn eure Erfahrungen mit der Lokalpolitik? Ich gehe davon aus, dass ihr schon ab und an was gehört habt von der Merseburger Politik. Wie, habt ihr mal Kontakt gehabt mit Menschen, die was zu sagen haben in Merseburg, und was für Erfahrungen habt ihr mit denen gemacht?
1: Also es gibt unseren Oberbürgermeister, Sebastian Müller-Bahr. Er macht schon viel für so Feste in Merseburg. Also er versucht schon, Merseburg wieder ein bisschen aufleben zu lassen. Es gibt zum Beispiel die Schlossspiele, Festschlossspiele oder so heißen die. Schlossfestspiele bei uns. Wir haben ja den Merseburger Dom. Das ist eigentlich mal ganz cool. Dann wirkt Merseburg einmal im Jahr auch nicht ganz so tot. Aber ansonsten gibt es leider nicht so ganz viel. Für Gespräche sind viele leider auch nicht so offen oder nehmen sich leider eher weniger die Zeit. Ja, viel mehr gibt es dazu auch, glaube ich, gar nicht zu sagen.
0: Okay, dann haben wir das Thema Merseburger Politik schon abgehakt. Wir machen kurz noch eine Runde, was ihr an Merseburg auch mögt. Jetzt haben wir so viel, sind wir so viel auf Merseburg rumgeritten, was nicht so gut ist. Dann könnt ihr auch noch kurz sagen, was ihr an Merseburg toll findet.
4: Was ich an Merseburg sehr dolle mag, ist, dass man sehr viele Kulturen trifft. Also es gibt sehr viele Syrer dort und der Austausch halt miteinander. Also das gibt mir auch quasi nochmal Kraft, dass es nicht das Gegeneinander mittlerweile nur ist, sondern auch das Miteinander. Und das kann ich in Merseburg auf jeden Fall im Alltag sehr gut beobachten.
3: Also ich finde, auch wenn ich jetzt gesagt habe, es gibt nicht so viel, wo man sich treffen kann, hat Merseburg doch schon ein paar echt schöne Ecken. Zum Beispiel gibt es ab und zu mal, oder ich weiß nicht, ob das jährlich ist oder ob das jetzt ein einmaliges Ding war, zum Beispiel das Jazzfestival war mal, da war ich mit ein paar Freunden von mir. Oder der Entenplan zum Beispiel, es gibt halt schon ein paar schöne Ecken in Merseburg. Aber es ist halt schwierig, aber wie gesagt, so ein paar schöne Orte gibt es doch schon.
1: Was man auf jeden Fall loben kann in Merseburg ist Evan Bistro. Das ist der lokale Dönerladen bei uns. Der macht sehr, sehr guten Döner und ist immer offen. Der hört sich auch gerne mal deine Probleme an. Also der ist direkt an unserer Schule dran. Ich habe wöchentliche Gespräche mit ihm. Also wenn ihr mal einen guten Dönerladen sucht, dann auf jeden Fall Evan Bistro.
2: Und was auch schön ist, ist, wir haben ein sehr schönes Schloss in Merseburg. Das muss man einfach mal lassen. Das ist einfach ein sehr, sehr schöner Ort, aber vom Optischen her. Die Musikschule gibt es dort. Und was ich an Merseburg auch sehr mag, ist unser Streetwork, weil die halt einfach wirklich sehr präsent sind. Die sieht man wirklich wöchentlich auf belebten Orten mit irgendwelchen Ständen und helfen den Leuten dort wirklich und kommen mit denen in Kontakt.
0: Jetzt seid ihr ja in Merseburg bei der Kante auf so einer kleinen, vielleicht auch politischen Insel, kann man sagen, die sich politisch engagieren. Wie macht ihr denn Erfahrungen mit Leuten, die jetzt nicht in der Kante sind? Interessieren die sich politisch oder nehmt ihr da eher wahr, dass es da nicht so wirklich ein politisches Interesse gibt?
1: Also ich glaube, das Ding bei den meisten ist einfach, was ich auch bei Klassenkameraden mitbekomme. Es wird viel zu wenig über das Thema Politik informiert. Klar hat man zum Beispiel den Sozialkundeunterricht, aber auf Unterricht hat jetzt vielleicht auch nicht jeder Bock. Also jeder von uns war mal in der Schule. Es ist nicht das tollste Erlebnis. Für viele ist es oft mit sehr starken mentalen Problemen verbunden. Es ist psychisch eigentlich Horror für die meisten. Und somit wissen viel zu wenige Leute einfach über das Thema Politik Bescheid und wissen auch nicht, dass es Orte wie zum Beispiel uns gibt. Deswegen sind wir auch echt froh, dass wir heute von Radio Korax eingeladen wurden, dass wir vielleicht auch sagen können, ey, wenn ihr euch engagieren wollt, wenn ihr aus dem Umkreis von Merseburg kommt, schreibt uns einfach auf Instagram. Wir nehmen sehr, sehr gerne alle möglichen Leute auf. Und wenn ihr euch vielleicht auch ein bisschen unbeholfen im Thema Politik führt, wenn ihr aus dem Soziunterricht nicht so viel mitbekommt, kommt gerne zu uns, wir können gerne drüber reden.
0: Kannst du kurz sagen, wie man am besten Kontakt mit euch aufnimmt? Ist das über Insta?
1: Ja, also wir haben einen Instagram-Kanal. Also ich glaube, leider ist das Hauptding wirklich Instagram, weil das ist so das, was die meisten Jugendlichen haben. Da heißen wir Die Kante. Ja, keine Scheu, uns anzuschreiben. Ich kann zum Beispiel sagen, ihr kennt mich ja jetzt mehr als ich euch. Ich leite den Instagram-Kanal. Ich freue mich immer, wenn mich Leute anschreiben. Dann kann ich euch Informationen zu unserem nächsten Treffen geben. Und dann könnt ihr auch gerne einfach mal zum Grillen vorbeikommen.
0: Mir ist gerade noch eine Frage wieder eingefallen, die ich ganz am Anfang ein bisschen vergessen habe. Will sie jetzt aber einfach noch nachholen. Wie seid ihr denn auf den Namen Die Kante gekommen?
1: Also der Name Die Kante soll einfach aussagen, zeigt Kante gegen Rechtsdruck, wehrt euch, werdet laut, habt keine Angst, auch in solchen Orten wie zum Beispiel Merseburg, in Hochburgen von, ja, mittlerweile leider Faschismus, wo Parteien wie die AfD Rekorde über 40% brechen, also ihre eigenen Rekorde, meine ich damit. Lasst euch nicht unterkriegen, zeigt Kante und bleibt einfach laut.
0: Und in diesem Sinne starten wir das nächste Lied. Es ist von Danger Dan und zwar, das ist alles von der Kunstfreiheit gedeckt.

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1: Okay, wir sind zurück auf Sendung. Wir besprechen jetzt Herausforderungen und Erfolge, die ihr hattet in der letzten Zeit. Wenn man euch sagt, der größte Erfolg, den ihr in der letzten Zeit hattet, an welchen denkt ihr?
2: Naja, auf jeden Fall ist, also wir haben ja letztens den Jugendengagementpreis gewonnen. das war natürlich ein sehr großer Erfolg, über den wir uns auch wirklich, wirklich sehr gefreut haben. Und ansonsten ist, glaube ich, der größte Erfolg, dass wir so einen Zuwachs gewonnen haben und dass wir jetzt wirklich mit 40 Leuten, also diesen 40 Leuten einen Raum geben können. Ich glaube, das ist so das Größte.
1: Der Jugendengagementpreis, gut, dass du ihn angesprochen hast. Da habt ihr 1.000 Euro bekommen. Wollt ihr uns verraten, was ihr mit den 1.000 Euro machen wollt?
3: Also, wie man jetzt vielleicht schon herausgehört hat, sind wir alle sehr große Grillfans. Und wir haben sehr diskutiert, was können wir machen mit diesen 1.000 Euro. Da waren sämtliche Ideen dabei, aber am Ende haben wir uns wieder gedacht, wie schön wäre es eigentlich, wenn wir alle grillen könnten. Das ist wirklich was, was die Leute zusammenbringt. Das ist, man kann essen, Liebe geht bekanntlich durch den Magen. Bei uns auch Politik und deswegen, ja, dazu wird es auch dann nochmal einen Aufruf geben, den wir öffentlich auf Instagram und sämtlichen Social Media Kanälen wahrscheinlich posten werden. Wir laden dann auch herzlich dazu ein, falls ihr vielleicht überlegt, dazu zu kommen, ist das die perfekte Gelegenheit, wir geben einen aus. Ja.
1: Wenn ihr auch schon wenig Kleinstadt-Klischees erfüllt, dann erfüllt ihr immerhin dieses. Es wird bei euch hier gegrillt. Wir drehen den Spieß jetzt einmal um und gehen von Erfolgen zu Herausforderungen. Wenn man euch sagt, die größte Herausforderung, vor der ihr aktuell steht, welche ist das?
2: Die teureren Sternepreise, die sind es nicht. Ich glaube, die größte Herausforderung ist gerade, dass gerade mit dem Zuwachs und dass wir alle Schule oder eine Ausbildung parallel haben, uns zu organisieren, dass wir irgendwie eine Struktur reinbringen müssen, mit der jeder an der Sache arbeiten kann, wo er Lust drauf hat, und dass wir uns vielleicht ein bisschen strukturieren, also wie vorhin schon gesagt wurde, wir wollen keine Hierarchien oder sowas, aber dass wir uns irgendwie ein bisschen strukturieren, damit wir vielleicht noch mehr schaffen können.
3: Was uns auch ein riesiger Dorn im Auge ist, ist leider der Zuwachs der AfD, die Landtagswahlen. Das ist eine Sache, wo wir, glaube ich, uns alle einig sind, wir haben da überhaupt keinen Bock drauf. Die haben auch vor, zum Beispiel Projekte wie Demokratie leben natürlich zu streichen. Das ist ein großes Problem für uns, weil wir sind auch auf Fördergelder und Fördermittel angewiesen, weil das ganze Geld für unsere Projekte fällt ja auch nicht vom Himmel. Deswegen, also der Zuwachs der AfD ist ein riesiges Problem für uns. Wir werden uns trotzdem nicht unterkriegen lassen, so wie Kraftklub schon gesagt hat, solange noch einer fickt euch alle schreit, ist noch nichts verloren, auch nicht für Merseburg. Aber das ist natürlich nicht so schön und mit Blick auf die Landtagswahlen, ja, kriegen wir da alle schon ein bisschen schlechte Laune, aber wir lassen uns trotzdem davon nicht unterkriegen.
1: Du sprichst was ganz Wichtiges an, auf das ich später noch gekommen wäre, aber wir ziehen das gerne vor, die Landtagswahlen. Ich würde gerne einmal mit euch eine Runde machen, was für Gefühle habt ihr gerade, wenn ihr auf die Landtagswahl schaut?
4: Sorry, ich gab gerade kurze Probleme. Du hast gerade allein so den Satz Wahlen gesagt und ich habe so ein Gefühl von Nervosität gespürt, tatsächlich auch Angst, Unbehagen, weil entweder wird es ein Tag der Freude oder ein Tag von Unbehagenheit und Angst, was heißt das jetzt, wenn die wirklich die Wahlen gewinnen würden. Das heißt, es fühlt sich an, als würde man jetzt so eine Prüfung zurückbekommen und ob man die Prüfung besteht oder nicht, so fühlt sich das jetzt für mich an.
5: Also ich muss sagen, was ein auf jeden Fall so das dominante Gefühl ist, was diese Wahlen in mir auslösen, ist einfach Angst. Jetzt nicht unbedingt auf mich bezogen, aber mein ganzes Umfeld, meine Freunde und alles sowas. Ich habe einfach Angst, wenn die AfD wirklich die Wahlen gewinnt, dass meine Freunde da Probleme kriegen, weil ich habe sehr viele verschiedene Freunde. Ich habe Freunde, die im Rollstuhl sitzen. Ich habe Freunde, die trans sind. Ich habe Freunde, die lesbisch sind, schwul. Ich habe einfach einen sehr großen, sag ich mal, bunten Freundeskreis. Und ich habe einfach wirklich Angst, dass es denen danach schlechter geht oder beziehungsweise, dass sie danach Probleme kriegen.
2: Ja, ich gebe bei Matteo mit der Angst komplett mit, alles, was er gerade gesagt hat. Und man bereitet sich halt irgendwo auf das Schlimmste vor, sowohl jetzt im Sinne der Kante von wegen, was machen wir, wenn wir vielleicht unsere Räumlichkeit verlieren, wenn wir diese Möglichkeit, dort zu sitzen, verlieren. Aber natürlich auch persönlich und auch die Angst, dass die Rechten auf der Straße sich noch mehr ermutigt fühlen und noch mehr Übergriffe sowohl auf mich als auch auf meine umliegenden Menschen oder generell alle Menschen bei mir, dass die Übergriffe halt mehr werden und vielleicht noch schlimmer werden, als sie jetzt schon sind.
3: Ich kann damit auf jeden Fall mitgehen. Eigentlich alles, was gesagt wurde, trifft auch auf mich zu. Ich verspüre Angst, ich bin nervös. Ich bin absolut angewidert, wie Menschen dazu überhaupt kommen, so eine absolut abgrundtiefe, ekelhafte Partei zu wählen. Noch lieb ausgedrückt. Aber das klingt jetzt vielleicht ein bisschen komisch, aber ich finde, irgendwo ist es auch ein Ansporn, weiterzumachen. Wir werden uns davon nicht einschüchtern lassen. Wir werden uns davon nicht unterkriegen lassen. Und wir werden uns auf jeden Fall irgendwie immer weiter organisieren und immer weitermachen. Wir werden uns von keiner Partei den Mund verbieten lassen.
4: Eben, ich finde jetzt auch der Moment, wo man eben zusammenhält, vor allem wo alle, hoffentlich alle demokratischen Parteien auch zusammenhalten und dass wir jetzt eben auch eine Kante zeigen, dass eben Faschismus keine Lösung ist.
1: Habt ihr denn schon in eurer Gruppe konkrete Vorkehrungen getroffen dafür, dass jetzt die Landesregierung allein von der AfD gestellt wird?
2: Konkrete Vorkehrungen haben wir nicht getroffen. Ich meine, klar, wir reden darüber, wie es für jeden Einzelnen von uns wird. Und wir haben als Kante den Vorteil, dass wir halt selbst organisiert sind. Das heißt, wir unterstehen keiner Organisation oder sowas, weshalb uns das als Kante jetzt nicht so sehr betrifft, weil wir halt trotzdem unabhängig von den Wahlen so weitermachen können wie bisher. Was halt wächst, ist die Angst auf Angriffe.
1: Okay, dann vielen Dank euch. Wir sind fertig mit den Herausforderungen und Erfolgen und gehen zum nächsten Song, Deine Schuld von den Ärzten.

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1: Das war deine Schuld von den Ärzten. Den Song hast du mitgebracht, Nilo. Magst du uns sagen, warum?
2: Also ich würde sehr gerne nochmal auf die Lyrics eingehen. Also erstmal, die Ärzte ist natürlich Kult, also muss man hören. Aber wieder die Line, es ist nicht deine Schuld, dass die Welt ist, wie sie ist. Es wäre nur deine Schuld, wenn sie so bleibt. Keiner von uns kann was dafür, dass er auf diese Welt geboren wurde. Keiner kann was dafür, dass sie so ein Ort ist. Aber jeder kann sich engagieren und jeder kann was dazu beitragen, dass die Welt ein anderer Ort wird, vielleicht ein bisschen besserer Ort. Und selbst wenn das zum Beispiel für uns nur heißt, dass 10 Jugendliche aus Merseburg sich vielleicht etwas wohler fühlen in ihrer Kleinstadt, das ist eigentlich schon der Hauptpunkt gewesen.
1: Und wir gehen jetzt zum nächsten Thema über. Die Kante gegen rechts, die positioniert sich stark gegen Rassismus, haben wir jetzt schon gehört. Ihr macht das Ganze im öffentlichen Raum und nicht auf Social Media. Man kann sich ja jetzt auf ganz viele verschiedene Weisen gegen Rassismus und gegen den Rechtsruck stark machen. Warum habt ihr euch entschieden bei der Gründung der Kante, dass ihr das gerne im öffentlichen Raum machen wollt und jetzt eben nicht online?
3: Ist halt einfach daher gekommen, dass wir gesehen haben, dass gerade die Jugendlichen in unserem Umfeld, die wir am einfachsten erreichen können, dass die unserer Ansicht nach einen Platz gebraucht haben. Und es war so das nächstgreifbare, was wir hätten machen können, uns die zu schnappen und mit denen gemeinsam zu arbeiten. Also haben wir das halt kurzerhand umgesetzt. Und das mit dem Social Media ist halt, das ist natürlich cool, aber es bietet auch sehr viel Angriffsfläche wieder. Desto mehr Gesicht man in der Öffentlichkeit zeigt, desto eine größere Angriffsfläche hat man. Und das ist bestimmt eine Sache, die vielleicht bei uns auch noch kommt, dass wir medial mehr Präsenz zeigen. Ich meine, wir sitzen ja auch jetzt hier. Aber grundsätzlich wollen wir halt erstmal die Leute schützen, die wir einmal bei uns haben. Und deswegen haben wir das Ganze halt erstmal lokal angefangen und mal gucken, wohin die Reise noch geht.
1: Du hast gerade die Angriffsfläche schon angesprochen, aber trotzdem ihr jetzt nicht so stark auf Social Media aktiv seid, habt ihr trotzdem sehr viel Angriffsfläche dadurch, dass ihr euch ja in Merseburg engagiert, dass man euch ja auch mit dem Gesicht und der Kante, dass man euch connectet, dass man also weiß, ihr engagiert euch gegen rechts. Gab es denn Situationen, in denen ihr euch bedroht gefühlt habt von Menschen im Umfeld?
3: Ja, um das einfach ganz kurz zu sagen, ja. Wir haben zum Beispiel sowohl Mitglieder der Kante, wenn die irgendwie auf dem Weg nach Hause sind, die sind nicht hundertprozentig zu uns zuzuordnen, weil wir jetzt auch nicht so unfassbar bekannt sind, aber alleine deren Optisches reicht aus, dass sie, wenn sie von Treffen zurückkommen, angefeindet werden. Und wir hatten auch schon die Situation, dass eines unserer Mitglieder einen Drohanruf bekommen hat während eines Kante-Plenums. Und wir hatten dann zu dem Zeitpunkt, glaube ich, 15-jährige Jugendliche da sitzen und mussten uns dann halt drum kümmern, mussten die Eltern anrufen, dass sie halt irgendwie sicher nach Hause kommen, weil es dann hieß ja, wir kommen jetzt mit 10 Glatzen vorbei, nehmt euch mal an Acht. So, und das sind halt Situationen, wenn man wirklich nur sich um die Leute kümmern möchte und dass die einen sicheren Ort haben, und dann kriegt man da so einen Anruf und muss das den Eltern dann auch irgendwie erklären, von wegen, ja, holt mir bitte eure Kinder ab, weil hier jetzt irgendwelche Männer vorbeikommen wollen und weiß Gott was machen wollen. Das ist auf jeden Fall schon sehr bedrohlich, und da denkt man dann über die nächsten Handlungen auch mehrfach nach.
4: Ja, also ich habe zum Beispiel das Problem, vor allem wegen meinem Job, also so in meinem Berufsfeld ist es halt so, die meisten sind halt leider einfach rechts gestimmt und teilweise auch in die extreme Richtung rechts gestimmt, von dem, was ich mitbekommen habe. Und ich muss dann halt leider manchmal ein bisschen lügen, was ich eigentlich so in meiner Freizeit mache, weil ich das nicht so preisgeben will, weil ich halt dann quasi Angst haben muss, dass ich dann deswegen Probleme kriege oder ausgegrenzt werde auf Arbeit oder vielleicht sogar meinen Job verliere. Deswegen, ja.
2: Entschuldigung. Ich hatte zum Beispiel auch mal die Situation, dass ich mit dem Fahrrad zur Schule gefahren bin, und das ist schon 1-2 Jahre her, also da hat dieser Rechtsruck eigentlich gerade so mäßig angefangen. Da bin ich mit dem Fahrrad zur Schule gefahren und habe von einem älteren Herrn einfach eine drüber gezogen bekommen, ohne erheblichen Grund. Der hat mich von meinem Fahrrad gezogen, hat mir einer auf die Mütze gehauen, wie man so schön sagt. Ja, ich konnte dann an dem Tag leider nicht zur Schule gehen. Und das ist eine Situation, über die ich sehr, sehr oft nachdenke und die auch irgendwie ja einen halt einfach begleitet, die sich einfach festbrennt in seinem Gedächtnis. Ich fahre diese Straße jeden Morgen zur Schule, seit bestimmt 3 Jahren mittlerweile. Und die Erinnerung daran ist immer noch da. Also ja, es ist schon nicht immer schön.
1: Habt ihr manchmal hinterfragt, ob ihr aufhören wollt mit dem Engagement, wenn ihr in solchen Situationen wart oder sie mitbekommen habt?
2: Auf gar keinen Fall. Ich finde, also bei mir persönlich ist es so, je mehr sowas passiert, desto mehr will ich weitermachen, desto mehr will ich auch verhindern, dass das anderen in meinem Alter passiert. Ich weiß, dass meine Freunde zum Teil noch viel Schlimmeres durchmachen, dass meinen Freunden auf dem Weg zur Schule, auch von dem Weg zurück noch viel schlimmere Sachen passieren, schlimmere Sachen hinterhergerufen werden. Manche haben das in der Familie. Es ist ein schreckliches Gefühl und solange sowas auf der Straße passiert und man nicht sicher nach Hause gehen kann, solange werde ich auf jeden Fall weitermachen und nicht aufhören.
1: Und das zeugt für mich von ganz viel Stärke. Wollt ihr noch was zum Thema sagen? Ist alles gesagt. Und ich glaube, machen wir erstmal einen Cut und gehen dann zu einem weniger runterziehenden Thema über. Wir hören jetzt erstmal den Song Young Folks von Peter, Björn and John.

0: Wir kommen jetzt zu unserem nächsten Themenblock, und zwar Social Media. Denn politische Auseinandersetzung läuft ja heutzutage auch ganz, ganz viel über Instagram, TikTok und soziale Netzwerke. Wie sehr nutzt ihr denn persönlich Instagram und TikTok und die sozialen Netzwerke, und wie politisch ist der Content, den ihr nutzt?
1: Also ich benutze es leider zu viel, und wie vorhin schon angemerkt, aus irgendeinem Grund, also ich meine, mein Feed ist eigentlich schon sehr links geprägt, aber selbst unter linken Videos, wo immer mit Argumenten so argumentiert wird, steht immer wieder, ja, stimmt nicht, links-grün versifft. Und wie gesagt, es zieht einen sehr runter, weil man sich dann immer selbst hinterfragen muss, obwohl man ja für das Richtige steht.
2: Ja, ich kann dazu nicht so viel sagen, weil ich nutze tatsächlich gar kein Social Media. Aber ich hatte es auch noch vor geraumer Zeit. Und auch da war mein Feed natürlich sehr links geprägt. Aber ich hatte auch sehr viele Clips von rechten Seiten, von der AfD, von irgendwelchen Querschlägern, die da was Lustiges erzählen. Und ich habe mir das dann immer versucht, relativ neutral anzuhören, und dachte mir aber dabei von wegen, ja, okay, ja, viel erzählt, wenig gesagt, war jetzt nicht so.
0: Okay, und wenn wenn du jetzt dich nicht über Social Media informierst, ich habe es auch schon von zwei von euch gehört, wie informiert ihr euch denn dann, also in eurem Alltag?
2: Ich habe tatsächlich angefangen, Zeitung zu lesen. Das war auch meinem Praktikum verschuldet, wo ich dann morgens dort immer Zeitung lesen musste. Und ich habe das irgendwie beibehalten, dass ich mir ab und zu mal, also jetzt nicht täglich, das schaffe ich nicht und habe ich auch keinen Bock drauf, aber dass ich mir halt gelegentlich meine Zeitung schnappe und da reinschaue, und ansonsten gucke ich halt, also ich spreche natürlich auch viel mit meinen Freunden, auch in der Kante, sprechen wir über politische Themen, updaten uns gegenseitig, und wenn es dann halt Themen gibt, über die ich nicht so viel weiß oder die mich interessieren, dann nutze ich entweder YouTube oder andere Medien oder Berichte zur Recherche.
3: Ja, bei mir ist das tatsächlich ähnlich. Also ich lese jetzt keine Papierzeitung oder sowas, aber ich recherchiere halt online also jetzt nicht auf den sozialen Medien, ich gehe jetzt nicht auf Instagram oder sowas, aber halt so Nachrichtenbeiträge von der Tagesschau zum Beispiel gucke ich online nach, oder ich bin viel im Austausch mit meinen Freunden und informiere mich darüber teilweise, und ja, da kriege ich so meine Infos her.
0: Okay, wir kommen trotzdem noch einmal zurück zu Social Media, denn vor einer Weile wurde ja euer Instagram-Kanal gesperrt. Wie kam es dazu? Habt ihr da Vermutungen, was da die Ursache war?
4: Also es ist tatsächlich gerade so ein Phänomen, dass Meta sehr viele linke Accounts sperren lässt oder Instagram-Accounts, die eine linke Tendenz zeigen. Es kann von Jugendgruppen sein, von Vereinen, von Organisationen. Also wir sind da nicht die Ersten, die da zum Opfer gefallen sind. Es passiert mittlerweile leider immer öfter, zufällig natürlich auch seit der Trump-Regierung, ganz komischerweise. Ja, das war ein ganz schöner Schlag in die Fresse, wenn ich das mal so sagen kann. Wir versuchen natürlich, wir wollen Jugendliche ansprechen, wir sind selber Jugendliche, meine Screentime ist wahrscheinlich viel zu hoch. Deswegen weiß ich aber auch, dass das sehr ansprechend sein kann, wenn man vielleicht, keine Ahnung, auf Instagram einen Beitrag sieht, wo steht, hey, kommt doch mal zum Grillen. Und wenn das halt dann nicht mehr funktioniert, also ich meine, wir haben auch hohe Aufrufe zum Teil. Also manche Beiträge sind natürlich weniger, manche gehen mehr in die Höhe, wie das halt mit den Algorithmen ist. Aber Instagram ist schon so da, wo wir halt am meisten für uns werben. Und als das dann halt auf einmal gesperrt wurde, ich meine, wir waren für so 2-3 Monate circa gesperrt, auch über die Zeit vom Jugendengagementpreis. Es ist natürlich ein ganz schönes Brett, und man weiß auch erstmal nicht so richtig, wie man damit umgehen soll.
0: Ja, das war eine Sache, die ganz schade war, weil der Jugendengagementpreis, ihr habt gewonnen, und dann konntet ihr nichts posten auf eurem Account. Das war, habe ich auch aus erster Hand miterfahren, war ziemlich bitter. Wir gehen jetzt über zu politischen Influencern und Influencerinnen. Da gibt's ja gerade ganz, ganz viele. Seit TikTok und Instagram existiert, ist da ja einfach eine Plattform für jeden geschaffen, die genutzt werden kann. Ich will jetzt mit euch ein Spiel machen, das heißt Influencer Swipen. Ich sage euch zwei Influencer und ihr könnt sagen, wen von beiden ihr behalten wollt. Es geht darum, bei welchem Influencer ihr am liebsten hättet, dass er oder sie einen Beitrag über euch macht als die Kante. Wir fangen an mit den ersten zwei Influencern. Das ist einmal Weichreite, heißt er, und Markant. Wen würdet ihr lieber behalten?
2: Ja, dann auf jeden Fall Markant. Ich glaube, das ist selbsterklärend, wenn man die beiden gesehen hat.
0: Und die zweite Frage ist dann vielleicht auch einfach, weil ihr habt mit maximaldemokratisch ja eh schon viel zu tun, aber Markant oder maximaldemokratisch?
4: Ich würde sagen, dann würden wir Markant nehmen, weil, ja, wir kennen Max. Max ist unser Kumpel. Ich weiß nicht, ob wir ihn dann jetzt, ob er uns so viel promoten würde. Es ist halt, er ist selber Mitglied der Kante. Und das ist nichts Persönliches, sondern einfach, das ist halt so, ja, ein Kumpel von uns und hat deswegen für uns nicht so diesen krassen Influencer-Stempel, wie vielleicht Markant jetzt für uns hat.
0: Dann gehen wir weiter zu Markant oder Luisa Neubauer, die ursprünglich über Fridays for Future bekannt geworden ist. Wen behaltet ihr da?
1: Also ich glaube, wir kennen Luisa nicht, deswegen würden wir weiterhin Markant nehmen.
0: Okay, dann ist das vielleicht eine Generationfrage, da merkt man die 4 Jahre, die ich älter bin. Dann machen wir weiter mit Markant oder der dunkle Parabelritter, der, wie ich heute gehört habe, aus Halle kommt ursprünglich. Wen nehmt ihr da?
4: Also ich glaube, der dunkle Parabelritter ist auf jeden Fall ein OG. Deswegen, Markant, tut mir leid. Wir müssen leider Lebewohl sagen. Wir nehmen den Parabelritter.
0: Dann behaltet ihr den Parabelritter und jetzt müsst ihr euch entscheiden zwischen Parabelritter und Rezo. Rezo.
1: Sofort. Sofort Rezo, auf jeden Fall. Denkt nicht darüber nach.
0: Okay, anscheinend haben wir hier einen Rezo-Fan. Rezo ist politisch bekannt geworden mit seinem CDU-Zerstörungsvideo. Vielleicht fragt ihr ihn im Nachgang mal, aber wir haben doch noch eine Frage. Wir haben Rezo oder Lorenz Seger. Ich habe euch im Vorfeld ein Bild gezeigt. Okay, Rezo wird weiter behalten. Und jetzt haben wir aber noch eine letzte Frage und die könnte vielleicht auch Unstimmigkeiten bei euch auslösen. Rezo oder Heidi Reicheneck?
1: Also, schwierige Frage.
4: Also ich würde zu Heidi tendieren, weil, ja, Heidi kommt ja auch aus dem Umkreis von uns und ich könnte mir gut vorstellen, dass vielleicht deswegen so auch so ein bisschen die Verbindung ist. Also Heidi Reicheneck kommt ja auch selber aus dem Umkreis von Merseburg und ja, da würde man bestimmt Themen finden, über die man reden kann.
2: Ich muss auch sagen, ich bin ein großes Heidi-Fangirl. Ich würde auch Heidi nehmen. Und wir haben auch schon mit der Kante zwar nicht viel, war ganz minimaler Kontakt, aber auch schon Kontakt mit ihr gehabt, der auch wirklich sehr positiv war. Ich weiß aber auch, dass es links von mir vermutlich eher zu Rezo tendiert.
3: ja, also ich würde tatsächlich auch eher zu Rezo tendieren. Jetzt nicht unbedingt, weil ich ihn mehr mag als Heidi oder weil ich da irgendwie, keine Ahnung, also es ist einfach eine persönliche Präferenz. Ich glaube, ich fände es einfach interessanter mit Rezo zu reden oder mit ihm was zu machen als mit Heidi.
0: Also Rezo oder Heidi, falls ihr den Radiobeitrag hört, schreibt der Kante auf Instagram. Die haben Lust mit euch beiden was zu machen. Jetzt gehen wir aber erstmal weiter zum nächsten Lied und das ist Wir sind Helden, gekommen um zu bleiben.

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1: Das war Wir sind gekommen, um zu bleiben von Wir sind Helden. Warum habt ihr diesen Song für die Sendung gewählt?
2: Ja, also um es mal wieder mit der Lyrics zu sagen, wir sind gekommen, um zu bleiben. Wir sind jetzt einmal in Merseburg, uns gibt's dort und wir werden so einfach auch nicht mehr weggehen. Da kann uns kein Erwachsener, keine Partei, nichts kann uns aus Merseburg vertreiben. Und das ist, finde ich, auch ein ganz wichtiger Punkt. Jetzt, wo der Rechtsdruck gerade so stark wird. Ich kriege das selbst bei Freunden mit, ganz viele ziehen weg, ganz viele gehen in Gebiete, wo es vielleicht nicht so stark, die nicht so stark AfD betroffen sind, wo dieser Rechtsdruck nicht so hoch ist. Und das kann ich als junger Mensch auch total verstehen, weil es ist wirklich ein Krampf manchmal, aber es ist auch eine gute Sache zu bleiben, weil man muss auch trotzdem noch einen guten Gegenpol bilden können.
1: Die Kante ist gekommen, um zu bleiben. Sie bleibt in Merseburg. Also falls ihr die Kante interessant findet, könnt ihr sehr gerne auf Instagram schreiben. Jetzt gehen wir zum Thema über, was ist für euch eigentlich linke Politik? Was bedeutet Linkssein für euch persönlich? Mit welchem Thema ist das besonders verbunden?
3: Test, hallo. Ich würde es mit einem Wort ich finde, es passt sehr gut zur Gerechtigkeit. Also wenn ich an links denke, dann denke ich halt, dass an jeden gedacht wird. Dass man immer wieder versucht, dass man es jedem gerecht macht. Und dass es sich halt jeder auch wohlfühlen kann.
4: Ich würde mich da auf jeden Fall Theodor anschließen. Aber also es gehören natürlich ganz viele Sachen zum Linkssein. Aber eine Sache, wo ich mich jetzt drauf spezifizieren würde, wozu ich was sagen würde, wäre auf jeden Fall Klimaschutz. Weil ich finde das einfach super wichtig, wenn wir halt so weitermachen wie bisher, dann haben wir halt irgendwann, können wir halt hier irgendwann nicht mehr leben. Und das ist unser einziger Planet, auf dem wir leben können. Und ich finde, wir können unsere Heimat quasi nicht so vernachlässigen, weil ich meine, uns betrifft es jetzt noch vielleicht nicht so, aber unsere Kinder dann, die werden, wenn wir jetzt so weitermachen wie bisher, dann werden die echt Probleme kriegen in Zukunft. Und deswegen finde ich, ist das ein enorm wichtiges Thema.
2: Also bei mir ist es auf jeden Fall eigentlich das Thema Menschlichkeit. Mich persönlich bewegt sehr das Thema Migration. Wie gesagt, mein Vater kommt selber nicht aus Deutschland. Wir sehen vielleicht alle anders aus. Wir haben alle andere Haarfarben. Wir tragen nicht alle das Gleiche, aber im Endeffekt bluten wir alle dieselbe Farbe. Und ich denke, das ist eigentlich das Wichtigste. Wir sind alle gleich, wir sind alle Menschen und deswegen sollen wir auch menschlich sein. Und ich finde einfach die Partei, oder um das vielleicht auch gar nicht parteimäßig zu spezifizieren, aber linke Politik ist das, was am nächsten an die Menschlichkeit rankommt.
5: Kann ich mich bei den davor gesagten Sachen nur anschließen. Und dazu gehört auf jeden Fall ganz, ganz viel. Aber was mir jetzt so in den Kopf kommt, ist einfach ein Weltbild oder ein Stadtbild. Wenn ich an linke Politik denke, dann denke ich an Straßen, wo Leben auf den Straßen ist, wo es bunt ist, wo vielleicht Straßenmusik spielt, wo Sachen wie diese hier entstehen, wo ein Radiokiosk zu hören ist. Und wenn ich halt an rechte Politik denke, dann denke ich halt eher an triste Straßen, an die Gruppierungen, die ich selbst bei mir in Merseburg sehe, die dastehen, die rumpöbeln, an ja, einfach ein sehr tristes Stadtbild.
3: Ich muss auch immer an Freiheit denken. Also vor allem links ist ja bunt. Und das ist Vielfalt, Freiheit, das ist ja das Tolle an Deutschland auch, dass wir die Vielfalt und die Freiheit eben haben, so zu leben, wie wir eben sind.
1: Das leitet gut zu einer Sache über.

0: Ich wollte euch noch fragen, seid ihr auch auf CSDs unterwegs? Ist das eine Sache, wo ihr dabei seid?
1: Also die CSDs sind eigentlich von uns allen, glaube ich, die Lieblingsdemonstrationen. Also wir machen auch immer gemeinsame Anreisen aus Merseburg zu den verschiedenen CSDs. Meistens ist es der CSD Halle. Wir haben auch, letztes Jahr war der erste CSD in Merseburg, der erste CSD in Merseburg war letztes Jahr, oder? Ja, es war der erste, ich denke, es war der erste. Auf jeden Fall, wir hatten auch die Ehre, dass wir den mitgestalten durften. Wir haben das Fronttranspi, also der Banner, der am Anfang vom Demozug getragen wird, wir hatten die ehrenvolle Aufgabe, dass wir den gestalten durften. Und das war auf jeden Fall eine sehr coole Erfahrung. Und ich finde, ein CSD ist eine sehr schöne, offene, ist ja eigentlich auch mehr wie ein Fest, obwohl es im Grundkern natürlich eine Demo ist. Aber es ist auf jeden Fall, glaube ich, was jeder von uns gerne mitnimmt.
0: Gut, dann seht ihr vielleicht auch die Kante mal auf CSDs, wenn ihr da unterwegs seid. Ich möchte jetzt eure politische Haltung noch etwas genauer verstehen und das mit einem kleinen Spiel machen. Ich sage euch jetzt gleich ein paar Stichworte und ihr sagt mir dafür, unentschieden oder dagegen. Wir fangen an mit Wahlalter 16.
2: Auf jeden Fall dafür. Einfach, also ich finde es ganz simpel. Natürlich muss die politische Bildung muss mehr werden. Aber die jungen Leute sollten auf jeden Fall mitbestimmen dürfen, in welcher Welt sie leben wollen. Und ich meine, Deutschland wird ja immer älter. So, und wir haben ganz, ganz viele alte Leute, die dann wählen gehen. Und die jungen Leute, die, wenn sie was verändern gehen, jetzt wählen müssen, damit sich dann, wenn sie älter sind, halt was verändert hat oder die Chance dazu hat, sollten die auf jeden Fall die Chance dazu haben, sich nicht zu engagieren, sondern halt wählen zu gehen.
1: Bei mir auf jeden Fall auch ein klares Ja. Ich finde, eine Bedingung, die damit aber Hand in Hand läuft, ist, dass die politische Bildung steigen muss. Es muss mehr über Politik geredet werden. Politik muss auch unbedingt schmackhafter gemacht werden. Es soll nicht dieses triste Auswendiglernen sein. Es muss irgendwie, wie zum Beispiel wir, dass man es mit einem Grillen näher bringt, vielleicht auch ein bisschen spielerisch. Viele, wenn sie Politik hören, da kommt gleich so ein Stöhnen, so, oh, nee, bitte nicht. Es muss aber was Gutes werden. Es muss was sein, wo man gerne drüber reden möchte. Es muss was sein, wo man gerne drüber mehr erfahren möchte. Und wenn wir das erreichen, dann auf jeden Fall, ja, ich bin selber noch keine 18. Ich habe bestimmt schon 3 Wahlen miterlebt, wo ich mir wirklich auf die Zunge gebissen habe und mich geärgert habe, weil ich selbst nicht mitwählen durfte, obwohl ich selbst der Meinung bin, dass ich eigentlich schon mitbestimmen darf. Weil offensichtlich, also auf jeden Fall ein ganz klares Ja.
0: Dann denn das nächste Stichwort ist Vermögenssteuer. Wir fangen mit den einfachen Stichworten an.
2: Ja, klarer Zuspruch. Also kein Mensch auf der Welt sollte so, also die können natürlich ihr Geld haben auf jeden Fall, aber kein Mensch sollte so viel Geld haben und so wenig davon abgeben müssen. Es kann nicht sein, dass manche Leute, die weiß Gott, wie viel Geld erben, dass sie nicht wissen, wohin damit, sich dann einfach denken, ja schön, während andere Menschen irgendwo verhungern oder obdachlos leben müssen. Ich finde, das ist ganz klar, dass jeder, der hier lebt und der was hat, auch mit den anderen teilen muss, damit wir alle gesellschaftlich leben können.
1: Ja.
3: Ja, safe call. Vor allem, wir müssen mittlerweile auch immer noch, also wir müssen langsam lernen, dass Teilen ja was Tolles ist und auch, dass die Reichen quasi den Ärmeren was geben, quasi dadurch ist ja was Tolles so, also.
0: Ja, dann haben wir jetzt die ersten 2 Stichworte jetzt hinter uns und gehen zum dritten über. Cannabis wurde ja theoretisch schon legalisiert, es war eher eine Teillegalisierung, die Cannabis weitgehend trotzdem noch irgendwie kriminalisiert lässt. Wärt ihr für eine Volllegalisierung von Cannabis?
2: Wir sind natürlich immer noch eine Jugendgruppe und haben auch viele minderjährige Mitglieder. Ich bin volljährig und deswegen übernehme ich mal das Mikrofon. Ich finde, dass Cannabis eine sehr friedliche Droge ist. Ich meine, Drogenkonsum ist natürlich immer was Schlechtes und das sollte man auf gar keinen Fall verherrlichen. Aber ich finde es deutlich besser, wenn es legalisiert ist und wenn man sicher, also die Leute, die es konsumieren wollen, sich das sicher irgendwo in einem Laden kaufen können, anstatt auf der Straße zu irgendwelchen sketchy Dealern gehen zu müssen und dann sich erstens beim Kauf, sowohl dann auch beim Konsum strafbar oder anderweitig zu gefährden.
0: Kommen wir zum Stichwort weniger Polizei. Wie steht ihr dazu?
1: Also ich finde, Polizei ist immer so ein sehr zweischneidiges Schwert. Es ist ein sehr anstrengendes Thema. Es ist immer ein Thema, wo es immer mindestens eine Diskussion zu gibt. Jetzt weniger oder mehr Polizei. Also ich finde vor allem erstmal, es muss überarbeitet werden. Das ganze Konzept muss überarbeitet werden, so wie es ist. So kann es nicht bleiben. Es gibt so viele Vorfälle mit der Polizei, die einfach schrecklich sind, die ungerecht sind. Und jetzt auch mal so ganz salopp gesagt, jeder kommt da auch rein. Also es ist nicht schwer, Polizist oder Polizistin zu werden. Es ist immer so ein bisschen, es wird einem als Kind ja immer so als Traumberuf eingeredet, so Feuerwehrmann oder Polizist zu werden. Aber es ist, die Machtauslebung von vielen Polizisten und Polizistinnen sind nicht okay und deswegen, es muss auf jeden Fall Änderungen her.
2: Kann ich mich auf jeden Fall nur anschließen. Das andere, was man aber auch sieht, ist die Verteilung der Polizisten, finde ich ein bisschen schwierig. Wenn ich sehe, dass bei CSDs oder generell Demonstrationen wirklich ein Riesenaufgebot an Polizisten da ist und aber auf den Straßen, auf denen wir unterwegs sind, wo Schlägereien an der Tagesordnung stehen, da sieht man am Tag eine Streife oder sowas oder die fahren vom Einsatz zurück. Das ist die einzige Polizei, die man in diesen Straßen, die wirklich dafür bekannt sind, dass es Problemstraßen gibt, sind. Ist das Einzige an Polizei, was man da sieht. Das heißt, die Sicherheit ist da, wo sie gebraucht wird, nicht geboten und da, wo sie mehr als, also nicht mehr als überflüssig ist auf jeden Fall, ne, das auf keinen Fall, aber da, wo sie nicht so sehr gebraucht wird, ist sie dann da.
1: Ja, dazu kann ich auf jeden Fall auch was sagen. Also ich war letztens, das ist gar nicht so lange her, in Halle unterwegs, abends spät gegen 1 oder so und wir haben, also ich und meine Freundin, wir sind abends spazieren gewesen und wir haben eine Frau, die hat Hilfe gesucht, die ist zu uns gekommen, auch mit Migrationshintergrund, die in einem Hotel war und die wurde von ihrem Mann rausgeschmissen und wir haben auch die Polizei gerufen. Also es war wirklich, wir haben die Situation mehrfach geschildert, wir mussten zweimal anrufen, vielleicht jetzt auch regional bezogen, ich bin selber minderjährig, wir mussten abends 2 Uhr nachts eineinhalb Stunden auf die Polizei warten. Wir wollten die Frau ja auch nicht alleine lassen. Also das ist auf jeden Fall da, wo die Polizei immer einen großen Aufsturm macht. Es ist manchmal kritisch und da, wo sie gebraucht wird, da lässt sie sich gerne Zeit und das ist ein riesiges Problem.
0: Das wäre wahrscheinlich ein Thema für eine einzelne 2-Stunden-Sendung. Deswegen denke ich, stampfe ich die Diskussion an der Stelle ein. Aber wir haben ja schon so kleine Blitzlichter von euch gehört. Das nächste Stichwort sind Volksentscheide bei wichtigen politischen Entscheidungen.
3: Absolut. Wir leben in der Demokratie.
1: Also bei Volksentscheidungen, muss ich sagen, bin ich ein bisschen anderer Meinung, weil ich finde, Volksentscheide sind immer auch sehr viel von Propaganda gespeist. Das ist leider, macht sich darauf sehr angreifbar und deswegen bin ich persönlich nicht so ein großer Fan davon, weil das halt vor allem für so rechtsextreme Parteien, das würde denen perfekt den Ball zuspielen und deswegen bin ich eher weniger Befürworter, also eher nein.
3: Ja. Muss ich dir auch zustimmen, also man müsste auf jeden Fall was mit Faktensex und so auf jeden Fall da machen, dass die nicht einfach so Propaganda auf jeden Fall da quasi über alles regieren darf, aber ja.
0: Und jetzt sind wir gleich fertig mit dieser Blitzlichtrunde. Einen letzten Begriff werfe ich euch noch rein, das ist Enteignung großer Wohnungskonzerne. Wie steht ihr dazu?
4: Ich könnte dazu eine Sache sagen, und zwar, ich finde Wohnen sollte keine Ware sein. Ich finde, jeder sollte irgendwie einen Platz zum Wohnen haben. Ich finde, das ist halt ein Grundbedürfnis. Also, natürlich ist das ein Grundbedürfnis. Ich finde, die ganze Wohnungssituation ist extrem schwierig. Ich finde das echt traurig, dass es halt für viele so schwer ist, eine Wohnung zu finden, weil einen Platz zum Leben braucht ja jeder.
1: Dazu kann ich auch bei uns ein Beispiel nennen. Wir haben in Merseburg, Merseburg Süd, das ist so ein bisschen, sag ich mal, das Neustadt von Merseburg, was so bei Halle das Halle Neustadt ist, das ist in Merseburg, das Merseburg Süd. Und es wurden jetzt vor kurzem, circa vor einem Jahr, aus dem Westen ganz viele Blöcke aufgekauft und ganz viele Familien, ganz viele Kinder, die auf diesen günstigen Wohnraum angewiesen waren, hatten dann keinen Wohnraum mehr und die wurden rausgeschmissen, weil sie sich's einfach nicht mehr leisten konnten, weil wenn natürlich ein großer Konzern aus dem Westen kommt und da so ein paar Plattenbauten in einem prekären Viertel renoviert, dann werden die Mieten natürlich auch ganz hoch und viele können sich das einfach nicht mehr leisten. Ja, deswegen auf jeden Fall auch, ja.
0: Danke euch für diese Blitzlichtrunde. Wir spielen jetzt nochmal einen Song von Kraftklub und zwar Wittenberg ist nicht Paris und dann gehen wir zum nächsten Thema über.

0: Wir gehen jetzt zu unserem nächsten Themenblock über. Warum wählen junge Menschen rechts? Wir sehen gerade, dass ganz viele junge Menschen, besonders junge Männer, rechts wählen. Was glaubt ihr, woran liegt das?
1: Das, was mir aufgefallen ist, ist, dass das halt ganz früh losgeht. Ne? Es gibt die Kinder aus rechten Haushalten bringen es halt mit in die Schulen. Und es sind dann halt oftmals die lauten Kinder, die dann meinen, irgendwas bestimmen zu müssen, zu können. Und dadurch, dass wir halt gerade hier in unserem Umfeld weniger Angebote für Kinder und Jugendliche haben, wollen die Kinder und Jugendlichen natürlich irgendwo dazugehören. Und wenn die dann halt jemanden sehen, der laut ist, der da ist, der dann vielleicht viele Freunde hat, dann schließen die sich da an. Und dann entstehen halt ganz schnell Gruppen, die halt von rechten Jugendlichen dominiert werden. Und ohne, dass die da wirklich einen Plan von Politik haben oder dass sie sich dafür interessieren, kommt es halt aber mit der Zeit, weil die Gruppen sind da und es sind die einzigen Gruppen, die es gibt. Deswegen sind wir auch da, um da so einen Gegenpol für zu bieten. Und dann kommt das halt mehr oder weniger schleichend. Man ist dann in diesem Freundeskreis und das entwickelt sich dann halt. Und ja, das ist so das, was ich mitbekommen habe, wo einige Rechte in meiner Gegend herkommen.
2: Vielleicht, weil es ja auch um das Thema ging, vor allem männliche, also junge männliche Jugendliche, dass sie sehr den Hang zum Rechten haben. Ich glaube, wir wachsen in einer Gesellschaft auf, wo wir... Wie sage ich das jetzt? Wir haben viele Ansprüche auf uns selbst, und ich glaube, viele junge Männer denken, dass ihre rechte Gesinnung sie irgendwie zu einem stärkeren Menschen macht, dass man sich irgendwie damit aushängen möchte. Es ist natürlich nicht so, aber das ist das, was ich mitkriege, zum Beispiel jetzt in der Schule, oder ja, bei mir in der Schule eher weniger, aber vor allem in so Freundeskreisen, dass man sich gerne damit aufspielt, dass man sich das gerne um den Hals hängt, dass man gerne, auch was Finn schon gesagt hat, zu einer großen, starken Gruppe dazugehören möchte, was natürlich kompletter Bullshit ist. Es ist aber leider so, und wir versuchen ja irgendwie uns da einzuhaken und irgendwie die Wege zu finden, dass sich solche Gruppen vielleicht auch auflösen und wir solche jungen Menschen, was eigentlich auch total traurig ist, weil Hass wird immer schwächer als Liebe und Zusammenhalt sein, und dass man das vielleicht irgendwie diesen jungen Menschen noch irgendwie übermitteln kann.
3: Ja, also was Lou schon gesagt hatte, Thema Schule, bei ihr ist es ja zum Glück nicht so extrem, aber ich muss sagen, bei mir merke ich das extremst. Also auf meiner Schule wurde mal eine Umfrage gemacht, was die Leute so wählen würden, und ich glaube, bei mir war es 90% AfD. Und ich glaube, es ist halt einfach ganz doll, was du eben schon gesagt hatte. Man will sich irgendwie damit brüsten, natürlich auch das dazugehören. Aber ich glaube, es ist auch teilweise so dieses, ja, die so rechts wird immer so als stark männlich angesehen und dann links ist eher so für Weicheier in deren Augen quasi, dass sie sich quasi damit dann stark fühlen und irgendwie deswegen wahrscheinlich eher in die rechte Szene rücken.
0: Du hattest auch vorhin schon gesagt, du gehst mit Menschen ins Gespräch, die auch eher rechtere Parteien wählen. Du hast viele Menschen im Umfeld. Was hast du das Gefühl, ist so der Faktor, dass das Gespräch gelingen kann?
3: Also es ist halt wichtig, dass sie erstmal nicht allzu voreingenommen mit mir reden, dass sie halt, dass wir halt genau mal ins Gespräch kommen können, wenn ich halt das erste, was ich von denen höre, ist, keine Ahnung, scheiß linke Zecke oder so, dann brauche ich auch nicht wirklich probieren, mit denen irgendwie ins Gespräch zu kommen. Aber es gibt oft Situationen, wo ich dann wirklich mit denen Diskussionen führe und halt wir dann irgendwann auf einen gemeinsamen Nenner kommen. Ich tatsächlich auch über die Aussagen von denen nachdenke und das irgendwo nachvollziehen kann, was sie mir erzählen. Aber ich sie dann auch mit meinen Aussagen quasi zum Nachdenken bringe und ihre Meinung vielleicht ein bisschen verändere, was jetzt nicht unbedingt mein Ziel ist. Ich will jetzt von keinem die Meinung unbedingt beeinflussen. Ich werde einfach nur meine Meinung preisgeben, und wenn das dann die Meinung von demjenigen, mit dem ich geredet habe, halt verändert oder irgendwie beeinflusst, dann ist das gut, aber das ist nicht das Ziel, womit ich dann in das Gespräch reingehe. Ich will halt einfach nur mit Leuten ganz normal diskutieren, reden, was man halt eben machen sollte.
0: Okay, seht ihr es denn als Kante, so ein bisschen auch als eure Aufgabe manchmal an, dass man die Leute, die jetzt rechts wählen in eurem regionalen Umfeld, dass man die ein bisschen zurückgewinnt? Oder würdet ihr sagen, es ist eigentlich nicht eure Aufgabe, ist vielleicht ein schöner Nebeneffekt, wenn es passiert?
1: Ich würde es nicht direkt als unsere Aufgabe bezeichnen. Es ist selbstverständlich ein schöner Nebeneffekt und es ist auch immer eine schöne Sache, wenn es gelingen sollte. Ich sehe es aber mehr als unsere Aufgabe, gerade die Jugendlichen, die jetzt zum Beispiel noch keine Ahnung von der Politik haben, dass wir zu denen gehen und dass wir zu denen sagen, hey, ihr könnt euch auch zu uns setzen, wenn ihr euch nicht für Politik interessiert, das ist keine Voraussetzung bei uns, kommt einfach her, habt eine schöne Zeit, dass die gar nicht erst in diese Szene abrutschen und ich glaube, das ist das, wo wir gerade eher ansetzen, bevor wir dann irgendwie anfangen, die rechten Jugendlichen bekehren zu wollen. Das ist nicht das primäre Ziel, sondern wirklich erstmal einen Platz zu schaffen, wo jeder ankommen kann, ohne dann in diese Gruppen, wo wir gerade schon drüber gesprochen haben, abzurutschen.
0: Damit sind wir eigentlich schon auch mit diesem sehr kleinen Themenblock durch. Wir spielen noch einen Song und machen danach die Verabschiedung von der Kante aus Merseburg, die politisch engagierte Jugendgruppe. Ich habe noch einen Song mitgebracht, weil es hat nicht ganz gereicht mit euren Songs. Deswegen habe ich noch einen mitgebracht von Heul doch von La Fee.

0: Wir verabschieden jetzt die Kante aus Merseburg. Das war eine Sendung zu ihrem politischen Engagement. Die Kante engagiert sich ganz vielfältig im öffentlichen Raum, engagiert sich auf Demonstrationen, bietet einen Safe Space für Jugendliche, eine Anlaufstelle in Merseburg. Wollt ihr noch ein paar letzte Worte sagen?
1: Ich freue mich auf jeden Fall weiterhin ein Teil der Kante zu sein und noch ganz, ganz viel Spaß und Abenteuer und Demokratie mit euch erleben zu können. Juhu!
2: Also ich würde auf jeden Fall sagen, es war sehr schön, danke für die Einladung. Wir haben uns sehr gefreut über diese Möglichkeit. Und zum Abschluss würde ich nur noch vielleicht sagen, dass wenn man darüber nachdenkt, sich zu engagieren, aber man vielleicht denkt, okay, ich kann jetzt vielleicht keinen Unterschied machen oder ich weiß nicht, wo ich anfangen soll. Erstens, kommt sehr gerne zu uns, wir freuen uns sehr über Zuwachs. Und der Unterschied fängt wirklich bei einem selbst an. Wenn alle Menschen auf der Welt sagen würden, ich kann eh nichts verändern, meine Meinung ist eh nichts wert, dann würde sich auf der Welt wirklich nichts verändern. Und das wäre ein wirklich, wirklich sehr schlimmer Zustand. Deswegen engagiert euch und traut euch laut zu werden.
0: Okay, damit beenden wir diese Sendung. Vielen Dank an die Kante aus Merseburg. Schreibt auf Insta der Kante, wenn ihr jetzt denkt, dass ihr gerne auch mal bei der Kante vorbeischauen wollt. Oder kommt einfach vorbei, oder?
2: Kommt am besten zum Grillen.
0: Das nehmen wir auch aus der Sendung mit. Kommt zum Grillen vorbei bei der Kante. Und jetzt geht es gleich weiter, 19 Uhr, mit der nächsten Sendung. Wir spielen als Übergangssong Ignorance von Paramore.

0: Es ist 18 Uhr am Radiokiosk und damit Zeit für eine Sendung, die hier schon zum dritten Mal läuft, mit dem Titel Books, Books, Books.
1: Heute nur Books, Books, weil wir nur zu zweit sind.
0: Ah, das war immer darauf bezogen, wie viele man ist.
1: Ja, ich weiß auch nicht. Aber irgendwie muss es sich ja unterscheiden, vielleicht auch zu den letzten zwei Jahren. Und genau, das Sendekonzept ist an sich, dass Leute hier vorbeikommen, ein Buch mitbringen und wir uns darüber unterhalten, warum dieses Buch lesenswert ist oder warum vielleicht auch nicht.
0: Genau, und im Idealfall habt ihr vielleicht auch Lust, irgendwie nochmal was vorzulesen oder ihr habt eine Passage vorbereitet, die wir zum Beispiel vorlesen. Wenn jetzt aber Personen hier sitzen am Radiokiosk, die sagen, oh, ich habe letztens so ein Buch gelesen, das hat mich total beeindruckt und ich hätte voll Lust, das vorzustellen, dann würde das auch gehen, einfach freie Schnauze, oder?
1: Ja, also man muss es nicht unbedingt dabei haben, wenn man jetzt schon hier ist, ne? Aber wenn ihr zu Hause zuhört, dann packt doch schnell ein Buch ein, es ist total schön hier am Reileck, am Fleischerkiosk sitzen wir, die Sonne scheint die Straße runter, es gibt hier ein riesiges Schachbrett und ein bisschen Kaffee und Getränke, es ist so richtig schön, kommt einfach vorbei und heute geht's hier noch bis 22 Uhr mit sehr spannendem Programm weiter. Und jetzt erstmal, wir haben ja zum Glück auch noch ein Buch dabei, dann könnt ihr euch quasi auch schon mal anhören, wie sich das dann ungefähr anhören könnte.
0: Ja, und vielleicht nochmal kurz für die Leute, die jetzt nicht hier sind, am Herrn Fleischer Kiosk, sondern zuhören über das Radio oder den Stream. Wir sitzen hier vor dem Herrn Fleischer Kiosk in Halle. Es hat ja heute geregnet, aber jetzt, wie Birk gerade schon gesagt hat, ist es wieder sonnig und es sitzen verschiedene Menschen hier, die zuhören und es gibt verschiedene Sitzmöglichkeiten. Man hört noch so ein bisschen vielleicht die Straße im Hintergrund. Ja, es ist wirklich eine sehr schöne Stimmung und perfekt, um über Bücher zu reden.
1: Genau, hier gegenüber ist ja auch gleich ein Buchladen. Der hat leider zu schon.
0: Na Birk, vielleicht erstmal die Frage an dich. Wie hast du es denn dieses Jahr geschafft, Bücher zu lesen?
1: Also ich habe das tatsächlich irgendwie, ich habe vorhin mal so einen Stapel gemacht mit den Büchern, die ich dieses Jahr schon gelesen habe. Ah. Und ich habe tatsächlich irgendwie immerhin so 6, 7 Bücher gelesen. Und natürlich wäre es noch cooler, jeden Monat mindestens ein Buch gelesen zu haben, aber manchmal, also es gibt ja Monate, wo man einfach nicht dazu kommt und im anderen Monat liest man dann 2 Bücher, wenn sie vielleicht nicht ganz so dick sind oder einen so hart reincatchen, dass sie einem den Schlaf rauben und man dann abends noch immer noch ein Kapitelchen liest.
0: Liest du eigentlich und machst dir so eine Tabelle, was du gelesen hast?
1: Nee, es gibt ja irgendwie so eine Website, Goodreads, glaube ich, heißt sie. Das ist quasi, da kann man auch so Listen erstellen mit Büchern, die man gelesen hat. Und tatsächlich haben die jetzt neu eingeführt, da auf dieser Webseite Listen für Bücher, die man nicht fertig gelesen hat. Und das finde ich ein spannendes Thema, weil also es gibt ja die Bücher, die man liegen hat und nicht liest. Und dann gibt es ja die Bücher, die man angefangen hat und die einen aber irgendwie nicht so richtig abholen. Die Frage ist jetzt, muss man das dann fertig lesen oder kann man so ein Buch auch mal weglegen? Und wie viele Seiten muss man dem Buch geben, dass man da ein qualifiziertes Urteil treffen kann?
0: Ja, ich finde Weglegen total in Ordnung. Aber ich finde es interessant, weil ich lese relativ viele Bücher aus der Stadtbibliothek und dann habe ich die halt auch gar nicht zu Hause und erinnere mich dann auch manchmal gar nicht genau, was ich eigentlich so gelesen habe. Also ich hätte jetzt gar nicht wie du irgendwie aus dem Kopf benennen können, wie viele Bücher ich schon gelesen habe dieses Jahr.
1: Ja, na du kannst ja nochmal in dich gehen und so überschlagen, aber an der Stelle vielleicht auch nochmal der Hinweis, wie genial sind denn bitteschön städtische Bibliotheken oder andere Bibliotheken, die anders organisiert sind, weil man ja Bücher nicht besitzen muss oder überhaupt Dinge, also Bibliotheken verleihen ja auch Bohrmaschinen oder ähnliches. Bibliotheken sind einfach eine richtig gute Einrichtung der kommunalen Daseinsvorsorge oder wie auch immer man das bezeichnen will.
0: Ja, darauf kommen wir vielleicht ja dann auch später nochmal zu sprechen, je nachdem, wie viele Personen hier mit Buch auftauchen. Wir haben ja diese Sendung jetzt schon zum dritten Mal oder machen diese Sendung zum dritten Mal. Wir haben doch da auch noch einen passenden Einspieler zu
1: uns. Ja, also es gab im ersten Jahr, was vor 2 Jahren war, hat uns Lena, die jetzt heute leider nicht da sein kann, so einen kleinen Einspieler gemacht von Emma Chamberlain, die
0: scheinbar Influencerin ist.
1: Genau, und ja, vielleicht uns jetzt allen mal kurz sagt, warum man eigentlich Bücher lesen sollte.
2: Reading. Reading is in. Okay, I love reading a good fucking book. Fuck, I love that. In this year, I'm making it a priority. I'm gonna read at least a book a month. That's not gonna happen, but I'm gonna set that goal. And even if I read one book every 2 months, I'll be happy. When I'm reading, I've noticed I'm so much less anxious. My vocabulary improves. I feel like my attention span improves. You know, it's just great. It's also a great thing to do before bed, okay? Instead of scrolling on your phone, scrolling on your computer, watching TV, read a little book for fuck's sake. Reading is in. It's gonna take discipline from all of us, okay? But reading has got to be in this year. We have to go back to reading. We have to. We all need it. We're all rotting our brains. We have to read this year. I was so good about reading like a year and a half ago, 2 years ago, and then I just fell off the horse completely. Fuck it, I'm back and I want it to last for the rest of my life. Reading is in 2024 and beyond. It has to be. It has to be.
0: Eine Aussage hier von 2024 von einer Influencerin, ich kenne die selber gar nicht, die sagt, sie nimmt sich jetzt vor, jeden Monat ein Buch zu lesen und sagt, dass es auch ganz schön viel mit Disziplin zu tun hat.
1: Ja, naja, ich weiß nicht. Ich finde, man hat ja schon auch immer mal Sachen zu tun und dann ist es vielleicht manchmal auch schwer, sich auf so ein, das, was zwischen zwei Buchdeckeln irgendwie da beschrieben wird, einzulassen. Aber es kann einen halt auch so richtig rausholen, wenn es mal nicht so läuft, sich in eine andere Welt zu beamen. Und mich holt es auch unglaublich runter und das ist so viel besser, als mit dem Smartphone im Bett zu liegen.
0: Ja, ich finde es interessant, weil ich merke schon bei mir immer, dass ich finde, so Bücher zu lesen, es hat schon irgendwie auch was mit Übung zu tun. Also sich so lang konzentrieren zu können und sich so einzulassen auf einen Text. Und genau, wenn es dann vielleicht phasenweise auch mal langweilig ist, irgendwie dabei zu bleiben. Und ich finde gerade so, wenn man zum Beispiel vor dem Einschlafen liest, also mir geht es dann häufig so, dass ich eigentlich mich gar nicht erinnere, was ich da gelesen habe.
1: Ja, ich kenne das auf jeden Fall gut, dass man manchmal so eine Seite 3-mal dann liest und dann irgendwie merkt, okay, vielleicht sollte ich jetzt doch auch das Licht ausmachen und schlafen. Aber genau, das passiert einem ja mit dem Smartphone weniger. Und so ein Buch, ich weiß nicht, ich finde, das ist irgendwie so die wichtigste Kulturtechnik vielleicht auch, irgendwie Bücher schreiben und Bücher lesen, Gedanken irgendwie so weitergeben. Nochmal anders als jetzt irgendwie Videos, Social Media, was auch immer, alles Mögliche. Mein Rechner hängt nicht am Strom, der ist gerade in den Standby-Modus fast gegangen. Wollen wir ein bisschen Musik jetzt mal hören?
0: Auf jeden Fall.
1: Dann kommt vielleicht jemand mit einem Buch vorbei oder wir haben das erste Buch dann ausgepackt hier.
3: Jetzt und wo?

0: Mocky mit You Can't Rush the Funk. Und wir können euch ja jetzt hier, der Funk ist sowas, was sich so ergeben muss und vielleicht ergibt es sich ja noch, dass Leute mit einem Buch vorbeikommen.
1: Du hast jedenfalls eins mitgebracht.
0: Genau.
1: Ein Buch zum Vorstellen.
0: Das ist ein ziemlich altes Buch.
1: Von Erich Kästner. Und das wurde dir geliehen von einer Person, die hier auch schon mal Bücher vorgestellt
0: genau,
1: hat.
0: Genau, meine Nachbarin Fine. Von der habe ich das vor Ewigkeiten mir schon ausgeliehen. Ich habe es jetzt erst gelesen. Ich glaube, sie fragt sich bestimmt schon, wo das Buch jetzt ist. Also Fine, falls du jetzt hörst, ich habe das Buch, du kriegst es bald wieder. Ich habe es jetzt nämlich durchgelesen. Genau, das Buch ist spielt im Jahr 1933, beziehungsweise ist da in einer Fassung zum ersten Mal erschienen unter dem Titel Fabian. Das war aber gar nicht intendiert von dem Autor, Erich Kästner. Der wollte das Buch eigentlich gerne anders nennen. Ein Vorschlag war Der Gang vor die Hunde. Und so heißt jetzt das Buch, was ich hier in der Hand habe. Das ist nämlich quasi wie so eine kritische Ausgabe der eigentlichen Originalfassung von Fabian, könnte man sagen.
1: Kritische Fassung bedeutet, als es erstmalig herausgegeben wurde, 1933, gab es irgendwie auch Veränderungen, nicht nur im Titel, sondern auch im Inhalt.
0: Genau, die Herausgeber haben da irgendwie ziemlich Einfluss genommen, haben gesagt, es gibt da irgendwie Szenen, die sind obszön, die sind zu politisch schwierig. Also 1933, kurz vor, also oder die erstarkenden Nationalsozialisten spielen auch in diesem Buch eine Rolle und genau, Erich Kästner setzt sich da auch sehr kritisch mit auseinander und kritisch in der Hinsicht ist diese Ausgabe auch, weil es am Ende tatsächlich auch nochmal so eine Übersicht über Streichungen, verschiedene Fassungen und so weiter gibt. Also ein Kapitel ist quasi komplett umgearbeitet worden.
1: Aber im Text selber, also im Fließtext, lässt es sich nicht erkennen?
0: Nee, genau. Es liest sich erstmal wie ein ganz normales Buch.
1: Ja.
0: Und das ist, also genau, es gab viele verschiedene Fassungen, wo dann verschiedene Sachen geändert wurden. Die Schreibweise von Chauffeur zum Beispiel. Hier in der Urfassung ist es mit S-C-H-Ö-F-F-O, Ö-R, Chauffeur. Also so ein bisschen eingedeutscht quasi, was irgendwie auch witzig ist. Genau.
1: Und weißt du, in welchem Verlag das erstmalig erschienen ist? Also war das im Fischer Verlag? Weil jetzt ist es
0: nee, das ist der Atrium Verlag. Da erscheinen die ganzen Bücher von Kästner. Das ist nämlich ein Schweizer Verlag. Da ist er quasi hingewechselt, nachdem die Nationalsozialisten quasi ihm das Recht zu publizieren quasi entzogen haben. Genau, Erich Kästner ist ja auch irgendwie eine interessante Persönlichkeit in dem Sinne, irgendwie, wie man sich irgendwie, also diese innere Immigration oder inneres Exil wird ja auch irgendwie oft an ihm so ein bisschen dargestellt quasi.
1: Ja, und Erich Kästner auch als jemand, der häufig irgendwie genannt wird, wenn es um Kinder, also Literatur für Kinder geht. Und erst so habe ich jedenfalls den Eindruck, in den letzten Jahren irgendwie oder Jahrzehnten viel besprochen wurde, auch was so Erwachsenenliteratur angeht, oder?
0: Ja, tatsächlich ist es auch so ein bisschen, also lässt sich das an diesem Buch auch so ein bisschen nochmal sehen. Das ist halt relativ früh quasi. Und er hat dann danach viel so eher Gebrauchsliteratur oder irgendwie Literatur, die sich verkauft, also und Kinderliteratur geschrieben und mit dem Buch, das ist so quasi sein großer Roman gewesen, der dann irgendwie tatsächlich auch irgendwie wie so ein bisschen verloren gegangen ist, aber in der damaligen Zeit durchaus auch viel für Diskussionen gesorgt hat und viel Beachtung gefunden hat.
1: Okay, dann erzähl mal, um was geht's?
0: Es geht um jemanden, der heißt Fabian, mit Nachnamen tatsächlich aber wird immer Fabian vom Erzähler auch genannt und der lebt in Berlin und ganz am Anfang zum Beispiel geht er dann in so ein Etablissement, wo Leute quasi, also ja, wie so eine Tinder-Plattform oder so, also so eine Bar, wo es darum geht, dass Leute sich kennenlernen und dann so miteinander irgendwie irgendwo hingehen und einvernehmlich irgendwie was machen. Und
1: also,
0: es wird auch sehr explizit, ich will das, nee, Liebesbeziehungen sind da eigentlich, also es ist immer auch, also so ein bisschen, es geht viel auch so um Sittenverfall, deswegen auch der Titel, der Gang vor die Hunde nochmal anders treffend ist vielleicht. Und genau, also da geht er dann zum Beispiel mit bei einer, die quasi Leute sucht, die sie wie so auch dominieren kann, also so eine resolute Frau, und die ist eigentlich mit so einem Juristen zusammen, die haben irgendwie so einen Ehevertrag aufgesetzt, wonach sie quasi das Recht hat, irgendwie mit so Typen was zu haben, und den lernt er dann auch gleich kennen, weil der irgendwie quasi immer erstmal das abnicken muss und nickt es dann auch ab, und aber Fabian ist dann die Lust irgendwie so ein bisschen daran vergangen, ihn überfordert die Situation, und der geht dann und der Mann ist sehr unglücklich darüber, weil seine Frau dann auch sehr unglücklich ist darüber, und der begegnet er dann im Laufe des Buches auch immer wieder, dieser Frau.
1: Okay.
0: Genau, ich habe eine Stelle rausgesucht zum Vorlesen, wo er bei der Arbeit, also zur Arbeit kommt. Er arbeitet als Propagandist bei einer Zigarettenfirma und also macht Werbung. Und genau, letztendlich geht natürlich, also geht's auch um so Perspektivlosigkeit viel und so. Und Fabian ist halt Moralist sozusagen, wird so ein bisschen, oder es hat so ein gewissen Anspruch und problematisiert quasi das Ganze um ihn herum und versucht sich halt als guter Mensch durch irgendwie das Verderben zu navigieren da.
1: Willst du die Stelle selber vorlesen oder möchtest du sie vorlesen lassen?
0: Ich habe das Buch gerade in der Hand. Ich kann einfach mal kurz hier anlesen, ne? Natürlich kam Fabian zu spät ins Büro. Direktor Breitkopf stand wie immer und als wäre er nie krank gewesen im Korridor. Er zog, als er des Propagandisten ansichtig wurde, die goldene Uhr aus der Weste und sagte, Ihre Uhr geht vermutlich falsch. Das wollen wir nicht hoffen, Herr Direktor, gab Fabian zur Antwort, beugte sich interessiert über die Uhr des Chefs, holte die eigene aus der Tasche, verglich gewissenhaft die Zeiten und erklärte, Ihr Vorwurf trifft mich zu Unrecht. Meine Uhr geht richtig. Ich wollte Ihnen nur einen plausiblen Entschuldigungsgrund in die Hand geben. Breitkopfs Stimme vibrierte. Das geht entschieden zu weit, meinte Fabian höflich, aber bestimmt. Wohin soll das führen, wenn Sie jedem Angestellten, der zu spät kommt, Entschuldigungen soufflieren, Herr Direktor? Er beschüttelte bekümmert den Kopf. Ich fürchte, Sie werden unverschämt, rief der Direktor. Wer wird denn gleich ans Äußerste denken, Herr Direktor, sagte Fabian, ließ den dicken Mann stehen und ging den Korridor entlang, an vielen Türen vorbei in sein Zimmer. Fischer, der alberne Kollege, war schon beim zweiten Frühstück. Vom Alten geschnappt worden? Fragte er neugierig. So ziemlich. Woran liegt das bloß, dass Sie nie pünktlich sind? Die Menschheit zerfällt, dozierte Fabian, in zwei Kategorien. In Männer und Frauen. Ihre unsittliche Unterscheidung ist, an meiner Einteilung gemessen, nebensächlich. Die Menschheit zerfällt in Frühaufsteher und Langschläfer. Ich gehöre zu der zweiten Sorte. Guten Morgen, Herr Fischer. Guten Morgen. Genau, und dieser Chef kommt dann ins Büro und Fabian bleibt so ein bisschen so unverschämt, wie er es quasi gerade schon war. Es gibt so eine obskure Situation. Dieser Direktor war nämlich irgendwie davor, hatte er eine Blinddarm-OP und zeigt dann ihm und diesem Kollegen seine Narbe, entblößt sich dafür mit den Worten, Sie wissen ja, wie ein Mann aussieht, quasi komplett, um dann diese Narbe vorzuführen und so weiter und so fort. Letztendlich ist halt Fabian sehr fähig und wird dann aber doch am nächsten Tag, wo er zur Arbeit kommt, gekündigt und läuft dann halt mit dem Geld, was er noch ihm verbleibt und was ihm noch gutgeschrieben wurde, seinem letzten Lohn durch die Stadt und lernt so verschiedene Menschen kennen, zum Beispiel einen Erfinder, der irgendwie eine Maschine erfunden hat und dadurch zu ganz viel Geld gekommen ist und dann von seiner Familie unter Vormundschaft gestellt wird, tatsächlich, weil er irgendwie so der kapitalistischen Marktwirtschaft nicht entsprechen will. Dann lernt er auch noch eine Frau kennen, in die er sich verliebt, die dann aber lieber Karriere machen will im Filmgeschäft und dann quasi mit so einem Filmproduzenten schläft, um quasi da ihre Karriere an den Start zu bringen. Und genau, irgendwie ist Fabian, also versucht quasi da so Hoffnung zu entwickeln oder so, und das auf eine Art irgendwie so lakonisch fatalistisch ein bisschen auch unterwegs. Letzten Endes ist es aber natürlich alles irgendwie sehr schwierig. Er hat noch einen besten Freund, der irgendwie aus einem Missverständnis heraus sich das Leben nimmt, und also es passieren sehr viele Sachen und er navigiert da so durch und versucht nicht an den Verhältnissen zu verzweifeln und halt quasi ein aufrichtiger, guter Mensch zu sein.
1: Und was hat dir an dem Roman am besten gefallen? Was hat dich irgendwie gecatcht?
0: Na, ich finde es mega spannend, irgendwie, weil es ja auch ein bisschen ein historisches Zeugnis ist. Also das ist alles nicht wahr, was da drinnen steht, weil es ein Roman ist. Aber es beschreibt natürlich irgendwie so die Umstände, die Verhältnisse von Deutschland quasi kurz vor der Machtergreifung der Nationalsozialisten. Und irgendwie kann man das in unseren heutigen Tagen sehr gut auch nochmal wieder so lesen, weil wir ja irgendwie jetzt fast 100 Jahre später irgendwie auch ähnliche Verhältnisse ein Stück weit haben, die, also ohne das jetzt quasi komplett vergleichen zu wollen, sondern also weil ja auch Kästner zu dem Zeitpunkt, wo er das geschrieben hat, ja auch nicht wusste, wie das jetzt, was alles noch passieren wird oder so. Und von daher ist so die Anlage von dem, was da drinnen steht, sehr erschreckend heutig und lässt sich irgendwie, also macht so eine schöne Schablone auf, vor der man auf heute auch gucken kann.
1: Die wärmste Empfehlung hier also von Erich Kästner, Der Gang vor die Hunde, erschienen im Verlag Atrium und kostet um die 12 Euro.
0: Wir haben hier eine Frage aus dem Publikum.
1: Kurz das Mikrofon.

0: Das wurde halt gekürzt und tatsächlich mit diesem Chef diese Auseinandersetzung, wie er da also es gibt auch noch ein Kapitel, wo es so eine Medienkritik gibt, weil er gerne, also er will dann in einer Zeitung arbeiten und versucht, also als er auf der Suche ist nach Jobs und da findet sich auch nochmal quasi wie so eine Kritik dessen, wie Medien quasi auf die Welt blicken oder die darstellen. Genau, in dem Anhang hinten findet sich quasi dann ein findet sich quasi nochmal komplett das Kapitel, wie es dann erschienen ist, zum Beispiel. Also das Kapitel, was ich gerade vorgelesen habe, ist ein Kapitel, was komplett umgearbeitet wurde auch.
1: Ja, ich habe gerade versucht, spontan was zu finden in dem
0: Ein Buch.
1: Was?
0: Ja.
1: In diesem letzten Abschnitt des Buches, aber ich glaube, so schnell gelingt das hier nicht. Vielleicht gelingt es ja noch im Laufe der Sendung. Wir können das ja mal überbrücken mit Musik. Haben wir Musik dabei, die vielleicht zu dem Buch passen?
0: Ich hätte hier Musik von The Durruti Column, heißen die, Sketch for Summer.

Sketch for the Summer hier zu hören beim Radiokiosk. Wir senden live vom Herrn Fleischer Kiosk. Es sitzen immer noch

0: Immer mehr Menschen?
1: Larissa und Birk hier und wir haben Besuch bekommen von einem Mensch mit einem Buch. Hier, guck mal, nimm mal das Mikrofon da vor dir. Ich zieh dich schon mal hoch, ja. Genau.
0: Schön, dass du da bist und ein Buch vorstellst. Dass du scheinbar, hast du mir gerade erzählt, heute erst gekauft hast, aber wieder gekauft hast.
2: Ja, ich habe das vor ein paar Jahren gekauft, als es neu war. Und habe es, weil ich es so toll fand, habe ich es auch dann natürlich empfohlen und verborgt. Ich weiß nicht an wen, habe ich vergessen und habe es bis heute nicht wiedergekriegt. Und deswegen dachte ich heute, ich könnte es mir mal wieder kaufen.
0: Vielleicht dazu ganz kurz, wie handhabt ihr das, wenn ihr so Bücher verleiht? Weil ich finde das immer total schwer, den Überblick zu behalten, wo eigentlich die eigenen Bücher sind. Das klingt jetzt bei dir auch so.
2: Naja, eine Zeit lang mein Mann und ich hatten ein Büchlein, wo wir sowas eingetragen haben. Mhm. Aber das war eine kurze Zeit und dann vergisst man das auch wieder.
1: Dann ist das Buch mit den Eintragungen auf einmal verschwunden.
2: Ne, das
1: oder
2: ist
1: so.
2: Da.
1: Ach so, das gibt's
2: das
1: noch.
2: Das ist nach wie vor da.
1: Ja, aber in dem Moment, wo man das Buch verleiht, hat man das ja auch nicht immer zur Hand oder so. Mir passiert das auch und deswegen verschenke ich die Bücher dann vielleicht auch manchmal lieber, wenn ich sie gelesen habe.
2: Ich habe das genau. Auch schon verschenkt.
1: Genau, aber ich finde es auch schön. Ich finde es auch schön, so ein Buch, was man nochmal wieder liest, kann einem ja dann auf einmal auch ganz andere Sachen sagen. Also die Bücher verändern oder man selbst hat sich verändert ja. Und das Buch ist dann auch ein anderes für einen.
2: Ich lese gerne Bücher mindestens zweimal, wenn sie mir beim ersten Mal gefallen haben, ja. Mhm.
0: Ich hatte vor einiger Zeit Geburtstag und dann hat mir eine Freundin auch ein Geschenk gemacht und zwar ein Buch. Und es kam mir schon ziemlich sehr gelesen vor, dieses Buch. Und dann habe ich so zu ihr gesagt, Mensch Marie, das Buch, das habe ich dir vor einiger Zeit geliehen, das muss mein Exemplar sein. Und dann hatte sie mir zum Geburtstag quasi mein eigenes Buch zurückgeschenkt. Das fand ich auch ganz süß. Ja. So viel vielleicht zu dem Doppeltlesen.
1: Wiedersehen
0: also.
1: Macht Freude, ja.
0: Egal wie. Okay, zurück zu deinem Buch. Mhm. Es hat scheinbar irgendwie was mit Meer zu tun. Jedenfalls ist vorne, vielleicht kannst du es nochmal umdrehen, ein Wal oder die Flosse von einem Wal abgebildet und ein Boot. Mhm. Und es heißt zur See.
2: Ja, wobei von dem Wal möchte ich jetzt nichts erzählen. Der spielt wirklich eine große Rolle, einfach auch eine sehr tragische. Wie wir es in der letzten Zeit auch so ein bisschen erlebt haben. Ne?
0: Ja. Mhm.
2: Aber ganz anders, sehr persönlich. Es ist eine Geschichte von einer Insel in der Nordsee und einer Familie darauf und der ganzen Tradition des Lebens auf so einer Insel und wie alles allmählich auch sich verändert und auch möglicherweise irgendwann verschwindet.
0: Zur See heißt das Buch von Dörte Hansen. Ja. Mhm. Wenn du jetzt sagst Insel, ist das so eine, wie heißen die nochmal, diese Halligen?
2: Ja, nee, ich glaube, es wird als eine Insel, eine Nordseeinsel beschrieben. Gibt es ja größere und kleinere, aber von der Hallig war da nie die Rede. Es sind schon ein paar mehr Leute, die da drauf leben, als nur so ein paar, so ein Hof oder mit ein bisschen Landwirtschaft. Nee, nee, das ist schon eigentlich eine touristisch genutzte Insel.
0: Mhm. Ja. Und vielleicht, bevor wir vielleicht auch einen Ausschnitt hören von dem Text, was hat dich denn am meisten begeistert? Oder was, also du hast jetzt gesagt, du hast es auch verliehen, dir hat es gut gefallen, du hast es jetzt nochmal gekauft. Was hat dich gereizt?
2: Ich habe ja alle drei bisher von Dörte Hansen verlegte Bücher habe ich gelesen, nacheinander. So, in bestimmten Abständen und ich habe festgestellt, sie sind immer besser geworden.
0: Ja.
2: Und die Art und Weise ihrer Sprache, ihrer literarischen Sprache, hat mich immer mehr beeindruckt. Und das ist eben jetzt hier erstmal schon das Beste. Das erste fand ich auch ein bisschen Karikatur teilweise, obwohl es toll war, ja, zeigt einem was so von der Gegend. Das zweite war sehr melancholisch. Es geht um eigentlich auch, was ist die See, die einen auch irgendwann verschlägt. Es geht immer darum, dass etwas verschwindet. Es verschwindet, weil die Zeit sich ändert und die Menschen, die da mittendrin stecken, wie gehen sie damit um? Oder was passiert? Oder welche Tragödie oder was Positives ist?
1: Ja, die Meer auch, das die Meer, das Meer als Metapher sozusagen des Kommen und Gehens.
2: Ja, und des Verschlingens.
1: Ja, und etwas, was größer ist als die Menschen.
2: Ja, auf jeden Fall.
0: Es klingt auch irgendwie ein bisschen traurig.
2: Ja, auch, aber es ist eigentlich... Also ich könnte jetzt mal ein bisschen was vorlesen.
0: Ja,
1: ich finde, wir sollten jetzt...
2: Merkt man, wie zupackend das auch ist, wie es beschrieben wird. Mhm. Ich fange mal gleich mit dem Anfang an. Auf einer Inselfähre, irgendwo in Jütland, Friesland oder Seeland, gibt es einen, der die Leinen los- und festmacht. Und immer ist er zu dünn angezogen für die Salz- und Eiseskälte eines Nordseehafens. Falls er an Herbst- und Wintertagen eine Mütze trägt, bedeckt sie keinesfalls die Ohren. Handschuh trägt er nie. Zwischen seinen steifen Fingern klemmt, sobald das Schiff an- und ablegt, eine Kippe. Sein Haar ist lang, nicht geschnitten worden, seine Haut vom Meerwasser und Alkohol gebeizt und immer hustet er in seinen ungekämmten Bart und spuckt das, was er da hochgehustet hat, ins Hafenbecken. Und immer sieht man die Jacke, die er trägt. Sie sieht so aus, als hätte sie den Ahnen schon gehört. Der Mann, der Leinen los und fest macht, ist nie freundlich zu den Fremden, die vom Festland auf die Insel fahren. Mit schroffen Gesten weist er beim Verladen ihre Wagen in die Spur, treibt mit knappen Kopfbewegungen die Fahrradfahrer und die Fußgänger aufs Schiff, die sich wie Schafe von ihm scheuchen lassen. Der Decksmann friert aus einem Grund, den er wohl selbst nicht kennt. Er tut nur das, was schon die Vorbesitzer seiner Jacke taten, das kleine Frieren üben, wenn irgendwann das große Frieren kommen wird. Der große Sturm, die große Flut oder die eine große Welle. Wer dann nicht frieren kann, der ist schon verloren. Und ja, auch schwimmen kann der Mann an Deck, auch wenn es von Seeleuten von jeher heißt, sie wollen es nicht lernen. Er hat es früh gelernt von seiner Mutter. Dass Festlandsfrauen sich in ihn vergucken, kennt er schon. Dass sie ein bisschen in den wilden Bart verliebt sind, in seine alte Seemannsjacke und in den kleinen Ring aus Gold in seinem Ohr, das will er doch stark hoffen. Für die Dauer einer Überfahrt, für eine Stunde oder zwei, ist er das Standbild eines Inselmannes. Steht an Deck, macht Leinen fest und los, lässt die Messingknöpfe mit dem Ankermuster glänzen, übt das Frieren, pfeift ein altes Lied und Winde wehen. Sein Vater, seine Brüder, seine Onkel frieren jetzt vielleicht auf einem Krabbenkutter, einem Frachter, einem Seenotrettungskreuzer, einem Ausflugsdampfer, einer Bohrinsel und alle halten klaglos eine kleine Unterkühlung aus, als müssten sie den Vorfahren Respekt bezeugen. Sie alle sind die Nachkommen von Männern, die das große Frieren noch beherrschten, Grönlandfahrern, die auf Walfangschiffen in die Arktis segelten. Und etwas hat sich eingedrückt und auf sie abgefärbt, ist in sie eingesickert von diesen Schiffsjungen und Harpunieren, Steuermännern, Kapitänen, die jedes Jahr vom Frühjahr bis zum Herbst ins Nordpolarmeer fuhren, ihre Kleider niemals trocknen, ihre Körper niemals warm. Irgendetwas in dem Mann, der zu dünn angezogen ist, erinnert sich an diese Zeit, auch wenn sie schon 300 Jahre her ist. Vielleicht steckt es in den Knochen seiner rotgefrorenen Hand, in seinem Rückenwirbeln, in der Haut, auf seiner Stirn, in seinen Blutgefäßen, in den Wurzeln seiner Zähne, seines Bartes. Und vielleicht glauben das auch alles nur die Fremden, die vom Festland kommen und ihn auf der Fähre stehen sehen. Das Original, den waschechten Insulaner, der sie kaum eines Blickes würdigt. Naja. Also das ist die eine Person und es gibt die ganze Familie. Er ist der Älteste von drei Geschwistern. Er hat eine Schwester, er hat einen jüngeren Bruder, er hat eine Mutter, er hat einen Vater. Und von denen ist die Rede, auch vom Inselpastor und von den Touristen, die immer mal kommen und wieder gehen. Und
1: Ja, vielen Dank, dass du das vorgelesen hast. Sehr schön. Ich habe direkt Lust bekommen, das weiterzulesen tatsächlich. Also ich finde, die Sprache ist ja sehr bildhaft. Irgendwie es weckt viele Assoziationen. Man bekommt direkt so Bilder im Kopf.
2: Ja, und das ist erst der Anfang.
0: Liegt vielleicht auch daran, ich habe es vorhin kurz im Klappentext gesehen, dass die Autorin Dörte Hansen selber geboren ist in Husum und wahrscheinlich auch sehr gut beschreiben kann, diese Umgebung,
2: und,
0: oder?
2: Sie hat, ich wusste das nicht, dass es das gibt, bevor ich das gelesen habe, sie hat Frisistik studiert. Das kann man studieren. Und im letzten im vorletzten Kapitel, wo die Schwester beschrieben wird, die hat es nämlich, also es ist so ein bisschen alter Ego, denke ich mir, von ihr, die hat es nämlich auch studiert. Und das heißt, sie sammelt von alten Leuten, inzwischen arbeitet sie im Altersheim, lässt sich Geschichten erzählen, sammelt alte Wörter, alte Sprache, weil das alles sonst verloren geht. Und damit bin ich auch wieder an einem Lieblingsthema von mir, nämlich Dialekte. Mhm.
0: Das heißt, die Autorin macht das oder die Protagonistin?
2: Ich denke, die Autorin hat das auch gemacht.
0: Ja.
2: Also, aber sie beschreibt das mit dieser jungen Frau, die schon so jung auch nicht mehr ist, aber ihr Studium aufgegeben hat, aber trotzdem immer noch dran ist an dieser Geschichte und es nicht verloren gehen lassen will, woher sie kommt.
1: Mhm. Ja, und damit ja auch irgendwie ein Zeugnis abgelegt hat mit diesem Buch.
2: Ja.
0: Vielen Dank fürs Vorstellen. Ich finde auch, du hast eine sehr, sehr schöne Vorlesestimme. Ich finde, dass du könntest hier noch länger den Radiokiosk beschallen. Aber hier jetzt erstmal zu hören zu See von Dörte Hansen. Danke. Ich habe gerade gesehen, es kam auch noch eine andere Person mit Buch, die wir bestimmt auch gleich mal hören, wenn sie denn möchte. Sie guckt gerade schon ein bisschen skeptisch.
1: Ich habe noch ein Buch, was ich dir mitgeben würde, wenn du magst. Das sind so Kurzgeschichten, die sind mir untergekommen und ich habe da durchgelesen und das passt gut in die Hosentasche, in den Rucksack, dass du immer ein Buch dabei hast, ne?
0: Okay, hier wurde gerade schon skeptisch auf die Uhr geschaut, weil schon 18:42 Uhr ist. Ich denke, eine Buchvorstellung müsste auf jeden Fall noch...

0: Sophie Roja hier zu hören beim Radiokiosk mit dem Song Cowboy Mouth. Und hier ist jetzt eine neue Person, um uns ein Buch vorzustellen. Hallo, schön, dass du gekommen bist.
1: Ich bin jetzt zum allerersten Mal beim Radiokiosk zu hören.
2: Ja, Frau Radiokiosk, du hast dein Buch mitgebracht.
1: Ja, ich habe es mir mitbringen lassen. Ich habe es jetzt zu Hause vergessen, aber ich bin, glaube ich, geechot.
2: Ja, komm, rutsch mal noch ein Stück hier rüber. Ja. Wir sitzen hier auf einer Couch vor dem Fleischer-Kiosk, es ist total gemütlich. Kommt vorbei, hier gibt es gleich noch Musik und weiteres. Und jetzt gibt es hier ein Buch, was du mitgebracht hast.
1: Ja, also vorhin hattet ihr das Thema, wie oft und wie gut kommt man zum Lesen. Ich versuche immer, Bücher im Urlaub zu lesen und dann wird es nach dem Urlaub schwierig, das bis zum Ende zu schaffen. Dieses Buch hier habe ich in meiner Mutter-Kind-Kur angefangen. Dann hat es zwischendurch keine Zeit gegeben dafür, weiterzulesen. Aber das Buch war so gut, dass ich es dann doch mal geschafft habe. Also es gibt auch Bücher, die habe ich nur bis zur Hälfte geschafft und dann den Anschluss verloren. Ja, muss ich jetzt nur noch die letzte.
2: Ja, so ein Buch kann ja nicht zu lange liegen, weil ansonsten ist man irgendwann, ist der Zug abgefahren.
1: Exakt.
2: Genau, das Buch heißt Die Experten, habe ich gerade gesehen. Es ist ein Thriller.
1: Von Merle Kröger.
2: Und das hat dich gepackt.
1: Ja, genau, das habe ich von, ich sage jetzt den Namen, Luise geschenkt bekommen. Die hat auch mit Radio Korrekt zu tun, deswegen sage ich das. Und schöne Grüße. Genau, und das lag auch ein paar Jahre erstmal rum, nicht viele, aber ein paar. Und dann habe ich gedacht, so, das will ich jetzt doch mal auch lesen. Und es ist noch spannender, als ich dachte. Also steht ja Thriller drauf und eigentlich interessieren mich Thriller jetzt nicht so besonders. Aber und wenn man liest so Kairo, 60er Jahre, da spielt das, denkt man jetzt auch, naja, ist jetzt auch noch nicht so unbedingt die Welt, also Ägypten der 60er.
2: Was habe ich damit zu tun?
1: Genau, was habe ich damit zu tun? Was tangiert mich das? Aber es ist interessant, es tangiert eigentlich sehr viele deutsche Menschen. Das ist interessant.
2: Okay, und wie?
1: Ja, also ich kann ja mal kurz versuchen zu erklären, worum es geht. Also, wie gesagt, Kairo, also Ägypten der 60er Jahre, da war Präsident Nasser eben Präsident und hat zum Ziel gehabt, Raketen zu entwickeln, auch unter anderem durchaus im Kampf gegen Israel und hat dafür aber deutsche Ingenieure, Raketenforscher und Flugzeugbauer angeheuert, die auch das Wissen aus dem Zweiten Weltkrieg mitgebracht haben. Und genau dieser, naja, Konflikt, ne, also dass halt Deutsche, die schon mal Juden getötet haben, dann halt nach Ägypten kommen und dort eben wieder angeblich nur, also eigentlich nur forschen sollen, weil sie halt irgendwie Mondraketen oder sowas bauen wollen, keine Ahnung, bla bla. Aber natürlich eigentlich ist es ein krasses Politikum. Und deswegen ist das Ganze umgarnt mit sehr viel Spionage, irgendwelchen auch Anschlägen und so weiter. Auf mehrerer Hinsicht sehr komplexe Ebenen. Aber sie schafft das, also Merle Kröger, ganz gut runterzubrechen, was da passiert ist. Und zwar aus der Perspektive von einer jungen Frau. Rita Hellberg heißt sie. Sie ist die Tochter von einem dieser Ingenieure, die eben nach Kairo gekommen ist. Also die ganze Familie, bis auf der größte Sohn, sind eben nach Kairo gezogen, um bei dem Vater mitzuleben, der eben für die ägyptische Rüstungsindustrie mitforscht. Weil er auch eigentlich keine andere Perspektive sieht, um selber anzuknüpfen an seine, also für seine Karriere. Und genau, das ist halt super interessant, wie sie dann halt zum einen, also sie fängt eigentlich an, selber dann auch, fängt auch selber an, erfolgreich zu werden in diesen Netzwerken, also selber bekommt sie dann auch eine Stelle in diesen...
2: Als Ingenieurin?
1: Nee, sie ist nicht Ingenieurin, so eine Art bessere Sekretärin. Und ist aber durchaus an sehr wichtigen Schnittstellen und hat dann auch einen ägyptischen Freund. Und jetzt nicht so viel dazu verraten, aber das ist halt also wirklich interessant. Und was auch noch interessant ist, ist eben, dass der Arzt der Familie ein deutscher KZ-Arzt war, der auch eben sehr viele Menschen auf dem Gewissen hatte und der eben aus Deutschland abgehauen ist. Also erstmal sehr wenig Konsequenzen erfahren hat, direkt. Also der ist eigentlich verurteilt worden und ist dann aber trotzdem irgendwie abgehauen. Ja. Und dann ist er eben in Kairo untergekommen und war dort ein wichtiger Arzt.
2: Ja, dieses Fortleben des Nationalsozialismus von außerhalb von Deutschland sozusagen, wo Leute sich ja in die ganze Welt auch abgesetzt haben in den Umbrüchen und Unruhen des Nachkriegs.
1: Genau, und natürlich spielt auch der Kalte Krieg eine Rolle und alle wollen irgendwie auch von dem Wissen der Raketenforscher und Bauer irgendwie auf ihre Weise wieder profitieren.
2: Was ich mich jetzt die ganze Zeit schon gefragt habe, ist, inwiefern ist es denn dokumentarisch oder gibt es da irgendwie sozusagen so historische Grundlagen, auf denen das passiert, oder also hat sie da recherchiert?
1: Genau, also das basiert auf Forschung oder persönlich, also familiären Unterlagen, die Filmkuratorin Stefanie Schulte-Strathaus zusammengetragen hat. Also ihre Familie oder ihre, ich weiß nicht genau, Eltern, Großeltern sind eben genau in diese Geschichte verwickelt und sie wusste das auch lange gar nicht, dass das so ist. Wusste nur, ja, irgendwie, glaube ich, als Kind war ich mal, ich habe als Kind so und so Jahre in Ägypten gelebt und, oh nein, mein Lesezeichen. Und dann hat sie aber, als ihre Mutter schon, warum das jetzt so? Die ist schon sehr alt und dann hat sie aber, ich weiß nicht mehr aus welchem Anlass heraus, ist sie mit ihr ins Gespräch gekommen und dann hat ihre Mutter sämtliche alten Briefe, Unterlagen und so weiter rausgekramt und es wurde unglaublich viel, was am Ende an Dokumenten da zusammengekommen ist, sodass einfach die Stefanie Schulte-Strathaus gemerkt hat, daraus lässt sich halt was machen und dann hat sie eben Merle Kröger gefragt, ob sie daraus ein Buch machen würde.
0: Was genau macht das zum Thriller?
1: Also wie ich schon angedeutet habe, es ist halt auch sehr viel mit Spionage und Gewalt verbunden, aber nicht krass blutig. Also nicht so, dass ich jetzt sagen würde, oh Gott, ist das jetzt brutal, das nicht. Aber es ist halt schon sehr spannend, obwohl es halt trotzdem, also es ist ja sehr viel eben auf realistischen, basiert schon auf realistischen Gegebenheiten, aber so ein bisschen natürlich verdichtet auf bestimmten Kreis von Menschen, um irgendwie so zu erzählen, was es so auch für Rollen gab in dem ganzen Konstrukt.
0: Ja, wir haben hier kurz vor Ende unserer Sendung irgendwie Störgeräusche in unseren Mikrofonen. Hast du Lust, was vorzulesen?
1: Ich habe leider nicht geschafft, eine Stelle rauszusuchen und ihr habt auch nur noch 6 Minuten, deswegen verzichte ich drauf. Ich empfehle es einfach nur als Buch. Es ist spannend, weil es halt so viele Ebenen an Weltpolitik und aber eben auch deutscher Geschichte und eben familiäre Geschichte zusammenbringt, bis hin zu aktuellen Fragen, ne? Also es ist halt die iranische Bombe, vor denen Israel Angst hat und so. Also es sind halt, oder was für eine Rolle spielt Deutschland in Bezug dann eben auf arabische Länder und Israel. Also das spielt da halt zum Beispiel auch mit rein. Und also das ist super aktuell immer noch.
0: Vielen Dank, dass du das Buch hier vorgestellt hast. Ich würde sagen, vielleicht nennen wir noch einmal den Namen und den Titel.
1: Die Expertin von Merle Kröger. Im Surkamp Verlag erschienen.
0: Cool.
2: Das ist ja auch ein relativ dicker Schmöker, ne? Also es hat ja ein paar Seiten, aber ich habe dein Mikrofon gerade ausgemacht, weil irgendwie unsere beiden Mikros können, glaube ich, nicht zusammen existieren. Woran ich jetzt die ganze Zeit auch ein bisschen denken musste, ich habe irgendwie gehört, dass es in Halle tatsächlich auch so eine Geschichte gab, um so ExpertInnen für so Raumfahrttechnik oder so, die tatsächlich, also dass nach dem Krieg gerade Russland auch zum Beispiel ExpertInnen irgendwie so vor die Wahl gestellt hat, so kommt, wir holen euch jetzt ab, um quasi diesen Wettlauf zum Mond zu gewinnen, quasi, was ja im Kalten Krieg so ein symbolischer Akt war, den man erreichen wollte, ne? Im Vergleich, im Wettkampf der Systeme. Genau, und daran musste ich jetzt auch denken, dass es ist ja irgendwie auch so ein Kapitel, was vielleicht wenig bekannt ist, dass irgendwie die Alliierten dann durchaus auch gerne bereit waren, da den Leuten zu verzeihen quasi oder sie so freizusprechen, weil sie diese Expertise haben wollten.
1: Ja, also zum Beispiel ist ja auch gar nicht so weit von hier Nordhausen, wo ja auch, wie heißt das KZ dort?
3: Dora.
1: Dora, wo auch die V2 hergestellt wurde in diesen krassen unterirdischen Gängen und dieser Ingenieur, ich glaube Volker Braun heißt er, ist er so?
3: Volker
1: ja.
3: Braun.
1: Ja, genau, der ist ja dann auch in die USA übernommen worden als Ingenieur.
3: Genau.
2: Ja, vielen Dank. Vielleicht hat das ja jetzt auch die eine oder andere Person für dieses Buch begeistern können. Und dann kann die Person das selber lesen. Wir sind jetzt hier fast am Ende der Sendung. Wir können vielleicht noch mal so einen kurzen Blick nach vorne richten. Hier gibt es jetzt ganz viel Musik und vorhin lief auch eine Person hier schon vorbei mit so einem antiquarischen Koffer, wo ich mit meinem Hintergrundwissen, dass es heute hier eine Dia-Show geben soll, annehme, dass da ein Dia-Projektor drin war oder vielleicht auch Dias. Es wird sehr spannend. Das sind historische Dias aus dem Jahr 1961, wo die MS Völkerfreundschaft in Kuba gelandet ist. Und diese Fotos oder Dias können wir uns dann nachher alle gemeinsam hier angucken. Das wird auch musikalisch multimedial begleitet.
0: Und aber davor wird es jetzt erstmal Musik geben,
2: genau,
0: direkt im Anschluss.
2: Genau, Chilling the Dough. Oder The Do, ich weiß es gar nicht. Die Verantwortlichen sind hier hinter mir. Du,
0: ja.
2: Also tun. Es wird ambient, elektrisch, ein bisschen experimentell mit Aufnahmen, die hier irgendwie verarbeitet werden. Vorher haben wir hier, glaube ich, noch so ein paar Minütchen, um quasi den Übergang musikalisch sanft zu gestalten. Da spielen wir jetzt kurz einen Song an und dann kommt hier Chilling the Dew.

0: Hier kam gerade die Nachricht, dass die Sendung für danach alles eingestellt hat und bereit ist, Musik zu senden. Wir verabschieden uns an der Stelle von unserer Büchersendung, die heute zum dritten Mal lief und die es bestimmt auch wieder ein viertes Mal geben wird, hier am Radiokiosk, wenn der das nächste Mal stattfindet.
1: Genau, dann wieder mit Lena hoffentlich. Liebe Grüße in den Urlaub oder so. Chilling the Do kommt jetzt hier. Die übernehmen gleich, ich weiß gar nicht, machen wir jetzt so richtig, legen die los? Und Leute, kommt vorbei. Es ist auch zum Angucken heute, das Radio am Reileck im Radiokiosk.
0: Man kann immer noch auch Schach spielen. Es gibt eine Loopstation, es gibt verschiedene andere Spiele, die man auch noch parallel machen kann. Also Musik hören, tanzen, Spiele spielen, sich unterhalten, auf was auch immer man Lust hat. Hier am Radiokiosk heute bis spät in die Nacht. Kommt vorbei,
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0: Und lauscht.

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Hallo? Ist jemand da? Ich bin das gepflegte Leben. Die Eleganz. Du kennst mich gut. 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Aber auch das Ausschlafen und Liegen bleiben. 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Ich bin die Zeit, die zur Verfügung steht. 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

0: rein. Bin ich nicht voll weit?
1: Ja.
0: Rein. Wie lange ist das kommt? Weil so ist es ein bisschen. Ich finde es ein bisschen teuer.
2: Sure. 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

0: mal schnell. Lass nachdenken.
1: Ja? Ja. Ach, grüß dich, Uwe. Augenblick bitte. Uwe, ging es auch, dass wir etwa so eins nach zwei nochmal reden, weil ich mitten in der Interviewsituation bin? Ja? Hat Zeit, ne? Bitte, ja. Bis später, Uwe.

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Bewegung, Ruhe. Und nicht ein bisschen Bewegung und ein bisschen Unruhe, sondern Bewegung, Ruhe. Die Ruhe nicht lang, aber komplett. Dann auch das deutlich. Zwar langsam, aber nach der Ruhe einen deutlichen Beginn setzen.

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Sieben Türme des St. Marienkirche, sieben Straßen von großen Markt, sieben Tore, die ins Land führen, sieben Kaufmannsbrücken am Strand. Sieben Türme, die auf dem Rathaus stehen, sieben Glocken, die täglich schlagen, sieben Linden im Rosengarten. Das sind Rostocks alte Zeichen. Der Wind weht frisch vom blauen Meer, die Möwen rufen kreischend schwer, aus roten Steinen alt und starr. Ragt St. Marien wunderbar, die Warnau fließt zum Strom hinaus, die Backsteine leuchten im hellen Graus, die Schiffe ziehen durch die Nacht, die alte Hansen hat's erdacht.

Es ist der 10. November 1961, ein nasskalter Freitagmorgen im damals brandneuen Rostocker Überseehafen, der erst im Jahr zuvor feierlich eröffnet wurde. Es ist kurz nach 8 Uhr, als dichter, salziger Küstennebel über den Kai-Anlagen der Bahnhof hängt. Die Luft schmeckt nach Ostseewind vermischt mit den schweren Abgassen der Kräne und dem Dieselgeruch der Schiffsmotoren. Am Pier herrscht eine hochemotionale, fast knisternde Atmosphäre. Für Rostock ist dies kein normaler Arbeitstag. Das Stolzschiff der DDR, die MS Völkerfreundschaft, soll zu einer politisch hochbrisanten Reise in sozialistisches Kuba aufbrechen. Hunderte Rostocker, Werftarbeiter, Angehörige und Schaulustige haben sich trotz des ungemütlichen Novemberwetters am Kai versammelt. Blaskapelle? Naja, ob eine gab, weiß ich es nicht. Aber bestimmt so ein Jubel. Taschentücher und Fähnchen werden geschwenkt. Die Stimmung unter den Menschen in Rostock ist eine Mischung aus Stolz und Sehnsucht. Menschen an Bord, das Tor zur Welt.

Was kostete diese Reise? Für den Normalbürger war diese Fahrt unerschwinglich. Eine solche Fernreise war ein absolutes Luxusgut. Die offizielle Kosten lauten, die Reise nach Havanna kostete stolze 2.400 bis über 3.000 DDR-Mark. Einordnungs- und Einkommen zum Vergleich, das durchschnittliche Monatseinkommen eines Arbeiters in der DDR lag 1961 bei gerade einmal rund 500 bis 600 Mark. Man musste also ein halbes Jahr lang jeden einzelnen Pfennig sparen, um sich theoretisch ein Ticket leisten zu können. Leisten zu können. Leisten zu können. Leisten zu können. Leisten zu können.

als Auszeichnung über die Einheitsgewerkschaft FDGB vergeben, wer als Bestarbeiter oder loyale Parteifunktionär ausgewählt wurde, erhielt massive Zuschüsse, sodass die Reise oft nur noch 1 bis 2 Monatsgehälter kostete. Dennoch blieb es für die allermeisten Rostocker und DDR-Bürger ein

Dieses Jahr, wie jedes Jahr im Dezember, bin ich nach Kuba geflogen. Und als ich zurückkam nach Weimar, dann habe ich einen Freund getroffen und meinte, ey, meine Oma war in Kuba auf einem Kreuzfahrtschiff. Da dachte ich, ja, interessant. Und ja, mein Opa war auch dabei, er hat auch ein paar Fotos. Ja, das ist aber auch gut. Wann war das nochmal? Ja, so in die 60er Jahre, meinte Christian. Okay, also kann man die Dias oder die Fotos anschauen? Und er meinte, ja, ich frage meine Oma.

Die Oma hat zugesagt. Also ich durfte die Fotos anschauen, oder die Dias. Erstaunlich war die Qualität. Das gute Auge hinter der Kamera. Und auch diese Neugier. Wie sah meine Stadt in den 60er Jahren, eine Stadt, die ich noch nicht gesehen habe. Mir hat aber auch interessiert die Geschichte des Kreuzfahrtschiffs, Volke Freundschaft. Mir hat auch interessiert, was für ein Leben, was passiert in eineinhalb Wochen oder zwei Wochen hin, eineinhalb Wochen zurück und dann nur 4 Tage Urlaub in Havanna.

Wir sehen auf dem Bildschirm das Neptun-Ritual auf See. Besser bekannt als Äquator- oder Linientaufe, ist ein Jahrhundert sehr alt. Seemannsbrauchtum, es dient der Aufnahme von Matrosen oder Passagieren in das Reich des Meeresgottes Neptun, wenn sie den Äquator zum ersten Mal überqueren. Die antiken Wurzeln sind ja verschieden, aber schon in Rom es zu Ehren des Meeresgottes des Sommerfest Neptunalia um Schutz vor Dürre und Wasserknappheit, Knappheit zu erbitten. Das eigentliche Taufritual an Bord entstand vermutlich im 6. oder 7. Jahrhundert. Früher sollte es die Besatzung auf die Gefahren ferner Ozeane einstimmen. Erfahrene Seeleute, die den Äquator schon kannten, testeten die Neulinge durch Mutproben, um deren Eignung und Härte für das Leben auf See zu prüfen.

Ein erfahrener Seemann verkleidet sich als König Neptun mit Bart und Dreizack, begleitet von einer Frau, Tethys, und skurrilen Figuren wie Arzt, Polizist oder Henker. Die Täuflinge, auch Polywogs genannt, müssen oft eklige Trunken trinken, werden mit Seewasser oder Farbe übergossen und symbolisch rasiert. Nach überstandener Prozedur erhalten die Teilnehmer einen neuen Seemannsnamen und eine offizielle Tauchurkunde.

0: Als das Schiff die Mollenfeuer von Warnemünde passiert, klärt der Himmel für einen kurzen Moment auf. Die Passagiere stehen dicht gedrängt an den Reling und blicken zurück auf die verschwindende Silhouette der Rostocker Küste. Draußen auf der Ostsee schlägt ihnen sofort eine raue, kalte Brise entgegen. Die Völkerfreundschaft nimmt Fahrt auf, lässt die vertraute Heimat hinter sich und steuert westwärts durch den Ärmelkanal hinaus auf den Atlantik. Für Rostock blickt dieser 10. November 1961 ein historischer Tag. Es war der Moment, in dem die Hafenstadt bewies, dass sie das Tor der DDR zur weiten Welt war. Selbst wenn dieses Tor nur für wenige Auserwählte offen stand. Dieser Kreuzfahrtschiff hieß vorher Stockholm. Unter dem Namen Stockholm wurde der Transatlantiker 1948 in Schweden gebaut. Das Schiff erlangte 1956 traurige Berühmtheit, als es im dichten Nebel vor der US-Küste mit dem italienischen Luxuslinier Andrea Doria kollidierte. Hier sind die wichtigsten Stationen des Schiffes. 1948, 1960 Stockholm, schwedische Reederei, Svenska Amerika Linie. 1960, 1985 Völkerfreundschaft, das erste Urlauberschiff der DDR. Spätere Namen, nach dem Verkauf durch die DDR wechselte das Schiff mehrfach den Besitzer und Namen. Das sagen wir heute nicht. Konzentrieren wir uns weiter, wie das Leben auf dem Schiff war. Übung, Essen, Trinken, Spiele. Uns wurde gesagt, dass es gab Mahlzeit in bestimmten Uhrzeiten. Immer früh am Morgen wurden die Tischdecken nass gemacht, damit einfach die ganzen Tellern, Gläsern überhaupt nicht rutschen. Oma Pavlovna hatte auch Spaß. In diesen Aufenthalt über 1,5 Wochen ins Meer. Sie hatte auch hart gearbeitet. Dafür wurde sehr oft aufgezeichnet in Weimar. Ihr Mann, wie hieß dein Opa?
1: Martin.
0: Martin. Also, ich darf auch sagen, Christian macht heute VJ, also er zeigt uns die Dias von seinem Opa, der er nicht kennengelernt hat. Aber mir ist auch aufgefallen, wie gut und gut erhalten diese Fotos sind. Und er war in der Weimarer Werk als Dreher beschäftigt, auch sehr oft auch gezeichnet. Die Geschichte war eine von seinen, also wer hat ihm das angeboten?
1: Sein Vorgesetzter.
0: Der Vorgesetzte hat diese Reise nach Kuba angeboten bekommen, wollte er aber nicht und er hat ihm gesagt, hey, würdest du das übernehmen? Und er hat gesagt, diese Möglichkeit habe ich nur einmal im Leben, natürlich. Natürlich, ein Monat Urlaub ist auch nicht so selbstverständlich zu bekommen, vor allem für seine Frau. Alle hatten Verständnis und dann beiden durften nach Kuba mitfahren.

Mir hat auch interessiert, was es von diesem Schiff heute noch gibt. Und bevor ich auf diesen Punkt komme, natürlich war ich auch neugierig, wer auf diesem Schiff war. Nicht nur DDR-Bürger, sondern auch angeblich auch Kubaner, die medizinische Versorgung auch damals in Deutschland auch bekommen haben. Und die dann kehrten mit zurück. Also es war eine sehr interessante Mischung von Passagieren damals, 1961, zwei Jahre nach der Revolution in Kuba stattgefunden hat und eigene Monate vor der Maizil-Krisis mit Kuba beginnt. Den historischen Kontext war natürlich angespannt, wie heute auch. War anderes bei uns in Menschengeschichte, trotz Begegnungen und Neugier fand das immer statt.

Wasser schaut. Gewaltsames Herd des Vulkans aus weicher Lava und breiten Sandbuchten das Lachen der Jünger. Verborgen wie eine Mauer, die allgegenwärtige Angst nicht weitergibt, aber auch nicht durchlässt. Auch nicht den Fluch angeschwollener Wutenschnaubter und feindlicher Letzten, schwermütige und klagevolle Sonnenkrone. Dichte Musikrevolution, Explosion und Kreislauf der Gestirne, ewiges Gesetz und souveränes Zeichnen. Ich habe keinen Panzer und verteidige dich dennoch zwischen anderen Bäumen mit hohen Wipfeln, mit dem Blick. Mit dem Blick. Und da fett. Da nähern wir uns, aber das ist nicht Havanna. Man erkennt in die Ferne, und ich erzähle jetzt für unsere Radiosendung, wir blicken jetzt in Florida, das ist Miami. Also für unseren Anwesen nur zur Erklärung, man weiß schon, dass diese ganzen Hochhäuser, die glänzen halt, die sind ja neu. Also das Havanna, das Ufer in Havanna, mag ähnlich sein, aber die Materialität und die Umstände sind doch ein bisschen anders. Das ist Miami aus der Ferne. Dichte Musikrevolution, Explosion und Kreislauf der Gestirne, ewiges Gesetz und souveräne Zeichen. Ich habe keinen Panzer und verteidige dich dennoch zwischen anderen Bäumen mit hohen Wipfeln, mit dem Blick, der angeschwollen hoch hinaufblickt. Ich umfange mit meinem Ja dein Haus. Ich bin in deine Mauer Zärtlichkeit, Zärtlichkeit, Zärtlichkeit. Aus unermüdlichen Augen voller Sehnsucht. Wie ein Ziegelstein, wie ein roter, durstiger und vollendeter Stein. Ich erzittere in deine kriegerische Mauer mit dem Zittern eines Baumes, Baumes, Baumes, Baumes. Gehalten durch meine Wurzel dünge ich deine Erde. Die Tauben in deinen Händen sollen mir nützen. Das Geflecht, deine Gewässer, soll mich ermutigen, auf dich volle Dank zu bauen. Du mühsame Mauer von unversehrten Armen und Augen aus Hyazinth. Mit meinen Zittern verteidige ich dich, Haus. Mit meinem zittrigen Wasser rette ich dich.

Was wir jetzt sehen, ist das kubanische Kriegsschiff Maximo Gomez. Wir sehen hier die Mannschaft in Paradeuniform. Das war eine besondere Ehrenbezeugung, quasi zum Empfang der MS Völkerfreundschaft. Und das gab es genau 1961 und 1962.

Im Denkquadrat, das ein Hufeisen ist, treffen wir uns jedes Mal an diesem Ort, wo die Dachbalken sehr breit sind. Unter uns sind Steinplatten, von denen man sagt, sie seien stabil. Und man sagt, wir werden einen neuen Leib annehmen. Über diese vermischte Architektur, sie trägt heute nur einen Ohrring an ihrem rechten Ohr. Und er hat den Kopf gesenkt. Mühselig die Hände, die diese Häuser gebaut haben, gegen mögliche Abgründe. Sie haben doch nichts anderes als das Vergängliche beherbergt. Er trägt einen Ohrring am linken Ohr und sie hat den Kopf gesenkt. Wir betrachten die Dachbalken, die ein so großes Gewicht tragen. Mein Leben neigt sich zur Seite, die anderen bringen Querbalken an. Ich stütze die Hand Mitte gegen die Mauer und das Echo bewegt die Feuchtigkeit, das Laster des Rostes. An welchem Ort sollen wir die Wände, die Mauern, die persönlichen Dinge machen? Wir steigen herab aus dem Wettring, aus dem Bühnenbild der möglichen Welten. Aus Leidenschaft für Fenster. Aus Leidenschaft für Fenster besteht mein Leben. Ich lege mich auf den warmen Sommerboden um. Im Dezember, wo bist du da? Man wettet auf Pferde, auf Salz, auf Menschen. Ich kann beobachten, wie die Dachbalken beginnen, dem Gewicht all der Jahre nachzugeben. Die intensiven Leidenschaften werden zu Fesseln und brennen im infernalischen Quadrat, das ein Hufeisen ist.

Wir blicken hier, also heute heißt was anderes, aber es war früher, also das ist das Bild von den 50er Jahren, die Havanna oder die in Havanna erbaut worden ist. Ganz links das Hotel National, also Salon für Frank Sinatra, Nat King Cole, alle Stars, Hollywood war da, wie wir noch von ein paar Filmen noch kennen. Und dieses Hochhaus, das war früher Havanna Hilton, damals Havanna Libre, heute was anderes. Aber das ist das Bild, das Gesicht, wenn man aus dem Schiff in Havanna ankommt.

In diesem Land ist das Licht mehr als die Zeit. Es verweilt mit merkwürdigen Vergnügen über alle Konturen bei den schlichten Reliquien des Diluviums. In diesem Land widersteht das Licht dem Gedächtnis, wie das Gold den Schweiß der Habgier lebt weiter, ignoriert uns von seinen fremden Wesen und seine Transparenz aus. Alles sehr gut vorbereitet. Wie gesagt, 10. November 1961 ist der MS Volker Freundschaft nach Havanna gefahren. Und nur 4 Tage haben die 500 Passagiere Zeit, um alles anzuschauen, was Kuba damals stolz auszeigen wollte. Auch ein Jubel, aber mit mehr Sonne. Ein striktes und sehr gut vorbereitetes Plan von Treffen, Essen, Städte, neue Siedlungen, Häuser, Architektur, neue Straßen anschauen und natürlich immer pünktlich zurück ins Volkerfreundschaft zu laufen. Der Ausfahrt geht los.

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1: 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Raus aus dem Tunnel.
2: Figaro.
1: Die Wohnsiedlung Ciudad Camilo Cienfuegos, ursprünglich als Unidad Vecinal Número Uno de La Habana, der Esther baut, wurde zwischen April 1959 und November 1961 errichtet und am 16. November 1961 offiziell eingeweiht. Also ein paar Tage später kam Oma Pavlovna und dein Opa gerade so frisch in Kuba. Also, ich habe in Havanna damals Architektur studiert und als ich diese ganzen Fotos erblickte, war ja für mich etwas relevant, weil ich natürlich kannte diese Siedlung, aber bewohnt. Und dann für mich war ein, naja, würde ich sagen, eine unglaubliche Jubel und ich habe so nicht geschrien, aber ich hatte so viele Fotos auch in meinem Architekturstudium auch nicht so oft gesehen, eigentlich nicht. Ich hatte immer die Fotos bekommen in meinem Studium mit Menschen, die da wohnen. Und dann fast 30 Jahre später, dann in Weimar, erblicke ich diese Stadt nagelneu und leer, bereit für die neuen Einwohner. Eigenständige Weiterhaus größere Stadtbezirk Municipio Habana del Este, zu dem diese Siedlung heute gehört, wurde in seiner heutigen politischen Form am 31. Oktober 1976 im Zuge einer neuen administrativen Aufteilung Kubas gegründet. Hier sind die historischen Meilensteine und der Zusammenhang der beiden Orte in Detail. Camilo Cienfuegos, diese Stadt. Bauzeit. Der Bau begann direkt noch nach dem Sieg der kubanischen Revolution im April 1959 unter der Leitung von Pastorita Núñez und dem Instituto Nacional de Ahorro y Vivienda. Eröffnung am 16. November 1961 wurde die Anlage als erste große sozialistische Wohnstadt des Landes offiziell eröffnet. Sie gilt heute aufgrund ihrer modernen funktionalen Architektur als Nationaldenkmal Kubas.

Das System basiert, das System, das konstruktive System, auf die kleineren Gebäude, also die jetzt drei geschossen haben, basiert auf einem modularen Trockenbaudesign und nutzt vier grundlegende Elemente. Betonstutzen, Elemente mit kleinem Querschnitt, meist 110 bis 110 cm, die an den Seiten einen formigen H aufweisen. Sie dienen als strukturelle Führungsschienen, Wandplatten, dünne Platten aus normalem Stahlbeton, die vertikal in die Nutten des Stutzen eingeschoben werden, um die Wände zu bilden. Vorteile: sehr hohe Baugeschwindigkeit, einfache Logistik. Da keine schweren Hebewerkzeuge benötigt werden, können die Komponenten leicht in ländliche oder schwer zugängliche Gebiete transportiert und dort montiert werden. Aber Anfälligkeit bei Extremwetter oder Erdbeben. Aber wir haben in Kuba zum Glück oder in Havanna keine richtigen Erdbeben. Dann heute noch kann man das Gebäude ein bisschen ruinierter, aber noch sehen. Wenn die vertikale Mortellfügen und die oberen Ringbalken nicht mit strenger technischer Präzision ausgeführt werden, kann das System bei starken horizontalen Belastungen wie schweren Hurrikanen Schwachstellen aufweisen. Wenn du nur ein Traum bist, wenn du nur als Fleisch des Traumes existierst, so wie du durch meine Tür gehst und Platz nimmst, um die Dichte meiner Nacht in dich aufnimmst, so solltest du wissen, dass ich bereits heftig auf dich warte. Ich spüre dich, während du rauchst oder in einem Buch blätterst. Ich kann dich bis zur Feuergrenze fühlen, wenn ich nur deine Haut berühre. Und wenn du mich von der wilden Klarheit deiner Augen aus ansiehst, wo eine abgrundtiefe Zärtlichkeit meinen Namen streichelt, so bleibe ich unermesslich stumm mit meinen unnutzten Händen auf meinen Möbel. Du bist ein Traum. Du bist ein Traum, der mittags durch mein Auge geht, während draußen brummende Flugzeuge die Stadt überfliegen. Doch du bleibst in meinem Raum stehen und ich fühle, dass die Stunden sich nicht mehr drehen. All meine Wirklichkeit fühlt sich dann mit diesem seltsamen Stoff an, den du gemischt hast. Abschied von dieser Stadt. Zurück durch den Tunnel in die Stadt. Du reale, irdische Frau, Himmel und Meer zeichnen deine Augen auf meine Brust. Du sollst wissen, dass du diesen Morgen wie eine unermessliche Melodie anfühlst. Diesen durchsichtigen blauen und schwarzen und grünen Traum, den ich mir bereits so sehr wünsche und singe. Den ich schon spüre und verschlinge in dieser meiner brutalen, realen Welt, in der ich dich erlebe.

1961, also nur als, also da sieht man noch die Reklamegruß, ne? Natürlich, das ist ein Beweis, dass die Fotos sehr früh waren. Diese deutsche Reklame für Advertising und Werbung natürlich ein paar Jahre später nicht mehr zu sehen sind. Zu sehen sind. Zu sehen sind. Zu sehen sind.

auf unserer Reise mit den Großeltern von Christian, dann ist mir auch aufgefallen, dass die natürlich dieses Gebäude, dieses Hochhaus, die auch heute auch noch da ist, ja, Salz und Winter und nicht so, sage ich mal, mit notwendiger Reparation machen das Leben auch schwer. Aber da steht er noch. Das heißt, El Edificio de los Ataúdes. Eigentlich ist sein Architekt, als ich in Kuba studiert habe, habe ich auch kennengelernt. Großartiger Architekt, großartige Seele. Das als Edificio de los Ataúdes, Sarggebäude, bekannte Hochhaus am Malecón, Malecón ist diese Uferpromenade, wurde von den kubanischen Architekten Antonio Quintana Simonetti entworfen. Quintana gilt als einer der wichtigsten Pioniere der modernen Architektur in Kuba. Er entwarf das Wohngebäude im Jahr 1954. Die ungewöhnliche Architektur war von Quintana keineswegs als funebre, düster, totenreizend gedacht, sondern folgte einem rein funktionalen und ästhetischen Konzept. Ein maritimes Design. Quintana wollte, dass die Bewohner das Gefühl haben, sich auf der Brücke eines hochmodernen Schiffes auf hoher See zu befinden. Lustigerweise, wir verstehen schon die Parallelen. Ne? Panoramablick ohne Hindernisse. Panoramablick ohne Hindernisse. Die Balkone wurden bewusst sehr tief angesetzt und im oberen Teil mit durchgehenden Fensterfronten kombiniert. Wenn man im Inneren des Apartments auf dem Sofa sitzt, schaut man durch die tiefen Balkonsbrüstungen direkt und ohne visuelle Unterbrechung auf das weite Meer. Der Betonrahmen der Balkone blendet die darunterliegende Straße komplett aus. Da die Balkone von außen schräg zulaufen, um diesen Schiffseffekt und den ungestörten Blickwinkel zu ermöglichen, wirken sie von der Straße aus für Passanten wie übereinander gestapelte Särge.

0: Hier ist der Schall.
1: Schwimmer, schwimmer.
0: Guten Morgen, Freunde.
2: Guten Abend.
0: Guten Abend. Wir grüßen euch ja. Hier ist der D-Tronic Dirk.
1: DJ Bass Energy.
2: Und der Silvio D heute Abend.
0: Hi, Freunde. Ja, die lange Nacht geht mal wieder los.
2: Die lange Nacht, die kracht, ne?
0: Es reimt sich normalerweise genau auf um 8, aber auf kracht besser, weil es diesmal bis um 6.
1: Richtig.
0: Ja, hier wird noch Bestellung durchgeführt und zwar in der Zeit, ne? Zwei Stunden wurden uns gecancelt. Frankie, warum eigentlich?
1: Es gibt ein festes Programm und wir müssten das quasi heranmelden, dass wir bis um 8 machen würden.
0: Ah, okay.
1: Und auch die nächste Redaktionssitzung kommt. Ich bin dabei und dann schauen wir mal, eventuell im November, wenn die Jungs, also Döse de Funk, sind heute nicht da gewesen durch den Radiokiosk. Also wir waren nicht hier quasi. Ne? Und mal gucken, ob die was machen möchten lange Nacht oder ansonsten melde ich mich nochmal an. Für lange Nacht, bis
0: okay.
1: um 8.
0: Also Freunde, wir machen uns stark, habt ihr gerade gehört, der Frankie, der guckt das wieder bis um 8, obwohl um 6 ja auch ganz gut ist, ne?
1: Ja, immer
0: um
1: 6,
2: ja, kommt ich glaube, das passt auch.
1: Mein Problem ist ja immer, ein Finger noch ein Live-DJ, der früh um 6 auflegen kann.
0: Naja, dann und lassen wir halt 6.
1: Der über 30 ist.
0: Ja, ja Freunde, ihr merkt schon, wir sind hier zu zwei, also Frank und ich, ne? Silvio ist ja der DJ. Leider hat die Jule kurzfristig abgesagt. Das ist schade.
2: Aber trotzdem ganz liebe Grüße an Jule.
0: Ja. Auf jeden Fall. Wir grüßen dich. Und erhol dich gut. Und wenn du dich fit fühlst, dann bist du immer wieder gern gesehen bei uns und gern gehört von euch da draußen wahrscheinlich genauso.
2: Ich glaube auch.
0: Genau. Ja, Frankie, wollen wir mal kurz durch den Abend führen, was heute so alles ansteht?
1: Ja, können wir machen, gerne.
0: Also am Anfang Silvio D, erzähl mal kurz.
2: Ich mach den Start sozusagen.
1: Mit welchem Genre?
2: Genre Trends, so ein paar aus den alten Sachen, so alte Kisten, so also maximal bis 2001, so. Also, na, wie man sowas kennt, also die alten Leute wie wir, also ich bin ja auch schon über 50 ein bisschen, die wissen, was da läuft.
0: Apropos, läuft nichts mit Chaos Freak heute?
2: Nein, der Chaos Freak, der konnte nicht, das irgendwie verhindert, aus familiären Gründen auch immer. Aber ich glaube, der kommt nachher noch kurz rum, um mit reinzuschauen, reinzuhören. Mehr Infos für uns selber gibt er uns dann raus.
0: Okay, ja, danke schön, Silvio D. Quasi von 22, also von jetzt quasi bis 0 Uhr bist du am Start, ne?
2: Ich freue mich auf jeden Fall.
1: Danke, dass du da bist.
0: Ja, Frankie, dann von 0 bis 1.30 Uhr.
1: Ungefähr, sage mal, hier, da winkt doch Jens schon. Ja. Zurück zum Thema. Weil wir müssen noch ein bisschen umbauen, aber ich denke mal so kurz vor 0, Box Kados bis 1.30 Uhr, dann wird er 5 Minuten wegen Wechsel haxen live mit Hardtech. Ja.
0: Schweinshaxen?
1: Ja, können wir bestellen, mal sehen, ob noch einen offen hat.
2: Mit Sauerkraut.
0: Genau, und dann quasi 3 bis 4 Pascal von Wegen.
1: Live, ja. Genau.
0: Und quasi dann den vorletzten Teil macht dann, 314a. Da bin ich erstmal gespannt. Ist das ein Live? Ist
1: ein Mädel.
0: Ja, habe ich mich gewundert. Warum legen wir die nicht in eine Prime-Zeit hier, Mensch? Silvio, ich glaube, deine Endlosplatte endet gerade.
2: Genau.
1: Es liegt am Sound. Sie macht etwas ruhiger.
0: Ruhiger, habe ich schon gelesen. Silvio, wissen wir kurz noch mal deine Endlosplatte?
2: Ich mache noch mal.
1: Spulver zurück.
0: Dann haben wir so ein bisschen Gedudel im Hintergrund, während wir hier quatschen. Ja, ist ja keine Talkshow, ne?
1: Nee.
0: Oder kannst du singen so lange? Ja, okay. Fall. Und dann von 5 bis 6 sozusagen DJ Snoopy und das ist aber dann ein Live-Set. Ne?
1: Genau, das kommt als Set
0: geschickt.
1: Eine Stunde.
0: Ja, das ist so ein bisschen Housebeats, hat er geschrieben. Ne?
1: Genau.
0: Genau. Ja, Freunde, das ist sozusagen der Plan.
2: Genau.
0: Für heute Abend, für heute Nacht, für euch da draußen. Ja, ich hoffe mal, das ist für jeden was dabei. Trance, Techno, Hardtech, Techno, Groovige Beats und House Beats. Also das ist ja volles Programm, Freunde. Da müsst ihr dranbleiben.
2: Absolute Mischung.
0: Genau.
2: Auf jeden Fall.
0: Wir machen nebenbei noch einen YouTube-Livestream. Den könnt ihr euch gerne anschauen. Auf unseren YouTube-Kanal Schallwurm einfach eingeben. Dann findet ihr es schon. Ihr könnt natürlich auch direkt auf unsere Seite schallwurm.de. Und dann unter Media, dann findet ihr auch ein paar Videos, ein paar Bilder und ein
2: bisschen Merchandising.
0: Musik. Nee, Merchandise, wenn ihr haben wollt, immerhin. Direkt auf der Startseite findet ihr ganz oben das Konto, dann seht ihr schön. Da kriegt ihr ein Schlüsselband, ein Becher und ein T-Shirt gibt es, glaube ich, noch.
1: Genau.
0: Könnt ihr gerne abstauben.
1: Können wir noch anfertigen, also wenn ihr möchtet, oder was anderes. Einfach mal was schreiben, ihr möchtet gerne das Logo auf einer Fahne oder wie auch immer, was es heutzutage alles gibt.
0: Was es alles gibt, ja. Genau. Und
2: als Handy. Der lacht schon so. Ich glaube, er meint Bettwäsche oder so, oder?
0: Ja, genau.
1: Für Bedroom.
0: Ich schlafe nicht.
2: Ja. Er ist immer wach.
0: Okay, Freunde, also schaltet ein, bleibt dabei bis um 6 heute und natürlich im Livestream. Und ja, schaut zwischendurch mal auf unsere Website und guckt, was da so gibt. Es gibt immer wieder neue Bilder, es gibt immer wieder neue Veranstaltungen und so weiter. Okay, Frankie, willst du noch was sagen?
1: Momentan nicht, wir starten durch.
0: Willst du noch was sagen?
2: Im Moment nicht, ich melde mich auch später wieder.
0: Alles klar, du tust dein Bestes?
2: Ich gebe alles, ich gebe 100%.
0: Okay. Wunderbar, so. Alles klar, dann Freunde, er geht jetzt hinter zu den Decks und möchte ich nochmal gesagt haben, ich starte jetzt, ach nee, warte mal, der Livestream, können wir den schon starten?
1: Nee,
0: können wir noch nicht, müssen wir noch ein bisschen basteln, aber auf jeden Fall, Silvio ist jetzt an den Decks.
1: Audio läuft aber das Video machen wir dann wegen der Probleme.
0: Ja, das da
1: die
0: hat sich
1: Genehmigung und so mit YouTube und nicht, dass man dann wieder eine Sperrung kommt.
0: Die schmeißen immer die kommerziellen Sachen raus, weil die irgendwelche Rechte dann und so weiter.
1: Wir haben auch trotzdem das Video, also wenn ihr dann möchtet, vom Silvio.
0: Ach so, ja, genau, das Video, das können wir mal starten. So, ja. Wir starten jetzt quasi die Videoaufnahme und wer will, kann sich dann später mal nachfragen bei uns.
1: Genau.
0: Wir können das gerne bekommen. Okay, Freunde, genug gelabert. 22 bis 0. Silvio D. live in the mix, Freunde. Enjoy the music. Schallwurm, der bleibt, Freunde.
1: Und läuft.
0: Und läuft. Regel hoch. Silvio D. hat die Bühne.
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0: Yo, Freunde, der Schallwurm, die lange Nacht für euch am Samstagabend von 22 bis 6 diesmal, Freunde. Der Silvio D.
1: Was? Ich musste mal ganz schnell rennen. Ja, ich war für euch kurz an den Decks, genau.
0: Ja, ja, danke.
1: Im Bereich Trends, Hardtrends, ja. Aus den alten Sachen, ne, aus den alten Kisten. Und ich gebe mal noch ein Mikrofon an meinen guten Freund.
0: Nein, Silvio. Alles klar, ich danke dir. Also, also Freunde, wir haben jetzt natürlich einen DJ-Wechsel für euch. Und zwar ist für euch jetzt hier der Brox Kardos dran. Und, ja, und wir haben auch eine junge Dame, die möchte gerne mit unterstützen und hätte gern den Brox ein paar Fragen gestellt. Was können wir denen denn so fragen? Wer ist denn überhaupt Brox? Stell dich mal vor.
2: Ja, also ich bin Mario Heliger, aka Brox Kardos aus Magdeburg, DJ und Produzent. Ja, jetzt balle seit 20 Jahren und ja, bin jetzt mittlerweile auch dabei, mein eigenes Musiklabel vorzubereiten, wo auch Vinyl und digital erscheinen wird. Und ja.
0: Ja, und wir haben jetzt auch die bezaubernde Genie hier bei uns.
3: Hallo, meine Lieben.
0: Hallo, Genie.
3: Hallo.
0: Du bist ja quasi mitgekommen. Hier quasi aus Magdeburg.
3: Na, warte mal.
0: Nein?
3: Brox, wie bist du denn eigentlich hergekommen?
0: Ach ja, stimmt, da war ja was.
2: Wie ich hergekommen bin zu Radio Korax? Mit Auto.
0: Ja? Er ist mit Auto gekommen?
2: Also,
0: ich glaube, sie hat es jetzt nicht ohne Grund gefragt.
2: Du meinst, wie ich hier dazu gekommen bin, hierher zu kommen? Oder
3: wie? Wie du dich überhaupt fortbewegt hast.
0: Also ich glaube, die Genie möchte damit sagen, dass sie so nett war und hat dich hier sozusagen hierher gebracht. Wie war denn die Fahrt
2: ja.
0: Der Halle?
3: Ja.
2: Die Fahrt diesmal war sehr nett. Im Gegensatz zum letzten Mal, wo wir uns verfahren haben und fast zu spät gekommen sind. Ja.
0: Ja, aber ihr habt es ja trotzdem noch geschafft. Sag mal, Genie, der Brox Kardos, ja, der ist ja hier schon ein bekanntes Gesicht, stimmt's?
3: Oh ja.
0: Er ist ja schon mal, wie lange, wie oft, er ist schon jetzt...
3: Das dritte Mal.
0: Das dritte Mal ist es schon. Das ist ja voll krass, ja. Und was könnte man den denn so fragen? Mensch, so ein DJ, der legt ja mit MP3, Vinyl, was macht er denn heute?
3: Ja, Brox, du hast ja bestimmt ein paar Lieblingstracks.
2: Naja, meine Lieblingstracks sind natürlich meine selbstproduzierten Tracks. Ne? Die hört man natürlich als Künstler sowieso immer am liebsten.
0: Und, apropos ja. Tracks, du könntest deine Quatschmusik kurz verlängern für uns. Ja, ihr wundert euch bestimmt die ganze Zeit, warum ich immer Genie sage. Kurzerhand hat sich die Genie entschieden, für uns hier quasi das DJ-Fact zu übernehmen. Aber der Brox, der verkrümelt sich immer vom Mikrofon. Der hat immer so einen halben Meter Abstand und ich versuche den immer die ganze Zeit wieder ans Mikro zu schieben. Das irritiert mich die ganze Zeit hier. Ja, sag mal, bezaubernde Genie, was könnte man zu dem Brox noch fragen? Was legt er denn heute so auf?
3: Ja, hast du was für uns, was Neues am Start?
2: Ja, was Neues habe ich natürlich immer am Start. Man sollte, sag ich mal, wenn man jetzt aktueller DJ ist, sag ich mal, immer neue Sachen spielen, um, sag ich mal, den Leuten auch ein bisschen, ja, was Frisches zu zeigen, ne?
0: Ja, na klar. Das klingt echt auf jeden Fall richtig gut. Du bist ja heute jetzt von 0 bis 1.30 Uhr an den Decks.
3: Genau.
0: Sollen wir irgendwelche speziellen Sachen jetzt von dir hören, sag ich mal, wo wir sagen, hey, das ist ein Favorite-Track, da muss man jetzt sagen, hier, Freunde, den hast du extra für uns eingesteckt.
2: Nein, ich denke mal, dass das ganze Set eine Kreation ist und dass man das gar nicht jetzt so auf einen Track herabschrauben kann, sondern...
0: Das ist wie so ein Bild, ein Gemälde,
2: genau. Ne?
0: Da ist das Gesamtbild und nicht nur der blaue Fleck in
2: genau.
0: der Ecke rechts.
2: Genau.
0: Und so. Ja, verstehe.
2: Genau.
0: Alles klar. Genie, was könnte man den Brox zum Schluss noch so fragen?
3: Ja, wir sind einfach nur gespannt. überrasche uns, ja.
0: Ja.
3: Und ich denke mal, er kann stoppen.
0: Wo geht's? Zum Beispiel, wo die Reise noch hingeht, hat er was geplant eigentlich? Frag mal.
3: Ja, was hast du geplant, Box?
2: Ja, na, mein eigenes Label bin ich jetzt noch am Vorbereiten. Das steht in den Startlöchern.
0: Wann ja. können wir da, was ist, hast du schon genau?
2: Na, ich sage jetzt mal, die Vorbereitung ist in solchen Sachen alles. Da sollte man jetzt nicht sagen, dann und dann ist es soweit.
0: Verstehe. Man muss so ein bisschen heiß
2: man sollte
0: bleiben,
2: da ne? erst mit sich selber dann auch sagen, okay, ich bin jetzt soweit startklar, ja. vorbereitet.
0: Ja.
2: Und dann kann man das auch machen.
0: Also Freunde, von Brox Radus ist demnächst was zu erwarten, was noch genau das wissen wir nicht. Aber das, was zu erwarten ist, hat er gerade so ein bisschen leicht angerissen, Freunde. Ja, das ist ja sehr diplomatisch ausgedrückt. Auf jeden Fall... die eine Sache noch, Genie, wenn du magst, kannst du ihn noch fragen, möchte er noch jemanden grüßen oder hat er noch irgendwelche Sachen, die er, wo er sagen will, da könnt ihr mich hören, guckt mal, klickt mal rein auf Soundcloud, ich bin noch bei Facebook, fragen das mal, vielleicht wollt ihr das da draußen ja wissen. Ja, ich will es wissen. Na, siehst du?
3: Ja, der Brox war ja schon wieder weg. Brox, komm noch mal bitte rein. Möchtest du denn noch jemanden grüßen? Dann leg mal bitte los.
2: Na, ich grüße natürlich die ganze Rave-Community, alle Technodanten und ja.
3: Super.
2: Lass uns abgehen.
3: Genau, wir starten.
0: Wunderbar, du hast so eine so erotische richtig, Stimme, ja? ey. Da hebt dann das Messer in der Tasche auf. Also, auf jeden Fall, wir danken dir, Brox Radus, für Rede und Antwort. Du bist nicht fürs Sprechen, deswegen sofort hinter an die Decks, Freunde.
3: Genau.
0: Er muss jetzt Musik bringen. Und wir hören ja schon und das ist absolut geil. Genie, vielen Dank, dass du eingesprungen bist. Und wenn du willst, dann machst du nachher noch weiter.
3: Sehr
0: und
3: geil.
0: Frankie und ich, wir setzen uns dann raus und trinken ihn. Und du moderierst hier den Rest der Sendung. Wollt ihr das?
4: Ja, danke fürs dabei sein.
0: Alles klar. Ja. So, Freunde. Schallwurm, Brox Radus für euch jetzt ab 0 Uhr live, 0 Uhr 7 live in dem Mix.
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